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1: In der vierten Krawallnacht rechnet die Polizei mit weiteren rechtsradikalen Ausschreitungen in Rostock. Die Stadt sei inzwischen ein Sammelplatz für Rechtsradikale aus dem ganzen Bundesgebiet geworden, sagte ein Polizeisprecher. In der Nacht war es wieder zu schweren Krawallen vor dem inzwischen geräumten Asylbewerberheim in Rostock-Lichtenhagen gekommen.
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2: Das Wetter, heiter bis wolkig, Temperatur.

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1: Viele Jahre meines Lebens war ich als Förderschullehrer und Rektor tätig. Zwei eigene Kinder habe ich auch. Ich habe einige Bücher geschrieben, die sich mit pädagogischen Themen beschäftigen. Ich kann in Bezug auf Pädagogik mitreden. Leider stelle ich immer wieder fest, dass, wenn es um Pädagogik geht, oft an der Realität vorbeigeredet wird. Viel zu oft wird schwammig, blumig, beschönigend und selbstgefällig berichtet. Da werden Behauptungen aufgestellt, die nicht mit Fakten untermauert werden. Das gilt vor allem bei Maßnahmen und Aktionen, die zu Leistungsverbesserungen führen sollen. Lassen Sie uns, liebe Hörerinnen und Hörer, über Tanzen in der Grundschule reden. Um es gleich vorweg zu sagen, ich finde es gut, wenn der Alltagstrott einer Schule durch ein professionell gestaltetes Tanzprojekt aufgelockert wird. Und ja, man wird davon ausgehen können, dass ein solches Projekt den Kindern gut tun wird, dass sie dabei in ihrer Motorik gefördert werden, dass soziale Fähigkeiten aktiviert werden, dass dabei Emotionen freigesetzt werden und dass sogar das Denken angeregt wird. Schließlich muss man sich ja die Schritte merken. Tanz in der Grundschule, gute Idee. Und ich füge hinzu, Tanz in der weiterführenden Schule, eine noch bessere Idee. Nur zu, liebe Lehrerinnen und Lehrer, erweitern Sie Ihr Programm und lassen Sie Ihre Kinder tanzen. Man sieht, ich stehe Tanzprojekten an unseren Schulen positiv gegenüber. Ganz und gar nicht positiv stehe ich Berichten gegenüber, die Tanzprojekte zu einem pädagogischen Wundermittel hochjubeln, zu einem Leistungsbooster im kognitiven, motorischen, sozialen und emotionalen Bereich. So geschehen in einem Artikel im Holsteinischen Kurier im Februar 2024. Unter dem Titel »Viele Kinder spüren sich kaum noch« wird über ein Tanzprojekt einer Grundschule, deren Namen ich hier aus freundlichen Gründen nicht nenne, berichtet. Da heißt es, ein Projekt mit Gänsehautmomenten erlebten die Kinder der Grundschule X. Beim professionell angeleiteten Tanz entfalteten die Erst- bis Viertklässler ganz neue Kräfte. Dann wird die Projektleiterin wörtlich zitiert. Es geht neben Tanz und Bewegung um Potenzialentfaltung. Die Kinder entdecken in der Bewegung zum einen ihre eigenen Ressourcen und entwickeln zudem ein Wir-Gefühl. Und die Pädagogin fährt in Übereinstimmung mit ihrer Kollegin fort. Viele Kinder spüren sich kaum noch. Unsere Zeit ist geprägt von Angst und Verunsicherung. Wir wollen bei ihrer emotionalen Kompetenz anfangen, damit sie ein Selbstbewusstsein entwickeln und vom Ich zum Wir finden. Pädagogisches Geschwurbel vom Feinsten. Das gestellste und dennoch holprige Deutsch wollen wir jetzt gar nicht in den kritischen Blick nehmen. Ganz merkwürdig die Tatsache, dass die Leserinnen und Leser nicht zu wissen bekommen, um welche Tänze es sich im Projekt handelt. Freier Tanz, Paartanz, einfach nur rhythmische Bewegungen, gymnastischer Tanz, Tanzspiele, Schneeflockentanz. Anstatt zu informieren, wird auf die tolle Ergebnisse-Pauke gehauen. Wir werden geradezu umgeworfen von der Effizienz des Projekts, das uns in seinen Einzelheiten gar nicht vorgestellt wird. Alles wird gefördert. Emotionale Kompetenz, da können wir uns übrigens lange drüber streiten, was das sein soll. Selbstbewusstsein, Wir-Gefühl, Potenzialentfaltung, neue Kräfte, da wüssten wir gerne, welche das sind. Und überhaupt, wieso wird einfach so eine Behauptung aufgestellt, die Kinder spüren sich kaum noch? Das kann man natürlich behaupten, aber stimmen muss das noch lange nicht. Natürlich spüren sich Kinder auch heute noch. Und wie? Und zwar in verschiedenen Lebensbereichen. Aus diesem Spüren, das ja nicht auf das Körperliche beschränkt bleibt, entstehen oft genug Spannungen, die zu Verhaltensstörungen führen. Die Tanzpädagogin meint wahrscheinlich körperliche Befindlichkeiten, die Kinder heute nicht mehr angemessen wahrnehmen. Aber dann muss sie es auch entsprechend benennen. Das Undifferenzierte drauf los bringt uns nicht weiter. Am Schluss des Artikels kommt es dann ganz dicke. Der Tanzkurs wird nur mal eben zu einem allgemeinen Lernförderungsinstrument mit besonderer Betonung des kognitiven Bereichs hochgejubelt. Die Projektleiterin wörtlich, damit es beim Rechnen, Lesen und Schreiben klappt, ist die innere Bereitschaft der Kinder ausschlaggebend. Kognitiv erreicht man oft nur wenige. Wenn Kinder dicht machen, kann man Wissen nicht hineinzwängen. Daher ist es Aufgabe der Erwachsenen, mit den Kindern Bindungen einzugehen, sodass sie sich öffnen. Erst dann funktioniert auch das Lernen. Und das, also das Bindung eingehen, erreicht man mit einem Tanzprojekt? Nein, so geht das nicht. Was uns hier, wieder in schlechtem Deutsch, weisgemacht werden soll, schwankt zwischen Binsenwahrheit und lächerlicher Spekulation. Bindung eingehen und schon kapiert das Kind den Satz des Pythagoras? Man könnte diesen Artikel Wort für Wort auseinandernehmen, tun wir aber nicht. Jedoch, ganz unkommentiert kann man ihn auch nicht stehen lassen. So nicht. Nichts gegen Tanzkurse in der Schule, aber alles gegen aufgeblasenes pädagogisches Geschwätz.

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4: 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Von Women Defend Rojava.
5: Liebe Freundinnen, wir melden uns mit einem wöchentlichen Update aus Rojava, dem Herzen der Frauenrevolution. Rojava liegt in Nord- und Ostsyrien. Seit 2013 leben die Menschen hier eine Revolution und organisieren sich in Kommunen, Räten und Frauenstrukturen. Sie bauen das Gesellschaftsmodell des demokratischen Konföderalismus auf. Das Konzept des demokratischen Konföderalismus wurde von Abdullah Öcalan, dem Präsidenten der Freiheitsbewegung Kurdistans, entwickelt. Der Begriff bezeichnet ein basisdemokratisches Verwaltungssystem, das nicht staatlich kontrolliert wird, sondern Demokratie aus der Gesellschaft heraus aufbaut. Eine wichtige Säule dieser Gesellschaftsform ist die Selbstbestimmung und Befreiung der Frau. Familiengesetz, ehemals Frauengesetz. Ein großes Thema, welches die Gesellschaft momentan sehr beschäftigt und das gerade in den Verhandlungen zwischen der syrischen Übergangsregierung und der autonomen Selbstverwaltung diskutiert wird, ist die Frage von Justiz und Gerechtigkeit. Die autonome Selbstverwaltung hat ihr eigenes Justizsystem, welches unter anderem ein Frauen- bzw. Familiengesetz beinhaltet. Das Frauengesetz wurde 2014 beschlossen und schreibt die Rechte von Frauen und Kindern fest. Es beinhaltet 30 Prinzipien und basiert auf einem Bewusstsein für den Aufbau einer demokratischen, ökologischen Gesellschaft auf Grundlage der Frauenbefreiung. Wir müssen uns das so vorstellen, dass im Zentrum der Gesellschaft nicht das Individuum steht, sondern die Gemeinschaft. Diese Herangehensweise ist in einer kapitalistischen Gesellschaft kaum vorstellbar und kann nur mit einer hohen Moral und Ethik funktionieren. Die Vorsitzende des Frauenausschusses, Emine Omer, beschreibt den Beginn ihrer Arbeit mit den Worten: Zu Anfang waren wir nur wenige Frauen, die bereit waren, die Last der Verantwortung auf sich zu nehmen. Wir hatten noch nicht einmal eigene Räume, aber wir haben uns mit großer Freude an die Arbeit gemacht. Um die Gewalt gegen Frauen zu stoppen, haben wir als erstes Frauenzentren, Mala Jin, Frauenberatungs- und Solidaritätszentren für rechtliche und soziale Probleme von Frauen aufgebaut. Prinzipien. Die 30 Prinzipien schaffen eine gesetzliche Grundlage, die politische Rechte durch den Co-Vorsitz sowie autonome Frauenorganisierung sichert. Das Gesetz beinhaltet die gleiche Entlohnung von Männern und Frauen sowie ein Verbot jeglicher Form von Sexismus und Gewalt gegen Frauen. Es wurde zur Pflicht aller erklärt, gegen herrschende und rückschrittliche Einstellungen anzukämpfen. Gewalt, die durch islamisches Gewohnheitsrecht legitimiert wird, wie beispielsweise die Verheiratung Minderjähriger, gegen den Willen von Frauen arrangierte Ehen, polygame Ehen von Männern, das einseitige Scheidungsrecht der Männer oder die Ungleichbehandlung von Frauen bei der Verteilung des Familienerbes oder bei Zeugenaussagen vor Gericht, ist verboten. Täter sogenannter Ehrenmorde erhalten keine straferleichternden Umstände mehr zugesprochen, wie es im syrischen Strafrecht der Fall ist, sondern werden entsprechend der allgemeinen Gesetzgebung für Mord bestraft. Das Brautgeld wird abgeschafft, da es Frauen zur Ware macht. Bei Gerichtsverfahren, die die privaten Rechte von Frauen und das Familienrecht betreffen, muss eine Vertreterin von Fraueneinrichtungen in beratender Funktion anwesend sein. Diese Errungenschaft der Frauenrevolution ist nun akut bedroht. Die syrische Übergangsregierung lehnt das Frauengesetz, das seit 2021 Familiengesetz genannt wird, ab und prüft derzeit, welche Gerichtsurteile die Justiz der autonomen Selbstverwaltung in den letzten 12 Jahren gefällt hat und ob diese dem syrischen Gesetz entsprechen. Verhandlungen. Betrachten wir die bisherigen Entwicklungen der Verhandlungen, können wir feststellen, dass die Übergangsregierung bislang keine Frauenrechte sichert. Das Co-Vorsitzenden-System wird nicht fortgeführt. Frauen sind nicht in den Verwaltungsämtern vertreten und auch die YPG als Frauenverteidigungseinheit soll nicht anerkannt werden. Nach den neuesten Angaben von Maslum Abdi, dem Co-Vorsitzenden der autonomen Selbstverwaltung, sollen nun Listen erstellt werden, die zumindest die Arbeitsplätze der Richter aus Rojava sichern sollen. Diese sollen von der Übergangsregierung anerkannt werden. Außerdem plant die syrische Übergangsregierung, dass alle Menschen, die im Justizsystem arbeiten, einen entsprechenden Abschluss benötigen. Das bedeutet, dass viele Personen ihre Arbeit verlieren könnten, obwohl sie durch praktische Einarbeitung und langjährige Erfahrung qualifiziert sind. Kurdische Sprache. Ein weiteres Thema, das sehr präsent im Alltag ist, sind die Verhandlungen um die Anerkennung der kurdischen Sprache sowie aller Minderheitensprachen. Zuletzt hatte die syrische Übergangsregierung das Schild der Justiz in Hesseke, welches auf Arabisch und Kurdisch beschriftet war, ausgetauscht. Das neue Schild enthielt nur noch die arabische und englische Sprache. Dieser Akt der schleichenden Verdrängung und Ersetzung zeigt die wahre Mentalität des Staates. Anwaltskammern werfen Damaskus die Marginalisierung der kurdischen Sprache vor. Tausende Menschen versammelten sich vor den Justizgebäuden in Hesseke und Kamischlo und protestierten gegen die Ablehnung kultureller und sprachlicher Rechte der KurdInnen in Syrien. Sie verurteilten die Entfernung kurdischer Schriftzüge. Nach letzten Angaben von Maslum Abdi soll das neue Schild nur vorübergehend hängen bleiben und in anderen Städten wieder arabisch-kurdische Beschilderungen angebracht werden. In den Städten Derik und Tirbispir gingen hunderte Schüler, Lehrkräfte und Einwohner für die Anerkennung der kurdischen Sprache in Syrien auf die Straße. Die Demonstrierenden forderten, dass Kurdisch in einer neuen syrischen Verfassung als offizielle Muttersprache anerkannt und Bildungsrechte dauerhaft abgesichert werden. Die Teilnehmenden trugen Transparente mit Aufschriften wie »Unsere Sprache ist unsere Identität«, »Sprache ist eine rote Linie«, »Wer sie ignoriert, verliert seine Legitimität« sowie »Jedes kurdische Wort ist deine Geschichte«. Während des Marsches wurden immer wieder Parolen wie »Besiman Gianabe«, »Ohne Sprache kein Leben« gerufen. Auch die Rojava-Universität stellt dieselben Forderungen. Mit dem Protestzug durch Kamischlo forderten Studierende und Lehrkräfte der Universität die offizielle Anerkennung der kurdischen Sprache in Syrien. Gefangenenaustausch. In den letzten Tagen waren in Kamischlo und Hesseke viele Schüsse zu hören und Feuerwerk zu sehen. Die Schüsse gelten als Freudenschüsse, mit denen die freigelassenen Geiseln aus der Gefangenschaft der syrischen Übergangsregierung in den Städten empfangen wurden. Insgesamt wurden 232 Personen freigelassen, darunter Sicherheitskräfte der autonomen Selbstverwaltung und ZivilistInnen. Familienangehörige und Freunde sind erleichtert. Seit Monaten, manche sogar seit Jahren, lebten sie in ständiger Ungewissheit darüber, ob ihre Kinder unter den Geiseln sind, ob sie noch leben, wie es ihnen geht und wie sehr sie gefoltert werden. Seit der Offensive im Januar galten rund 4.000 Menschen als vermisst. 1.032 wurden mittlerweile freigelassen. Die übrigen Menschen gelten weiterhin als vermisst oder als gefangen gehalten. Wöchentlich geht die Gesellschaft auf die Straße und demonstriert für die Freilassung ihrer Kinder. Diese Demonstrationen sind sehr kraftvoll. Sie werden von der Gesellschaft selbst organisiert und bringen Trauer und Wut zum Ausdruck. Shehid Miskin. Am 11. Mai wurde in ganz Kurdistan und weltweit der Vorkämpferin Shehid Hosan Miskin gedacht. Hosan Miskin wurde mit ihrem Leben, ihrem Kampf und ihrem Widerstand zum Symbol der Märtyrerin der Kultur- und Kunstbewegung. Sie wurde zur Stimme der kurdischen Wahrheit. 1980 schloss sie sich dem Freiheitskampf Kurdistans an. Sie unterstützte die Ideen des kurdischen Volksführers Abdullah Öcalan von ganzem Herzen und reiste in den Libanon, um ihn zu treffen. Türesh Rosh, der in der kurdischen Kulturkommune Tefçand aktiv ist, beschreibt sie als eine Persönlichkeit, mit deren Stimme wir seit unserer Kindheit aufgewachsen sind. Sie war nicht nur eine Künstlerin, sondern zugleich eine Kommandantin, die in den Bergen eine führende Rolle einnahm, sagte er. Als eine der ersten Frauen führte sie den Kampf gegen die Unterdrückung der Frauen im Mittleren Osten öffentlich. Sie spielte als eine von wenigen Frauen Musikinstrumente und sang öffentlich auf Kurdisch. Sie war Vorreiterin einer Kunst gegen die Assimilierung durch den türkischen Staat. Das Spielen von Musikinstrumenten und das Singen auf Kurdisch waren in der Türkei insbesondere für Frauen verboten. Auch heute gibt es noch Repressionen gegen die kurdische Sprache. Genossin Miskin sagte einst: Ich werde niemals meine Kleidung oder meine kurdische Kultur aufgeben. Ich werde niemals etwas tun, was mein Volk beunruhigen würde. Noch werde ich mich solchen Dingen annähern. Hosan Miskin spielte eine zentrale Rolle beim Schutz der kurdischen Sprache und Kultur gegen staatliche Assimilationspolitik. Sie arbeitete nicht nur künstlerisch, sondern wirkte zugleich im Aufbau kultureller Strukturen wie Koma Behwedan mit. Sie prägte einen Kunst- und Musikstil für ganz Kurdistan. Sie besaß die revolutionäre Fähigkeit, aus dem Nichts etwas erschaffen zu können. Besonders ihre Stimme hat bis heute eine tiefe Wirkung auf viele Menschen, sagte Türesh Rorsch. Wenn ich ihre Stimme heute höre, erkenne ich darin das Geheimnis von Revolution und Freiheit. Diese Stimme trägt den Schmerz, die Hoffnung und die Geschichte unseres Volkes in sich. EPG-Kampagne. Zum Schluss rufen wir euch dazu auf, an der Solidaritätskampagne zur Anerkennung der Frauenverteidigungseinheiten JPG innerhalb der syrischen Armee teilzunehmen. Die JPG ist ein Grundbaustein in den Verhandlungen zur Sicherung der Frauenrechte und Institutionen in ganz Syrien. Ohne die JPG wird es keine Demokratie in Syrien geben. Daher sendet uns Solidaritätsvideos oder schreibt uns Briefe darüber, was die JPG für euch und eure Kämpfe überall auf der Welt bedeutet. Tragt die Bedeutung der JPG in die Gesellschaft, zu euren Nachbarn und an eure Arbeitsplätze. Redet über die Wichtigkeit von Demokratie in Syrien und über Frauenrechte weltweit. Teilt euer Wissen und eure Meinung. Mehr Informationen findet ihr auf der Website von Women Defend Rojava. Und damit schicken wir euch revolutionäre Grüße aus Rojava.

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1: Wir haben als Motto uns gedacht, als erstes die Demokratie zu feiern mit all den Vorzügen und Vorteilen, die es gegenüber autoritären Systemen hat, müssen wir nicht aufzeigen. Freiheit, Verlässlichkeit, Rechtsstaatlichkeit und Sicherheit. Und das wollen wir als erstes ganz oben auf diesen Marktplatz setzen. 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Und das ist unser drittes Thema. Zu allen Themen gibt es Stände. Wir haben einen Speakers Corner, wo jeder zu diesen Themen seinen Beitrag leisten kann. Keine offiziellen Reden, sondern persönliche Stellungnahmen.
2: Dieser Marktplatz Demokratie, wie er sich nennt, findet am 23.05. statt. Von 10 bis 14 Uhr auf der Nordseite des Großfleckens, also quasi parallel zum Wochenmarkt. Und es wird vor allen Dingen an den Ständen über Demokratie gesprochen und die einzelnen Organisationen stellen auch vor, wie sie selbst in ihrem Verein oder Organisation, wie sie selbst Demokratie leben.
1: Wir freuen uns auf den 23. und werden mit vielen Überraschungen rechnen können, denn jeder der 50 Aussteller ist aufgefordert, sich freie Ideen zu machen, und es gibt schon Hinweise, dass da reichlich Ideen vorhanden sind.
2: Kommt,
1: und
2: alle
1: Besucher sind herzlich willkommen.
2: Alle Besucher sind herzlich willkommen und wir haben auch ein Kulturprogramm dabei. Klein, aber fein.
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0: wunderschönen guten Tag und herzlich willkommen hier bei Insight, der Sendung, die bewegt. Mein Name ist Miriam Peto, ich bin Expertin für Persönlichkeitsentwicklung und Greater Coach. Und ich bin heute mit dem lieben Simon Ladewig hier. Wir wollen nämlich, guten Tag erstmal, hallo.
1: Genau, schönen guten Tag, hallo.
0: Nicht den Einsatz verpassen hier an der Stelle. Und wir wollen gerne nochmal mein letztes Thema, was ich initiiert habe hier zum Thema Dating und Red Flags, einmal vertiefen. Ich fand es ganz gut oder finde es ganz gut, hier nochmal einen männlichen Part sitzen zu haben und überhaupt auch mit jemandem darüber zusammen zu sprechen, weil das glaube ich, ein bisschen auflockert. Deswegen herzlich willkommen und vielen Dank, dass du da bist.
1: Ja, sehr, sehr gerne. Diese Einladung habe ich auch sehr, sehr gerne angenommen.
0: Ja, ja, du wusstest, glaube ich, gar nicht so richtig, um welches Thema es
1: nicht
0: geht.
1: Nicht wirklich, ne? Nein, du hast gesagt, komm, wir müssen mal so, auch doch über Dating hattest du gesagt.
0: Ja, ja, ja, hatte ich. Ja, ich finde einfach, dass das letzte Mal ein bisschen zu kurz gekommen ist, welche Lösungen wir denn dafür haben. Also ich hatte ja besprochen, dass es so ist, dass es heutzutage irgendwie so eine Bewegung in die Richtung gibt von sich unfassbar unabhängig zu machen und ich kann mir alles selber geben und ich brauche niemanden und ja, wir Frauen, es gibt ja auch ganz viel auf Social Media jetzt so zu dem Thema, dass wir Frauen einfach auch die Männer nicht mehr brauchen, weil wir nun mal alles selber und alleine schaffen können und müssen, so, und da, ja, dann eben uns ein schönes Leben aufbauen und das Geld verdienen und gegebenenfalls auch noch die Kinder großziehen. Dementsprechend ist es, geht das ja so ein bisschen in zwei Richtungen, beziehungsweise gibt es da so mehrere Perspektiven, mit denen man auf diese Unabhängigkeit drauf schauen kann.
1: Ist halt die Frage auch, ne? Wozu brauchst du eigentlich einen Partner?
0: Ja.
1: Wenn du das jetzt gerade aufzählst, warum Frauen keinen Partner brauchen, ne? Wozu braucht ein normaler Mensch einen Partner? Also was sind so die Sehnsüchte, die einen dazu wecken, zu sagen, hey, ich komme nicht alleine zurecht, ich brauche irgendjemanden an meiner Seite.
0: Ja, genau.
1: Du hast eben aufgezählt, Kinder können die alleine aufziehen.
0: Ja.
1: Ne? Also andererseits ja auch, man muss ja nicht, kriegt er dann keine Kinder, wenn er keine Partnerin hat.
0: Dann kann ja, man ja auch sagen, also wobei, ne? So, also ja. Ne, grundsätzlich, wenn man jetzt biologisch ein Kind zeugt, ja, dann ist es ja so, ich wollte gerade herstellen sagen.
1: Es ist ein Herstellungsprozess so gesehen. Ne?
0: Irgendwie schon, aber wenn man ein Kind zeugt zusammen, dann ist es ja nun mal so, dass dafür ein männlicher und ein weiblicher Partner noch da sein muss. Aber es gibt natürlich auch die Möglichkeit, ja, ein Pflegekind zu adoptieren oder überhaupt ein Kind zu adoptieren.
1: Ja,
0: also ein Pflegekind adoptiert man ja dann nicht. Entweder ist es ein Pflegekind oder ist es ein Adoptivkind. Aber es sind ja mehrere Möglichkeiten einfach da, Kinder in die Welt zu setzen oder sich in die Welt zu holen. Und dementsprechend kann das ja männlich oder weiblich. Beide Parts können das ja alleine eigenständig machen, ohne jemanden zu brauchen, ne?
1: Das stimmt tatsächlich, ja. Aber wie gesagt, ist, wie gesagt, trotzdem die Grundsatzfrage, warum braucht man einen Partner?
0: Ja.
1: Was würdest du sagen?
0: Also ich habe auch in der letzten Sendung schon gesagt, dass ich grundsätzlich davon ausgehe, dass wir Menschen nicht dafür gemacht sind, dass wir alleine durchs Leben gehen und komplett isoliert sind. Wir sind ja, oder wir kommen auf die Welt und wir sind mit einer der seltenen Spezies, sag ich mal, die danach nicht fertig sind, sodass sie schon alleine zurechtkommen können. Also du kannst alle anderen oder viele andere Tiere, auch Säuger, kannst du auf die Welt setzen und die brauchen nicht unbedingt das Elternteil, weil sie halt eben schon andere Möglichkeiten haben zu rennen zum Beispiel, also sich wegzubewegen.
1: Ja klar, die füßen vielleicht noch ein bisschen Milch von der Mutter oder so, ne? Und dann war es das auch schon, ne? Was sie dann noch brauchen.
0: Ja, wir sind einfach dafür ausgerichtet, uns auf jemand anderen zu verlassen und mit jemand anderem zu wachsen.
1: Uns muss die Welt erklärt werden. Ne? Man sagt immer, die Menschen sind so schlau.
0: Ja, aber die Abhängigkeit auch grundsätzlich einfach, die biologische Abhängigkeit, die da ist, die ist halt riesig. Und ich glaube, das ist einfach der Vorbote fürs ganze Leben oder eben genau das, wie es funktioniert. Und ich merke das auch bei mir immer, egal wie introvertiert jemand ist oder wie viel Ruhe man vielleicht auch oder selbst also Zeit für sich so braucht. Erstmal finde ich heutzutage dieses, also das muss ich auch nochmal sagen, ganz kurz an der Stelle, dieses Self-Time-Ding oder Me-Time.
1: Ja, machen immer mehr.
0: Finde ich super wichtig, aber es ist ein Ausgleich, es ist eine Bewältigungsstrategie für die Dinge und für das Leben, das man sich gebaut hat oder in das man jetzt sich reinentwickelt hat. Es ist nicht so, dass jeder, davon bin ich fest überzeugt, so viel Me-Time braucht, wie wir uns die teilweise einfach nehmen. Ne? So dieser Tag-Ausgleich, so am Sonntag oder irgendwie einfach den, den man dann kriegt, so, wo man sich komplett zurückziehen kann und auch dann nicht mit anderen Leuten interagiert, das ist nicht biologisch vorgesehen, glaube ich. Ich glaube, das ist eine Bewältigungsstrategie für uns, weil wir es nicht schaffen, so zu sein, dass wir in Gesellschaft uns wohlfühlen.
1: Da gehe ich quasi mit dir, weil ich finde auch, dieses Me-Time, das tritt ja immer mehr häufiger auf, finde ich. Ne? Man hört es immer mehr, dass mehr Leute Me-Time oder wie man auch immer dazu sagt, macht. Und ich glaube auch, also das ist ja eine Zeit irgendwie, die du dir bewusst nimmst, zum Beispiel sagst, hey, Sonntag, da könnt ihr mich mal alle. Man macht da die Dinge, die man ja sonst ja für sich selber gerne machen würde. So, aber es würde ja auch gehen, mit einem Partner oder Partnerin an der Seite das zu machen. So, und wie du schon sagtest, man muss es vielleicht gar nicht so oft machen, weil es ist ja irgendwie so ein, vielleicht eine kleine Insel, so im Alltag, um sich vom Alltagsstress auch zu befreien und, wie gesagt, den Dingen nachzugehen, die man dann gerne macht. So, und warum solltest du es nicht, ich sag mal, alle 14 Tage machen können, mit deinem Partner, Partnerin zusammen, ne? Also eine Woche machst du zum Beispiel dann mit deinem Partner die Sachen, die die gerne mag oder er gerne mag, und die Woche drauf bist du halt dran mit deinen Lieblingssachen.
0: Ja, ne? Ja, sowas einfach sich abzusprechen. Mhm. Ne? Ich war ja nun auch in mehreren mehrjährigen Beziehungen und für mich ist das nie zu einem Punkt gekommen, wo ich, wenn die Beziehung gelaufen ist und intakt war, wo ich Zeit für mich brauchte. Hm. Ich konnte diese Zeit immer super gut mit meinem Partner verbringen.
1: Weil das
0: ich
1: auch
0: brauchte
1: gut tut.
0: Keine Pause.
1: Es tut gut.
0: Ja. Ja. In meiner Ehe brauchte ich keine Pause von meinem Partner. Das war einfach nicht da. Und also bis zum Ende hatte ich das nicht, dieses Gefühl, weil ich immer ich selber sein konnte.
1: Und warum machst du jetzt, machst du selber so eine Me-Time?
0: Jetzt, nee, also meine Me-Time ist für mich auch nicht eine Me-Time in dem Sinne, dass ich nur für mich bin, sondern meine Me-Time ist Zeit, in der ich Dinge mache, die mir gut tun. Und wenn mir gut tut, mit meinem Partner zu kuscheln oder mit jemandem, den ich gerade kennenlerne oder wie auch immer, da Zeit zu verbringen, dann ist das Me-Time. So, das ist einfach Zeit, die ich mir nehme, um mir was Gutes zu tun. Und wenn ich dann ein Buch lesen möchte, dann ist mir das so wichtig, dass egal in welcher Phase einer Beziehung, ich das einfach machen kann.
1: Genau, also, das ist egal. Auch wenn du dann vielleicht Zeit mit deinem Partner verbringst, kann es ja trotzdem sein, dass du sagst, so, heute Abend ist egal, du kannst deine Tierdoku gucken und ich möchte aber heute 2 Stunden mein Buch lesen.
0: Ja, und es gibt ja auch Technik dafür, dann setzt du dir halt Kopfhörer auf oder Noise Cancelling oder irgendwas. Also du kannst ja sogar in einem Raum sein, habe ich liebend gern. Hm. Ne? Beide sind in einem Raum. Weiß ich nicht, man hat noch vielleicht irgendwie sogar ein bisschen Körperkontakt und man macht halt sein Ding. Der andere guckt irgendwie eine Serie oder liest sein Buch und ich lese mein Buch. So, warum sollte man das nicht machen? Oder auch mal die Bücher, also zuletzt hatte ich auch mehrere Situationen, wo ich einfach mal vorgelesen habe. Ich finde das total geil.
1: Warum nicht gegenseitig mal vorlesen? Ne?
0: Da kann man den anderen dann auch so in seine eigene Welt so mit reinholen und man hat irgendwie was zusammen. Und vorlesen, finde ich, ist total underrated, weil wie schön ist das? Also mein
1: letzter Partner. Man tut es ja auch so selten, ne? Also man hat natürlich irgendwie kleine Kinder oder so,
0: ja, genau,
1: aber sonst
0: genau.
1: Wann liest du mal was vor?
0: Durch die Kinder bin ich dann eben auch wieder zum Vorlesen gekommen und ich finde es so, so schön. Also ich hatte das in meiner Beziehung davor schon mal gemacht, aber also ich habe einfach Erfahrung mit Vorlesen, will ich damit nur sagen. Und damit, wie seltsam diese Situation dann vielleicht auch ist an der einen oder anderen Stelle, weil man eben auch merkt, okay, scheiße, kann ich gar nicht mehr. Weil man liest, wenn man leise für sich liest,
1: man liest
0: man anders. Mhm. Weil man mehr überfliegt. Ja. Also man hat den ganzen Satz gar nicht mehr im Kopf ausgesprochen,
1: nee, genau,
0: sozusagen,
1: richtig.
0: Weil man ihn nur denkt. Und man kann halt viel schneller denken, als man redet. Und dadurch wird aber dieses Lesen auch viel bewusster. Und man kann vielleicht auch noch ein bisschen rumspielen, weil man dann die Betonung noch irgendwie.
1: Genau, und dann denkst du, wann dann liest du den Satz vor und denkst du, ach, nee, das ist ganz anders gemeint, den muss ich anders aussprechen.
0: Ja, genau, die wörtliche Rede, die Betonung, all das, was dazugehört. So. Das ist sehr spannend, kann ich auf jeden Fall empfehlen. Ja.
1: Kann man auch mal für sich alleine sonst machen, ne? Einfach mal ein Buch nehmen und sich einfach mal selber laut vorlesen.
0: Ja, ja, tatsächlich, weil mir das so gefallen hat, lese ich jetzt manchmal Junior vor.
1: Ja, also Junior müsst ihr vielleicht erklären, das ist ein kleiner, süßer Wuff Wuff.
0: Ja, also und wer den jetzt nicht kennt, weiß ich auch nicht. Der hat hier ja noch nie zugehört.
1: Kann ja sein, ne? Neue
0: wer
1: Hörerschaft.
0: Weiß, wer also, weiß. Ja. Ja, also herzlich willkommen hier.
1: Zu Insight.
0: Zu Insight, der Sendung, die bewegt.
1: Genau, wir fangen nochmal von vorne an. Nein. Von vorne anfangen ist auch so, ne? Wenn man datet, mehrfache Dates hat, sag ich mal, oder. Ja, also manche machen ja mehr gleichzeitig oder halt immer wieder vorstellen. Genau, es ist so, als wenn du jedes Mal neu reinkommst irgendwo.
0: Ja,
1: ne? So.
0: Ja. Aber ich glaube, zu diesem Punkt tatsächlich, man kann sich auch eine Notiz schreiben und die dann einfach wieder copy-paste.
1: Ach so.
0: Sorry, aber wenn das dein Problem ist, jemanden kennenzulernen oder zu daten, weil dich das nervt, ja, dann such dir doch Lösungen. Und dann mach's doch nicht so kompliziert. Ich habe letztens mit einem Freund über Dating gesprochen, der hatte mir auch erzählt, dass er da unterschiedlichste Erfahrungen jetzt gemacht hat. Und eine Erfahrung war zum Beispiel auch dieses Thema, in der Kennenlernphase wollte sie irgendwie mehr Zeit mit ihm verbringen. Und dann habe ich zu ihm gesagt, naja.
1: Ist dann erstmal nichts Außergewöhnliches?
0: Erstmal ist es nichts Außergewöhnliches. Er hatte aber gesagt, dass er schon von vornherein so ein bisschen abgesteckt hat, dass es halt für ihn nicht so gut möglich ist, einfach aufgrund dessen, wie viel Zeit er hat und welche Verpflichtungen er hat. Und dann war es so, dass ich ihm dann gesagt habe, dass er aber vielleicht mal bedenken sollte, ob er ihr richtig rübergereicht hat, was denn perspektivisch seine Idee von einer Beziehung ist. Weil die Leute, die kriegen ja dann auch in der Kennenlernphase einfach eine Idee davon, okay, wie wird es denn, wenn wir dann zusammen sind? Und ich finde, man darf und man sollte auch so ehrlich mit sich selber sein, zu sagen, okay, möchte ich jetzt in der Kennenlernphase, also möchte ich jetzt überhaupt eine richtige Kennenlernphase, will ich überhaupt wirklich eine Beziehung und bin ich bereit, diesen Effort da reinzustecken, also den Aufwand und vielleicht guten Morgen, guten Abend zu schreiben oder eben auch mich zu erklären oder eben auch die Zeit aufzubringen oder auch schon so schwierige Themen anzusprechen oder springe ich dann direkt ab? Und ich glaube heutzutage, sobald es irgendwie ein bisschen Probleme gibt, springen halt einfach auch viele Leute ab und denken sich dann, meine Güte, jetzt gibt es hier schon eine Diskussion über diese Zeit und wie viel wir an Zeit miteinander verbringen, ohne zu versuchen, wirklich sich mal in die andere Person hineinzuversetzen und zu schauen, okay, kann ich da vielleicht einfach ein bisschen entgegenkommen, in dem Sinne, dass ich einfach vielleicht auch besser kommuniziere. Habe ich hier irgendeine Information vorausgesetzt, dass der andere oder die andere die jetzt hat, obwohl das gar nicht der Fall ist?
1: Aber ist das vielleicht auch so ein Grundproblem heutzutage, diese Kommunikation? Man geht in eine Date-Situation rein und nach ein paar Dates merkst du so, okay, irgendwie hat der Gegenüber von mir eine andere Erwartung von Beziehung. So, und es gibt ja verschiedene Arten von Beziehungen, die man führen kann. Und jeder hat ja auch für sich natürlich im Kopf seine Vorstellungen von einer idealen Beziehung. Also ich habe wahrscheinlich eine andere Vorstellung als du jetzt. Und man kann ja aber miteinander reden und ja auch Sachen kombinieren und diesen Mittelweg versuchen zu finden. Mhm. Aber dafür muss man kommunizieren können.
0: Ja, und ich glaube aber, dass es da sehr stark darauf ankommt, wie gut man sich selber kennt und auch darauf ankommt, was für ein Mittelweg ist es jetzt. Also wenn ich wirklich dolle Abstriche machen muss, ich habe auch schon Beziehungen geführt, wo ich sage, okay, andere Leute wären jetzt happy darüber oder wo ich jetzt im Nachhinein sage, an manchen Stellen hätte ich auch einfach vielleicht ein bisschen glücklicher damit sein können, was ich gekriegt habe. Und dann muss ich mich aber auch wieder reflektieren und sagen, nee, halt, stopp, aber da war doch das und das. Und das ging ja wirklich gar nicht. Damit konntest du einfach nicht leben, weil das einfach überhaupt gar nicht deinem Naturell entspricht und du dich da einfach hättest viel zu sehr verleugnen müssen oder viel zu sehr dich klein machen müssen. Und das geht dann halt an der Stelle nicht. Ne? Und dann finde ich, ist es besser, man sucht wirklich weiter und guckt halt einfach, ob es da nicht jemanden gibt, wo es kompatibler ist. Wobei ich sagen muss, der kompatibelste Part, den man haben muss, glaube ich, in einer Beziehung, ist nicht, ob man dieselben Hobbys hat, ob man dieselben Interessen hat und so. Das sind alles Dinge, die können sich super ergänzen, wenn sie differenziert sind, weil man dann eben auch was hat zum Erzählen. Ja? Wenn man dann in der Me-Time Zeit miteinander verbringt.
1: Genau, da kann man sich erzählen davon. Ne?
0: Genau, das ist ja auch so ein bisschen das, wo man dann sagt, ja gut, wir sind sonst immer so ein Pott und ein Pann und dann brauche ich halt auch mal ein bisschen so meinen Kosmos. Und das kann man ja mit anderen Hobbys super gut ausgleichen, ohne dass man dann sagt, ich brauche eine Me-Time, sondern ich brauche Zeit für meine Dinge, die mich interessieren. So. Ja, aber was ich sagen wollte, ist, dass man, wenn man zusammen oder wenn man einen Konflikt hat, und der wird ja früher oder später, kommen ja in der Regel schon Konflikte auf, ist halt für mich der wichtigste Punkt, dass man in einer Beziehung, also mittlerweile würde ich sagen, ist das der wichtigste Punkt, auf den ich total Wert lege, dass man, wenn man einen Konflikt hat, eine ähnliche Art und Weise hat, diesen Konflikt zu bewältigen. Weil wenn ich jetzt zum Beispiel mit jemandem zusammen bin, der total vermeidend unterwegs ist und dann in einem Konflikt sich zurückzieht. Mhm. Und ich bin aber jemand, der in einem Konflikt eher die Nähe sucht, weil ich ja die Lösung möchte und dann auch Dinge anspreche, einfach immer wieder, bis sie für mich geklärt sind und bis ich für mich das Gefühl habe von, ich bin verstanden worden und der andere hat sich jetzt meiner angenommen, so nach dem Motto. Und man hat sich auf einen Punkt einigen können oder auf eine Vorgehensweise für die Zukunft, dann ist es ja total konfliktbehaftet, wenn diese beiden Wege irgendwie zusammenführen sollen wieder, ne? Oder wenn die wieder sich treffen sollen, weil der Vermeider, der will dann nur wieder zurückkommen und will, dass alles gut ist und will da gar nicht mehr drüber sprechen, meint jetzt, okay, ich habe das mit mir ausgemacht.
1: Genau, die andere möchte dann, dass es geklärt wird. Ne? So, also so ein bisschen so wie Magnet, ne? Plus- und Minuspol, und die beiden stoßen sich in der Situation dann auf einmal ab.
0: Super doll, genau. Und der eine, der möchte halt immer noch weiter und will die Nähe herstellen, und der andere, der will halt einfach nur seine Ruhe haben.
1: Obwohl ja beide ja trotzdem dasselbe Ziel haben, weil ja beide irgendwie anscheinend wollen, dass es weitergeht. Bloß halt der eine sagt, ey komm, so gesehen Schwamm drüber, lass mich jetzt in Ruhe, ist gegessen für mich. Und ja, die andere Person möchte, wie gesagt, das einmal geklärt haben, was ja auch richtig ist, weil sonst spukt einen das ja wahrscheinlich noch weiter im Kopf rum.
0: Ja, genau. Ja, und es zahlt ja sonst auch wieder auf weitere Situationen ein, weil wenn eben ein Konflikt taucht ja nicht auf, weil jemand Spaß daran hat, einen Konflikt zu führen, sondern weil ja irgendwas da war, was verletzt hat. Und wenn sich Verletzungen häufen, kann es halt nicht heilen, wenn man nicht darauf eingeht, nee, genau. Und dann die Wunde versorgt. So.
1: Und was passiert in der nächsten Streitsituation?
0: Ja.
1: Dann kommt ja noch eine offene Wunde dann quasi hinzu. Ja. Wahrscheinlich.
0: Ja, und wenn es das Thema, wenn das nicht geklärt ist, dann wird die auch immer wieder aufgerissen.
1: Klar, genau. Wenn es gerade dann wieder das Thema irgendwie gibt, in irgendeiner Situation, ne? Keine Ahnung. Nee, lass uns hier in Urlaub. Nein, ich will da in Urlaub oder so. Und dann, jedes Mal, wenn es an die Urlaubsplanung geht, kommt dann der Streit wieder auf oder so. Und das ohne am Ende eine Lösung zu haben.
0: Ja. Ja, das sind schwierige Situationen, dementsprechend bin ich da. Also das muss kompatibel sein, finde ich. Jetzt mit meinen 33 Jahren habe ich auf jeden Fall den Clou für Beziehungen.
1: Sie hat ihre Lebenserfahrung gesammelt.
0: Ich habe meine Lebenserfahrung gesammelt. Und das ist, glaube ich, ein massiver Punkt, der schon ähnlich sein sollte, wo man nicht unbedingt einen Kompromiss eingehen sollte. Und ich weiß, dass jetzt viele denken, ja gut, okay, aber bei mir funktioniert das doch und es geht doch und ich habe ja ganz viel Verständnis für meinen Partner, wenn der sich zurückziehen möchte, ist das ja auch sein Bedürfnis. Das ist eine Ansichtssache, die man so, man kann ja damit leben, wenn man das sich dafür entscheidet. Nur finde ich, dass da ein bisschen Verleugnung mit dabei ist, denn es ist ja so, dass wenn ich ein Bedürfnis habe nach Nähe und Heilung und Verbindung, und mein Partner das jedes Mal ignoriert, wo ist denn dann die Verantwortung von meinem Partner?
1: Ach, die nachfolgenden Sendungen verzögern sich um 300 Stunden gefühlt jetzt, weil ich glaube, damit könnte man jetzt einen Riesentopf aufmachen, weil das natürlich wahrscheinlich auch wieder was alles mit der Selbstfindung zu tun hat. Was ist selber mit einem los? Genau, wie du eben sagtest, ne? Komme ich selber damit zurecht oder verrate ich mich dadurch selber, wenn ich sage, okay, das braucht mein Partner, obwohl du es vielleicht eigentlich anders siehst, aber du möchtest, dass du anscheinend dafür Verständnis hast.
0: Ja.
1: Dabei hast du selber gar keine Verständnis dafür, aber du tust so, als ob du Verständnis dafür hast.
0: Also ich glaube schon, dass wir da ganz viel Verständnis für haben. Wir ängstlich klammernden Menschen. Also ich war ja auch ängstlich klammernd. Man kann ja die Beziehungstypen auch ein bisschen entwickeln im Laufe des Lebens, dadurch, dass man eben Erfahrungen macht und auch Wunden heilt einfach. Und aufgrund meiner Kindheit habe ich einfach so viele Trennungserfahrungen oder so viele tiefe Trennungswunden gehabt, dass ich schon eher ängstlich klammernd war, dass ich aber, ich habe aber in meiner Ehe zum Beispiel eine ganz sichere Beziehung erlebt und da war das dann vielleicht noch so ein bisschen gemixt, so sicher, ängstlich klammernd. Jetzt heutzutage würde ich sagen, ich habe ängstlich klammernde Tendenzen, aber bin eher sicher gebunden aufgrund meines Bewusstseinslevels. Ich habe da ja wirklich aber auch viel, viel arbeiten müssen und die Muster, die sind natürlich irgendwie so da, dass man merkt, an manchen Stellen triggert einen vielleicht das ein oder andere nochmal, aber ein Trigger ist ja dafür da, dass man sich, wie Stefanie Stahl immer so schön sagt, ertappt und umschaltet. Also man sieht, okay, so und so sieht das aus und dann schalte ich um. Und das Umschalten heißt dann aber nicht immer, dass man sich selber dann, wie du sagst, verleugnet und sagt, meine Güte, das darf jetzt so nicht sein, sondern das sieht halt so aus, dass du dann auch mal sagst, okay, Miriam, du hast einfach jetzt ein Bedürfnis und dein Partner, wenn du ihn jetzt bittest, der kann das gerade nicht bedienen, weil er zum Beispiel in seinen eigenen vermeidenden Bindungsmustern ist. Und das verletzt einen dann aber, weil man ja dann gespiegelt bekommt, dass da gerade, oder nicht die Persönlichkeit von dem anderen verletzt einen, sondern die Tatsache an sich, dass man jetzt damit alleine dasteht und das will man in Beziehung nicht und das muss man auch nicht aushalten in Beziehung.
1: Und es kommt dann wahrscheinlich auch manchmal so vor, denn wenn du jetzt sag mal, das geregelt haben möchtest und Partnerin, Partner das aber wie gesagt in sich gekehrt ist und lieber sagt, ich will Ruhe haben, kann das natürlich auch für den anderen so vorkommen, als wenn das so ist, so die Person hat gar kein Interesse dran, das jetzt zu klären.
0: Man ist nicht wichtig genug, genau. So nach dem Motto. Genau.
1: Ich schreibe das jetzt lieber

0: ist, dass jemand emotional da einfach noch nicht erwachsen genug ist und reif genug ist. Und dann ist halt immer die Frage, okay, möchte ich das? Ne? Kann ich damit leben? Will ich damit mein Leben verbringen, meine Kinder großziehen, immer wieder jemandem erklären, wie es denn funktioniert, dass man in Beziehungen aufeinander eingeht und füreinander da ist? Das ist ja keine Einbahnstraße. Und das so zu leben, da muss sich jeder selber an die eigene Nase fassen, kann ich das, möchte ich das? Weil halt, also nicht jeder hat diese Dynamik in der Beziehung, aber es gibt super, super viele Dynamiken, die halt genau das sind. Ein ängstlich klammernder, ein vermeidender Mensch und die auch super lange miteinander versuchen klarzukommen, weil eben genau das die jeweiligen Bindungsmuster beziehungsweise Beziehungsmuster, die man aus der Kindheit erfahren hat, füttert. Und man will dann einfach diese Wunde über diese Beziehung irgendwie klären und denkt sich, okay, wenn ich das jetzt schaffe, dass der sich verändert oder dass der mir das zeigt, dass er mich liebt oder dass sie mich liebt, das gibt's ja in beide Richtungen, also Frauen sowie Männer, dann ist es für mich gelöst. Und das ist dann so meine Seelenaufgabe irgendwie hier auf dieser Erde, wenn ich die nicht selber für mich gelöst bekomme, ohne meinen Partner, ne? Oder zumindest nicht in dem Sinne, dass mein Partner sich wirklich verändert, sondern dass ich das mit mir selber ausmache.
1: Veränderung ist auch so ein Stichwort, ne? Hat man ja auch mal schon, da gehst du in ein Date rein, hast eine Person vor dir, findest sie eigentlich ganz nett, aber irgendwas stört dich an der Person, aber dann denkst du so, ach, das könnte man ja vielleicht noch ändern.
0: Ja. Das Typische sind da ja so Sachen wie, hatten wir gestern erst gerade drüber gesprochen, so das Thema Haushalt.
1: Haushalt, ja.
0: Oder auch, was ich auch schon viel erlebt habe, ist, dass ich jemanden kennengelernt habe und die Person mir dann gerade gesagt hat, ja, ich bin gerade dabei, mich fit zu machen und ich bin gerade dabei, wieder richtig mit Sport anzufangen und durchzustarten. Und ja, also ich weiß es nicht. In der Regel ist das einfach mehr Schein als Sein. Und da wird halt versucht, ein schönes Bild zu vermitteln. Aber ich würde da nicht, also heutzutage glaube ich da nicht mehr dran. Entweder derjenige hat so einen Lebensstil oder hat den nicht.
1: Ja.
0: Also klar, verändern wir uns alle im Laufe der Zeit.
1: Ja, aber auch nicht so, ne? Was ist halt eine Eigenheit von einem selber?
0: Na, es gibt schon Menschen, die dann plötzlich irgendwie so einen Drive kriegen und dann auch loslegen. Aber ich will halt nicht drauf hoffen oder drauf warten oder irgendwie denken, ja gut, okay, das kommt vielleicht noch. Klar kann man mit manchen Dingen auch einfach leben. Also ich brauche jetzt auch nicht so ein, also man sagt ja immer so, back mir einen Mann. Das ist natürlich utopisch. Aber ganz ehrlich, ich weiß nicht, wie viele Milliarden Menschen wir jetzt hier auf der Welt sind. Weiß ich nicht mehr, irgendwie 7... Waren es ja irgendwann mal.
1: Kann sein, ja. Wird ja immer mehr.
0: Wird immer mehr. Wir reden da einfach nicht drüber, wie viele Menschen. Wir können nur ins Fettnäpfchen fassen.
1: Ja, das wäre, gefährliches Halbwissen, was wir jetzt sagen würden.
0: Das wäre jetzt gefährliches Halbwissen. Eigentlich weiß ich das, aber irgendwie komme ich gerade auch mit Zahlen nicht so gut klar. Ich habe mich heute schon zu viel damit beschäftigt. Aber wir haben super viele Menschen auf dieser Welt. Und da wird ja wohl der ein oder andere mal dabei sein.
1: Ja, ist nur die Frage, wo denn dieser Mensch ist.
0: Da
1: und
0: muss man ein bisschen reisen.
1: Für was er dann bereit ist, ne? Das ist halt auch noch die Frage. Ich sag mal so, wenn du jetzt hier lebst in Deutschland und dein richtiger Deckel, sag ich mal, ist aber in Asien irgendwo oder so, willst du ja nicht unbedingt nach Asien ziehen, ne?
0: Man weiß es ja vorher nicht, ne? Das ist ja die Sache. Richtig. Man weiß es vorher nicht, aber ich habe da einfach auch Vertrauen ins Leben. Und das ist aber auch noch etwas, wo man sich ja immer mal wieder Gedanken drüber machen kann. Gibt's denn wirklich einen Partner, mit dem du wirklich dein Leben verbringen musst? Warum ist es für uns das Ding, was so erstrebenswert ist? Natürlich ist es schön, ja? So die Vorstellung einfach, dieses... Das wird ja auch in Filmen einfach so propagiert oder.
1: Genau, so Rosamunde Pilcher oder so, ne? Da ist es ja echt so. Die kurze Kennenlernphase und dann zack, Liebe auf den ersten Blick. Dann gibt es ein paar Umstände und die es ein bisschen hinauszögern, dass sie sich wieder aufeinandertreffen und sich lieb haben können. Aber dann innerhalb der nächsten anderthalb Stunden gibt es dann den Kuss und.
0: Aber auch wie toxisch das alleine schon ist, dass es immer irgendwelche Schwierigkeiten, irgendwelche Hindernisse geben muss in diesem Film, dass die zusammenkommen. Also wir sind einfach darauf gepolt, durch alle möglichen Medien, durch alle möglichen Input, dass da so eine Spannung drin sein muss in dieser Beziehung. Und
1: sonst macht es sich neugierig aufeinander, ne? Also es muss schon irgendwie, dass der eine hat Gefühl,

0: Und der andere auch, aber der andere muss...
1: Das muss immer problematisch sein.
0: Muss irgendwo hin, weil er umziehen muss, Jobwechsel ins Ausland und oh nein, da können wir uns dann nicht mehr sehen und dann, oh, ich muss ihn aufhalten.
1: Ja, ja,
0: ja.
1: Aber mittlerweile ist ja auch echt bekannt, dass diese Schmetterlinge, die man im Bauch spürt nach dem ersten Treffen...
0: jetzt bin ich gespannt. Was ist das in Wirklichkeit?
1: Dass die nicht gut sind. Das ist dein Nervensystem, das dir sagt, lauf.
0: Lauf.
1: Nicht da bleiben. Um Gottes Willen, Liebe oder diese Nähe oder so, das sollte sich ruhig anfühlen. Man kann so ein bisschen natürlich so eine Aufregung spüren nach dem Motto, mag die Person mich jetzt oder nicht? Aber dieses richtige Kribbeln im Bauch, was man hat während so einer Verliebtheitsphase, das ist dein Nervensystem und das sagt dir, das ist deine Intuition, die sagt dir, das ist genau das Muster, also das ist ein Mensch mit genau dem Muster, was du immer schon bedient hast und wo du laufen solltest.
0: Ist die Frage, in welche Richtung?
1: Weg.
0: Weg, bist du sicher?
1: Ja.
0: Oder kann das nicht auch dafür stehen, dass du sagst, okay, entweder weg oder aber auch, ah, du musst das tun?
1: Neurologen, Forscher sagen weg.
0: Okay, das ist auch kein Halbwissen von dir.
1: Es ist kein Halbwissen, nein, nein, nein, das ist angelesenes, wunderbares Fachwissen. Und das sollte man berücksichtigen. Ich lege da auch großen Wert drauf, dass es sich mittlerweile... ganz entspannt anfühlt.
0: Ja, ich meine, das ist ja auch, kann man ja eigentlich auch nachvollziehen, ne? Also so Schmetterlinge im Bauch, ich glaube, das ist auch einfach nicht gesund, so einen Schmetterling im Bauch zu haben.
1: Genau, ehrlich jetzt mal. Also.
0: Das ist nicht vorgesehen auf der
1: Speisekarte. Worüber reden wir überhaupt? Warum denken wir alle, diese Schmetterlinge sollten was Tolles sein? Also stell dir das mal bildlich vor.
0: Ja, eben, deswegen.
1: Geht doch gar nicht.
0: Auch tot, wenn die nicht lecker im Magen. Also,
1: ja,
0: nee.
1: Ja, das stimmt. Ja, aber das ist so eine Sache. Also dieses sich kennenlernen und dann muss es unbedingt irgendwie schwierig sein oder eine Herausforderung geben oder so. Was total, also erstmal womit man umgehen kann, ist, macht euch mal eine Liste von Dingen, die ihr auf gar keinen Fall wollt. Das Thema Grenzen von euch selbst, das ist ein super, super starkes Ding und ich musste da auch echt noch nachjustieren. Ich habe mir ja echt schon Gedanken gemacht, was möchte ich nicht. Und dann gab es da eine Grenze und die wurde überschritten. So. Und dann saß ich da und habe mir gedacht, ja gut, okay, aber es sind ja alle anderen Sachen sind ja total toll. Und ja gut, jetzt hat er dann halt einmal gelogen. Aber ja, vielleicht wusste er es nicht besser. Naja, eigentlich hatte ich ihm das gesagt, dass er da nicht lügen soll. Eigentlich hatten wir das Thema auch schon auf dem Tisch. Eigentlich hätte er mir das schon ein paar Mal sagen können. Eigentlich war das so ein Thema, worüber man
0: eigentlich.
1: Wirklich... Genau. Und das ist halt, es ist halt eine Grenze gewesen. Und wenn du jetzt keine Konsequenz ziehst, ja, für wen oder vor wem willst du das verteidigen? Ich meine, am Ende musst du nur dich selber angucken können am Ende des Tages und im Spiegel dir in die Augen
0: so
1: schauen.
0: So schon, ja.
1: Mhm. Wenn du deine Grenzen immer wieder übergehst. Ich merke bei mir, ich werde dann immer wieder so, ich bin dann so frustriert mit mir selber. Ich habe so das Gefühl, ich stehe so zwischen den Stühlen, zwischen dem Stuhl Beziehung und zwischen dem Stuhl meine eigenen Werte.
0: Mhm.
1: Und ich hasse diese Position, weil sobald ein Zweifel gesät ist, kriege ich den nicht mehr weg, es sei denn, das Thema löst sich auf. Wenn sich das Thema aber nicht auflöst, weil es nun mal einfach jetzt da ist und in dem Raum und dieser Elefant steht da nun mal mit einem, dann habe ich diesen Zweifel und dann ist halt die Frage, bin ich stolz auf diese Beziehung? Möchte ich diese Beziehung
0: führen?
1: Oder
0: auf die Situation gerade, in der du dich befindest?
1: Ja, ja, ja. Also auf welche Seite stelle ich mich jetzt? Ne?
0: Mhm.
1: Und da frage ich mich halt dann, um diese Entscheidung zu treffen, frage ich mich dann halt, bin ich stolz auf die Beziehung? Möchte ich die Beziehung so weiterführen? Wenn es jetzt sich nicht ändern würde, könnte ich damit mein Leben lang leben. Weil ich, wenn ich eine Beziehung führe, dann führe ich die eigentlich nicht in der Absicht zumindest, dass nur ein Lebensabschnittpartner ist, sondern ich führe die wirklich so, dass ich sage, okay, mit dem möchte ich alt werden. Ja, dann muss man halt schauen.

0: Einen wunderschönen guten Tag und herzlich willkommen hier zurück bei der Sendung Insight. Mein Name ist Miriam Petro, ich bin Expertin für Persönlichkeitsentwicklung und Greater Coach und sitze hier heute mit Simon. Und wir beide sprechen schon eine ganze Weile zum Thema Dating. 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Und jetzt wünsche ich euch viel Spaß bei den letzten paar Minuten, 20 Minuten oder so haben wir, glaube ich, noch zum Thema Dating und dem Gespräch von Simon und mir. Gibt's für dich, Simon, gibt's für dich irgendwelche Punkte, die unverhandelbar sind? Ich rede jetzt zum Beispiel über so ein Thema wie Rauchen, über so ein Thema wie hat sie Kinder, über so ein Thema wie Drogenkonsum oder hat sie eine eigene Wohnung oder wohnt sie noch zu Hause? Solche Sachen, Führerschein, kein Führerschein.
1: Ich muss sagen, tatsächlich, auch das... Früher hätte ich gesagt, ja okay, maximal eine Stunde von Neumünster entfernt. Das hat sich mittlerweile total gegessen tatsächlich. Also klar, sollte jetzt nicht irgendwie in Bayern leben oder so, aber das war damals echt so ein No-Go, wo ich gesagt habe, oh nee, die muss irgendwie zumindest aus der Nähe sein, dass man sie halt, ich sag mal, nach Feierabend das so in der Lage sein muss, sich ins Auto zu setzen und sagen zu können, so, ich fahre jetzt zum Schatzilein oder, ne, und das ist halt mittlerweile eher weg. Und die anderen Situationen, die du gerade zum Beispiel genannt hast, auf Kinder oder so, kommt vielleicht so ein bisschen aufs Alter drauf an vom Kind. Also, wenn das Kind fast so alt ist wie ich oder so, soll das vielleicht nicht unbedingt so sein. Aber sonst gehe ich tatsächlich eher offen damit um. So, Ja.
0: Gar nicht geschaltet, was du gerade gesagt hast.
1: Ja, das mache ich. Guck
0: mal, ich höre dir zu, aber ich dachte so, hä? Also ich war einfach super spät dran mit dem, dass du ja gerade gesagt hast, du würdest eine Frau daten, die weiß oder nicht daten zum Glück, ja, die was weiß ich, wie viel älter als du bist, aber wo die Liebe hinfällt, ne? Ich meine, ich will dich dafür gar nicht judgen, aber das war dein Humor und das hat irgendwie gerade überhaupt gar nicht bei mir gefruchtet, das ist gar nicht angekommen. Ich war einfach nur platt irgendwie von deiner Aussage. Okay. Gut, also, aber du hast schon eine Altersrange, wo du dann sagst, okay, stopp, da ist dann vorbei.
1: Jetzt
0: oder kommt es einfach aufs Aussehen an?
1: Jetzt keine richtig feste, ne? Also klar, es sollten jetzt nicht irgendwie 20 Jahre Unterschied sein oder so, okay. Aber ich kann jetzt nicht aus dem FF sagen, okay, was weiß ich, 5 Jahre ist Schluss oder so, oder ne, nur weil die dann 6 Jahre alt ist, älter ist, 6 Jahre alt, ja, genau. Da wäre auch No-Go. Alles andere.
0: Wir wechseln jetzt das Thema.
1: Auch mit der 0 am Ende, ach nee, ist egal.
0: Ja, um Gottes Willen, ja, stimmt. Aber ich sag da immer, wo die Liebe hinfällt. Ich finde jetzt
1: es gibt ja auch genug Beziehungen, ne, die so sind, wo die 30 Jahre Unterschied haben und das funktioniert trotzdem.
0: Ja, also bei mir, ich sag ja immer aus Gag jetzt so, der Trend geht zum jüngeren Mann.
1: Ja, dann.
0: Ich hab da, also, ja, es muss der Mann, die Eigenschaften, das muss irgendwie passen, so, ne? Also das auf jeden Fall. Da kann aber, glaube ich, auch ein, 27-Jähriger relativ reif sein. Im Vergleich zu dem, was ich jetzt schon mit 40 kennengelernt habe. Also, das ist sowieso. Da ist die Benchmark nicht so groß. Okay, also es gibt da auf jeden Fall Dinge, über die man sich Gedanken machen kann. Und Simon, ich muss dir leider sagen, so viele Gedanken hast du dir darüber anscheinend noch nicht gemacht, was so ein No-Go ist oder was geht.
1: Nee,
0: und
1: ist
0: so,
1: ja die Frage. Sollte
0: dass
1: man
0: du das so runterrattern kannst, nee, aber das war ja jetzt auch eine Frage aus dem Stegreif.
1: Ne? Ja, und das ist halt auch die Frage, sollte man sich so viele Gedanken machen dazu? Ist es so gesund? Sein,
0: ja. Also ich meine nicht so diese Eckpunkte, dass... Was ich jetzt aufgezählt habe an Beispielen, das hat ja auch was mit Werten zu tun, einfach. Oder mit dem, wie es dann gelebt werden
1: aber
0: kann.
1: Ich finde halt tatsächlich, ne? Es kommt auf die Situation immer drauf an. Und ich glaube, in dieser Situation, wenn man irgendwie datet und sich eventuell verliebt, in dem Fall ja dann keine Schmetterlinge im Bauch hat, finde ich aber trotzdem, sollte man mal auf sein Bauchgefühl dann einfach hören. So, weil man im Kopf hast du so viele Sachen und das ist ja ganz oft so tatsächlich, wenn man auf seinen Bauch
0: hört. Okay, aber wenn mir mein Bauchgefühl, sorry, nee, wenn doch. Mein Bauch, wenn das jemand ist, der leider drogensüchtig ist und der auch noch dazu raucht und keine, weiß ich nicht, sein Leben einfach jetzt im Moment nicht im Griff hat, dann ist für mich, nicht weil ich diesen Menschen abwerte, sondern weil ich mich selber schützen möchte, ist für mich da an der Stelle einen Punkt.
1: Ja, dann kommt es vielleicht darauf an, was in deinem Kopf vorgeht. Entweder ist das bei dir dann sogar klarer Menschenverstand, dass du sagst, halt stopp, nee, oder ich weiß auch nicht, ob ich für so eine Person dann Liebe fühlen würde. Also, wenn ich sie schon so kennenlerne. Ne? Also, weiß ich nicht. Wie gesagt, es kommt auf die Situation drauf an, aber ich fange jetzt nochmal an, wo du mich eben abgewürgt hast. Man sollte auf sein Bauchgefühl hören und nicht so doll auf dem Kopf tatsächlich, weil es ist ja ganz oft in Situationen, dass dein Bauch sagt, hey, mach, und dein Kopf zerdenkt sich dann die ganze Situation und dann ist die Situation auf einmal vom Kopf her ganz anders, als dein Bauch sagt. Und vielleicht ist die Bauchsituation aber dann doch die bessere gewesen. Jetzt ist sie wieder raus.
0: Also wer Simon sieht es, ich schüttel mit dem Kopf.
1: Ja, mach nichts, ich nicke.
0: Weil klar verstehe ich, welche Situation oder dass es Situationen gibt, in denen das vielleicht so ist, dass man sich das zerdenkt. Aber wir haben ja nicht umsonst diesen Kopf bekommen. Ah. Und ich finde, also ich hatte auch schon Situationen, wo ich gesagt habe, ich habe jetzt nicht auf mein Bauchgefühl gehört. Ich hätte mit der Person eventuell eine super tolle, wunderschöne Beziehung haben können. Aber Parameter X und Y haben einfach für mich gesagt, nee, das ist mir zu riskant. Und ich will zum Beispiel auch diese Verbindung, die man so hat, nicht verlieren. Und deswegen lasse ich das. Und das war jetzt im Nachhinein die beste Entscheidung. Ja. Nicht darauf einzugehen, was mein Bauch, was meine Gefühle, was seine Gefühle gesagt haben. Das war eine super tolle Entscheidung. Ich weiß natürlich nicht, wie es ausgegangen wäre, wenn man dem nachgegangen wäre. Also, aber ich kann ja nur aus der jetzigen Sicht sagen, dass ich einfach glaube, dass es zu Konflikten geführt hätte an der einen oder anderen Stelle eventuell. Und ja, das ist einfach vielleicht auch nicht das gewesen wäre, was man sich am Ende wünscht.
1: Also klar, also man sollte jetzt seinen Kopf natürlich auch nicht nur ausmachen. Das heißt ja auch immer so schön, ne? Jetzt nicht die rosa-rote Brille oder so komplett aufsetzen, sondern natürlich musst du mal nach rechts oder nach links gucken und dich mal vielleicht wieder schütteln zwischendurch. Ich glaube schon, dass er aber auch da eine wichtige Rolle spielt. Aber gut,
0: ja,
1: hier sind wir beide vielleicht unterschiedlicher Meinung, aber es ist ja auch gut und gesund so.
0: Das stimmt. Und vielleicht ist es auch einfach die Erfahrung, die da so ein bisschen mitspielt. Na, ich habe ja jetzt schon...
1: Genau, wir machen diese Sendung in 20 Jahren nochmal zu diesem Thema.
0: Ich war, glaube ich, schon öfter verliebt als du, Simon, oder?
1: Das auf jeden Fall, ja.
0: Siehst
1: ja,
0: du?
1: Ja,
0: ja. Also das... ja, das sind einfach dann vielleicht auch so Erfahrungswerte, wo ich sage, okay, nee, da kommt noch was. Da kommt noch was anderes. Und deswegen lassen wir das jetzt hier mal liegen. So nach dem Motto, ich krieg nachher noch eine Torte. Ich werde jetzt das Eis mal liegen lassen.
1: Jetzt bin ich raus.
0: Naja, wenn man jetzt so... Ja, weiß ich nicht, ob du da das Eis auch isst, wenn es dir angeboten wird. Aber ich würde, wenn ich weiß, nachher später kriege ich jetzt eine Torte serviert, dann würde ich jetzt vielleicht das Eis nicht essen, damit ich dann die Torte essen kann.
1: Ja, aber du weißt ja nicht, nachher gibst du da doch keine Torte.
0: Ja, aber wenn ich doch denke, dass es da eine Torte gibt, unter den Voraussetzungen, die ich jetzt erstmal habe.
1: Ja.
0: Wenn es die Torte dann nicht gibt, ja gut, dann habe ich Pech gehabt, ne?
1: Ja, und bist eventuell enttäuscht danach.
0: Nee, das eben nicht, weil das ist eine bewusste Entscheidung und ich finde, seine Entscheidung sollte man nicht bereuen an der Stelle.
1: Und dann fährst du aber eventuell wieder dorthin, wo es das Eis gab.
0: Wer weiß, ob man da dann nochmal wieder vorbeikommt oder ob sich dann die Wege kreuzen. Und dann kann man ja auch sagen, okay, guck mal, das soll einfach sein. Ich soll einfach das Eis essen.
1: Und ist es eine
0: Na, dann esse ich es auch.
1: Genau, dann war es eine Eistorte.
0: Vielleicht ist es dann sogar eine Eistorte, vielleicht ist es dann noch besser.
1: Ja.
0: Deswegen, also... es gibt so ein wunderschönes Foto, so ein Meme, wo eine Frau steht mit einer Rose hinter der Hand, oder vorm Bauch.
1: Irgendwo hat sie eine Rose
0: nein,
1: auf jeden
0: sie,
1: Fall.
0: Nein, nein, nein, sie hat, das ist wichtig. Sie hat die Rose vor dem Bauch in der Hand und dann soll sie die abgeben und sie scheut sich, die abzugeben. Und dann ist aber auf der anderen Seite steht ein Mann und der will ihr einen ganzen Blumenstrauß von Rosen geben. Der ist aber hinterm Rücken und sie scheut sich halt, ihn abzugeben, aber es ist halt einfach diese Metapher dafür, dass wir uns manchmal scheuen, etwas loszulassen, was schön ist, weil wir nicht daran glauben, dass da noch etwas kommt, was schöner ist.
1: Mhm.
0: Und ich habe den Glauben, dass da noch was kommt, was einfach schöner ist. Und deswegen gebe ich mich nicht damit zufrieden, wenn etwas nicht so schön ist, Nur weil Teile davon toll sind. Das muss oder das darf schon vollständig toll sein. Nicht diese hundertprozentige Perfektheit, aber ich weiß ja auch, dass ich mich ja auch in Macken von Menschen verlieben kann. Ne? Ja.
1: Aber wann weißt du denn, dass du an diesem Punkt angekommen bist, wo du sagst, okay, das ist jetzt das, in dem Fall ja der perfekte Partner denn, und da kommt kein Perfekterer. Weil sonst hast du das Leben lang so, dass du immer denkst, oh, vielleicht kommt sucht, der nächste, ne? Blumenstrauß, der noch größer ist.
0: Ja, also das finde ich auch ist zum Beispiel ein total wichtiger Wert für mich in Beziehung, dass ich in Beziehung nicht noch weiter Ausschau halte nach jemandem, der eben besser ist. Und ich weiß, dass ich das nicht mache, sobald ich in der Beziehung nicht dieses Zweifelthema habe. Und ich glaube, wir haben alle eine gute Intuition, ein gutes Bauchgefühl an der Stelle. Und wenn wir merken, boah, vielleicht, ja, ich bin für Intuition, ich bin für Bauchgefühl. Ich weiß komplett, was du meinst. Aber manchmal verwechselt man das einfach.
1: Das stimmt.
0: Man weiß nicht, ist es jetzt Hunger oder ist es Intuition? Und
1: also, wer Miriam kennt, weiß, was sie jetzt, was bei ihr wahrscheinlich zutrifft. Also, es ist Hunger. Deswegen hört sie auch eher dann auf dem Kopf in der Situation.
0: Ja, das will ich den ganzen Tag nur essen. Ich bin immer sehr viel am Essen. Aber es ist so, dass dieses Gefühl von, ich bin jetzt angekommen, das gibt es. Und es ist auch genauso dieser Punkt, ich bin jetzt da, ist der Punkt, ich gehe jetzt. Mhm. Also ich habe ja jetzt auch schon ein paar Trennungen hinter mir. Und es war immer irgendwann der Punkt gekommen, wo ich mich trennen konnte. Das ging. In dem Moment ging es. Es war vielleicht noch schmerzhaft, aber es war weniger schmerzhaft als an einem Punkt 3 Wochen davor. So, weil einfach dann der Punkt gekommen ist. Es ist der Abschluss ist jetzt da. So, ich bin dann mit mir im Reinen. Und wenn ich mit mir im Reinen in einer Beziehung bin, will ich nicht gehen und gucke mich nicht um. Und wenn ich mit mir nicht im Reinen in einer Beziehung bin, habe ich diesen Zweifel und versuche, das zu regeln. Und wenn es nicht zu regeln ist, habe ich irgendwann den Punkt, wo ich abspringe und mich davon verabschiede. Und dann ist es für mich auch durch das Thema, ne? Es sei denn, es ändern sich irgendwelche Parameter, an denen es gelegen hat. So. Aber wenn das nicht passiert, dann ist es halt vorbei. So. Aber ich weiß auch, dass ich für meine großen Beziehungen, meine großen Ex-Partner, sage ich jetzt mal, mit denen ich wirklich ein Leben und auch eine Zukunft mehr habe vorstellen können, für die habe ich immer noch Emotionen. Also da
1: klar, die Leute, ist einfach. Die haben ja was weg. Bedeutet, ne?
0: Ja, so. Und das werden ja auch immer irgendwie, weil die einfach mich ja auch total geprägt haben, ne? Und meine Erfahrungen und
1: genau, so. Genau, die waren ein Teil deiner Lebenserfahrung so, ne? Und auch wenn man vielleicht in dem Negativen oder so auseinandergegangen ist oder so, hast du ja trotzdem dann irgendwo im Kopf ja auch die schönen Momente gespeichert. Und klar, dann, wenn du den Namen dann irgendwie in irgendeiner Verbindung irgendwie liest oder hörst oder keine Ahnung, dann klar macht das etwas mit einem im Kopf und dann denkst du so an gewisse Momente wahrscheinlich zurück.
0: Ja, auf jeden Fall. Aber das ist halt ein schönes Gefühl dann an der Stelle auch, weil, ja, wie gesagt, man ist halt mit sich selber im Reinen. Und das ist eine Intuition, ein Bauchgefühl, was man halt super gut auch im Dating nutzen kann, weil es ja nichts Schlimmeres gibt, als sich irgendwie da durchzudrücken durch so eine Kennenlernphase oder zu merken, aber eigentlich, und das ist nämlich auch ein Punkt, den viele vielleicht haben, gefühlstechnisch ist jetzt vielleicht, bin ich irgendwie gar nicht so richtig angekommen bei der Person, aber ich weiß auch gar nicht irgendwie, was mich da stört. Eigentlich stört mich auch gar nichts, aber mein Kopf sagt mir, die Parameter, die hier sind, also diese äußeren Faktoren, die sind ja perfekt. Also die Person ist emotional intelligent, der kann sich reflektieren, die ist irgendwie sportlich aktiv oder eben auch nicht, also je nachdem, was man halt dann bevorzugt. Viel draußen unternehmen oder so. Also diese ganzen Sachen, auf die man dann vielleicht Wert legt, die so Gemeinsamkeiten schaffen, kocht gerne, vielleicht sogar dieselbe Richtung, mag gerne Tiere oder irgendwas so in die Richtung, hat einen Job, der die ernähren kann, kümmert sich um ihren Haushalt, hat ein geregeltes Leben, geregelten Alltag, hat eigene Hobbys, Freunde, sowas. Wenn das alles da ist, dann spricht ja rein faktisch vielleicht nichts dagegen, so, ne? Dass man sich miteinander irgendwie in eine Beziehung wagt, aber man hat vielleicht so ein komisches Bauchgefühl oder einfach auch so ein, gar nicht dieses Bedürfnis nach Nähe. Obwohl man eigentlich glaubt, das wäre jetzt ganz, ganz in Ordnung so, wenn das weitergeht und wenn man sich weiter kennenlernt. Einfach lassen. Wirklich, das ist auch der anderen Person nicht fair gegenüber, wenn man nicht obsessed mit der ist, wenn man nicht super toll die auf Händen tragen möchte, wenn man nicht super verliebt ist, weil ganz ehrlich, in so einer Kennenlernphase besser behandeln, wenn du wirklich jemanden liebst, ne? Oder in den ersten Monaten, besser behandelt wirst du nicht mehr in der Beziehung. Also, dass sich das dann noch steigert, das ist sehr, sehr selten. Wenn da schon so gewisse Dinge einfach von dir selber nicht kommen, weil du gar keine Lust darauf hast unbedingt, oder wenn du die Person auch nur siehst, weil du jetzt nichts anderes vorhast und für die nicht mal irgendwie was frei machen würdest, dann lass es doch sein. Das ist doch der Person gegenüber auch total unfair. Nur weil die Parameter stimmen und man denkt, boah, vielleicht kommt nichts Besseres, das ist nicht cool. Das ist nicht fair und das macht auch überhaupt gar keinen Spaß. Und das ist dann so ein Durchprügeln bis zu einem Punkt, wo die andere Person vielleicht mal einen Fehler macht und dann kann man sagen, ah, jetzt hast du aber einen Fehler gemacht, jetzt gehe ich. Obwohl das Gefühl eigentlich die ganze Zeit schon vorher so war. Und das finde ich super unfair und da achte ich halt auch bei mir selber drauf, dass man da so eine Fehler und so eine sich in so ein dass es nicht so Notgroschen wird irgendwie. Wie heißt das?
1: Ich ja.
0: Dafür noch ein besseres Wort.
1: Notgroschen
0: ist irgendwie.
1: Ja, genau, wie du schon sagtest, ne? Hat man ja, da wir beim Thema Dating sind, wir haben sehr viel über Beziehungen schon gesprochen, finde ich heute. Ist es ja doch so, ne? Also, da hast du auch ein Date, findest ja auch, wie du schon sagtest. Du findest diese Person sympathisch und dann denkst du darüber nach, ja, okay, das passt. Aber wenn du dann so auf dein Inneres wieder hörst, dann denkst du so, okay, das ist jetzt nicht so die Person, wo du jetzt sagen würdest, du hast es heute 3 Stunden früher von der Arbeit ab, weil die Person nur dann Zeit hat oder so, ne?
0: Ja. Ja, genau. Also das ist einfach unfair der Person gegenüber dann auch und einem selber auch. Es ist einfach Zeitverschwendung.
1: Oder
0: also es geht auch
1: verzichtest auf den Sport heute Abend, weil die Person mit dir ins Kino möchte oder was auch immer.
0: Schöne Beispiele.
1: Ja. So könnte ich jetzt stundenlang weitermachen.
0: Ja. Ja, also das ist ein Thema. Dass nicht nur manchmal zu viel Bauchgefühl da ist und man dadurch irritiert ist, sondern manchmal ist auch zu viel Kopf da.
1: Ja, klar.
0: Und man denkt, boah, eigentlich müsste das doch jetzt passen und man will es irgendwie passend machen, aber das Gefühl ist gar nicht da. Hatte ich zum Beispiel auch eine Kennenlernphase, also Kennenlernphase war es gar nicht, aber so ein Kennenlernen einfach, wo mir auch gesagt worden ist, dass es da noch eine zweite Person gibt. Und mir war eigentlich schon klar, dass ich eigentlich schon den Sack zumachen, weil da ist, wenn ich noch Raum lasse für so viel Spekulation der zweiten Person gegenüber, dann suche ich ja in der zweiten Person irgendetwas, was ich bei der ersten nicht habe.
1: Ja, klar.
0: So, die ich kennenlerne jetzt gerade. Und dann ist es doch, also dann lasse ich es doch einfach vielleicht besser. So, man weiß ja auch, wie man sich fühlt, wenn man Gefühle zulässt und wenn dann da eben der Funke überspringt, ne? Dann will man doch gar nicht mehr irgendwie noch was anderes nebenbei kennenlernen, also oder jemanden, besser gesagt.
1: So. Nee, vor allem weiß man ja auch, wie die andere Person sich fühlt, gerade wenn du so offen damit umgehst. Ne?
0: Also. Ja, man hat ja aber auch keine, man hat ja auch Zeit nur begrenzt.
1: Ja,
0: so.
1: Genau,
0: also,
1: weil du ja für 2 Personen ja aufwenden musst, diese Zeit, ne? Und nicht sagen kannst so, hey, klar, wir haben Wochenende für dich Zeit, sondern dann musst du teilen, dann musst du sagen, nee, Samstag für dich und Sonntag für die anderen.
0: Ja,
1: oder so.
0: Vormittags, nachmittags, ja. Wie auch immer. Ne? Ja. Wir haben ja auch noch Abend. Also.
1: Auch da könnten wir jetzt schon weitermachen. Genau.
0: Es gibt da schon Sachen, die man machen oder lassen sollte. Und dazu gehört halt auch nicht nur auf den Bauch, aber auch nicht nur auf den Kopf zu hören, sondern beides benutzen. Das ist schon gut.
1: Ich würde sagen, man sollte echt einfach situationsbedingt gucken und dann so ein bisschen gucken, auf seine eigenen Warnsignale dann halt hören, egal ob es jetzt Bauch oder ob es Kopf ist, und dann muss man halt echt für sich selber entscheiden können. Ne? Selbstfindung wieder das Thema. Was ist das jetzt für ein Signal bei mir?
0: Ja, welche Werte habe ich? Also was wird da gerade angetriggert? Worum geht es jetzt gerade? Ist es wirklich mein Thema, was ja die meisten Leute einem so dann zuschieben und sagen, ja, du bist zu bedürftig oder du willst zu viel oder du hast zu hohe Erwartungen oder ich hatte doch jetzt den Tag einfach zu tun und ich kann nicht, sorry, aber ich hatte den Tag zu tun, zählt halt bei mir auch gar nicht. Mhm. Also du hast, für eine Sprachnachricht brauchst du vielleicht 10 Sekunden.
1: Da gehe ich mit, total.
0: Also du kannst zwischendurch mal ein Update geben. Du, sorry.
1: Ja.
0: Ich habe gerade an dich gedacht, ich habe heute echt keine Zeit, ich melde mich heute oder morgen
1: genau,
0: bei dir.
1: Ja,
0: ich brauche heute Abend dann wahrscheinlich auch echt noch Zeit für mich. Wir hören uns dann sonst vielleicht auch echt erst morgen wieder, es tut mir leid.
1: Also kannst du verstehen, wenn du dein Handy vielleicht echt nicht, weil du arbeiten bist, nicht bei dir hast, gibt es ja auch die Berufe, wo du das Handy echt irgendwo in Spind liegen hast, 8 Stunden und dann kommst du da nicht ran. So, aber spätestens danach guckst du, hast du zumindest irgendwann mal in der Hand und guckst mal die wichtigsten Nachrichten durch.
0: Ja.
1: Ne? Und gerade, so, da finde ich, sind solche Personen, die du ja dann echt gerne magst oder wo man davon ausgeht, dass du die gerne magst, sollten dann so eine wichtige Person sein, dass du mal kurz schreiben kannst, so, ey, sorry, ich habe jetzt gerade Feierabend oder ich melde mich dann morgen oder heute Abend, wenn ich zu Hause bin. Und das geht ja auch echt so schnell. Guck mal, wenn ich das jetzt sage, sorry, ich melde mich heute Abend, wenn ich zu Hause bin. Ich bin jetzt gerade auf dem Sprung, ich muss dann noch einkaufen oder was auch immer, so zack. 20 Sekunden und...
0: waren ja nicht mal 20,
1: ja,
0: waren
1: 10. Aber, ja.
0: Ja. Also das geht grundsätzlich und da darf man sich dann auch nicht verarschen lassen. Also das muss ich dann an der Stelle auch sagen. Da kann man dann auch mal sagen, hier, du bist ja ganz schön, wenn du das so handhabst, aber ich möchte das nicht. So ist mir das einfach zu wenig. Und wenn dann von der anderen Person einfach nur eine Ausrede kommt und nicht, ja okay, ich habe es verstanden, sorry, ändere ich, dann würde ich direkt abbrechen.
1: Definitiv.
0: Abbruch.
1: Abbruch.
0: Ganz großer Abbruch. Nee, weil das wird dann bei anderen Dingen auch so passieren, wenn es dann schon bei so Kleinigkeiten hapert, einfach, dass dann sich die Person einfach nicht auf dich einstellt. Und da zählen halt einfach Taten viel mehr als Worte. Der kann dir dann noch Dry Reels schicken, wo immer wieder darauf hingewiesen wird, wie wichtig ja doch dieses kurze Kontaktaufnahme ist oder sich zu melden oder dass man zurückschreibt, sobald man kann und nicht sobald man Lust dazu hat. Wobei das eigentlich ja kollidieren sollte. Dann bringt das auch nichts, wenn das Bewusstsein dafür da ist, aber die Handlung halt einfach nicht stimmt. Deswegen immer auf die Handlung achten. Ja. Unsere Handlung hat sich hier jetzt ganz schön also wir sind super schnell durchgekommen.
1: Das ist echt so, ne?
0: Das war ein belebendes Gespräch. Vielen Dank, Simon, an der Stelle.
1: Ich danke dir.
0: Toll, dass du da warst. Ich freue mich. Zu zweit ist irgendwie... Ja, es ist einfach...
1: Du fühlst dich nicht so, als wenn du ein Selbstgespräch führen würdest, ne?
0: Es ist wirklich richtig gut.
1: Ja.
0: Die Bälle, die du mir zuspielst, also ich bin jedes Mal wieder aufs Neue begeistert.
1: Ist sehr gut.
0: Danke dir.
1: Danke dir
0: wirklich von Herzen. Und vielen lieben Dank, dass ihr zugehört habt und eingeschaltet. Bis zum nächsten Mal. Ciao, Simon.
1: Tschüss.

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1: Sixt Autoverleih, schon wieder Union Busting mit Kanzlei Pusch Wahrlich. Scheu Dental, Betriebsratsinitiator fristlos gefeuert. Ryanair Berlin, einzige Basis mit Betriebsrat wird geschlossen. Rache für Niederlage vor Arbeitsgericht. Lufthansa, Politik der verbrannten Erde. Lufthansa Cityline mitten im Streik geschlossen. Edeka, wir lieben Union Busting. Deutschland, gibt es einen Todestrieb? Die SPD und die Lust am Untergang. Klingbeil goes Bertelsmann. Hallo Leute, hier ist Aktion gegen Arbeitsunrecht. Wir hatten gerade technische Probleme. Ich hoffe, wir sind jetzt zu hören. Ist immer 1000 Sachen, die man hier einstellen muss. Wir fahren die Technik hier alleine. Im Grunde bräuchten wir mal so einen Studiotechniker. Naja, ist auch ganz nett, dass man es alleine kann. Wir sind die Aktion gegen Arbeitsunrecht. Kleiner Verein, 500 Mitglieder, eigentlich sollten wir 1000 sein oder 1500. Ich habe immer das Gefühl, wir bleiben unter unseren Möglichkeiten, weil wir in Fundraising nicht so gut sind. Es ist aber ein ziemlich cooler Verein und ja, am Samstag kommen in Köln wieder ein paar Leute zusammen aus ganz Deutschland und da freue ich mich schon drauf.
2: Ja, wir haben diesen Samstag unsere Mitgliederversammlung. Wir haben in unserer Satzung festgeschrieben, dass wir die einmal im Jahr machen wollen. Nicht wie andere Vereine in größeren Abständen. Wir finden es so auch ganz gut. Es ist immer ein bisschen Orga-Action und ein bisschen aufregend, ob man alles gut organisiert hat. Aber wenn man dann die Leute trifft, über die wir auch manchmal nur reden, weil wir nur telefonisch mit ihnen Kontakt haben oder sie auf Zoom-Konferenzen treffen. Es ist ganz toll, die Protagonisten unserer Fälle dann manchmal auch persönlich kennenlernen zu
1: dürfen. Ja, du sagst immer unsere Fälle. Was sind denn eigentlich unsere Fälle? Wir müssen uns ja vorstellen, dass viele Leute, das ist ja erschreckend, und es gibt schon seit 10 Jahren, aber ich treffe immer wieder Leute, die noch nie was von uns gehört haben. Ja. Kann ja gar nicht sein. Also was für Fälle sind das denn wohl?
2: Also in der Regel sind unsere Fälle Leute, die sich in einem Betriebsrat engagieren und da plötzlich unter Beschuss geraten, die sich in einen Betriebsrat haben wählen lassen oder solche, die einen Betriebsrat gründen wollen und vielleicht vorher so schlau gewesen sind, hört, ein bisschen zu dem Thema zu googeln und dann auf uns getroffen sind. Und oft sind es auch Leute, die schon ahnen, dass sie Probleme bekommen werden, mitunter aber auch solche, die schon seit Monaten oder seit Jahren sogar unter Beschuss stehen. Und all diesen Leuten versuchen wir zu helfen. Wir versuchen, ihre Position im Betrieb zu stabilisieren und ihnen Tipps zu geben, wie sie es schaffen können, dass die Belegschaft hinter ihnen bleibt, trotz der ganzen Querelen, die manche Geschäftsleitungen veranstalten.
1: Ja, wir haben viel mit Einzelhandel zu tun. In letzter Zeit war Aldi ein großes Thema. Und wenn ihr im Einzelhandel arbeitet, also bei Supermärkten oder sowas, nehmt gerne zu uns Kontakt auf. Da haben wir viele Kontakte. Da brennt irgendwie die Hütte oftmals. Kontakt@arbeitsunrecht.de ist unsere Webseite und da findet ihr alle weiteren Kontakte und auch Hinweise zu Social Media und so weiter. Wir spielen hier auch ein bisschen Musik. Hier kommt der Cocaine Blues von Luke Jordan aus den 30er Jahren, glaube ich.

0: Hallo, hier ist die Aktion gegen Arbeitsunrecht mit dem Format Arbeitsunrecht FM. Ja, eben haben wir darüber gesprochen, was unsere Fälle so sind. Und ein Fall, den wir jetzt schon seit gut 2 Jahren im wahrsten Sinne des Wortes an der Backe haben, darf man das so sagen? Nein, es ist uns nicht lästig, aber es kostet halt Arbeit und Energie, ist der Fall Walter Brinkmann, Klinikum Lippe und das Ganze dann in Verbindung mit Scherz-Bergmann. Also kurz gesagt hat sich Folgendes zugetragen. Walter Brinkmann war als Sprecher des Aktionsbündnisses des Klinikums Lippe bei uns in der Sendung Arbeitsunrecht FM. Wie gesagt, 2024. Und der Leiter des Klinikums, der damals noch da aktiv gewesen ist, Johannes Hütte, fühlte sich irgendwie nicht gut dargestellt und seine Arbeit kritisiert. Also hatte er nichts Besseres zu tun, als sich an Scherz-Bergmann zu wenden, die solche Mandate natürlich gerne annehmen. Gelder sind im Gesundheitswesen vorhanden, aber nicht, wenn es darum geht, Personalmangel zu beheben. Sehr wohl aber, wenn man unsinnige Rechtsstreitigkeiten führen kann. Wir sind also zum Beispiel in dieser Sache am nächsten Dienstag, dem 12. Mai, am Oberlandesgericht in Köln und würden uns freuen, wenn Leute dazustoßen würden, die Arbeitsbedingungen im Gesundheitswesen auch kritikwürdig finden und die vielleicht auch Lust haben, so eine Scherz-Bergmann-Anwältin mal live und in Farbe vor Gericht zu erleben.
1: Scherz-Bergmann ist die berüchtigste deutsche Medienverhinderungskanzlei, die auch für Rammstein arbeitet und lauter solche unsympathischen Figuren. Die kann man mieten und dann versuchen, Kritiker damit mundtot zu machen, Berichterstattung im Keim zu ersticken oder aus Kleinigkeiten am Rande dann irgendwie Falschberichterstattung im Ganzen zu konstruieren. Ein fieser Laden, fast noch fieser, nein, Scherz-Bergmann ist, glaube ich, der fieseste Medienverhinderungsladen. Erle Moser gibt es dann auch noch. Wir haben ständig damit zu tun. Wir sammeln auch Spenden, um diese Prozesse bestreiten zu können, damit uns nicht die Puste ausgeht. Sinn der Sache ist immer, dass die Leute zermürbt werden, dass man Zeit und Geld da rein investiert und dann irgendwann Angst hat und den Schwanz einzieht.
0: Und sich Kritik überhaupt nicht mehr erlaubt. Genau, das ganze Prinzip wird als SLAP bezeichnet, als strategisches Klagen gegen kritische Berichterstattung. Und es kann tatsächlich gerade auch Privatpersonen wie Walter, der als Sprecher des Bündnisses dieses Interview gegeben hat, schon ganz schön erschüttern, wenn solche Unterlassungsaufforderungen reinkommen, in denen es sehr schnell um große Geldbeträge geht. Das macht einfach Angst und genau das soll es ja auch.
1: Ja, das Klinikum Lippe ist eins der größten Arbeitgeber in der Region Lippe. Da sind abenteuerliche Zustände und ein Bündnis hat versucht, diese Zustände zu verbessern. Und hier stank der Fisch vom Kopf her, also ein nach unserer Meinung unfähiger und skrupelloser Geschäftsführer hat da gute Leute vergrault. Arbeitsbedingungen verschärft und man hat versucht, den da wegzubekommen, was auch gelungen ist. Was allerdings nicht gelungen ist, dass diese Klage dann aufgehoben wurde. Die findet jetzt weiterhin statt. Das Anliegen, was Walter da hatte, Walter Brinkmann ist vollkommen berechtigt. Auch das Aktionsbündnis Klinikum Lippe hat sehr gute, vorbildliche Arbeit in der Provinz dort geleistet. Deshalb unterstützen wir die. Also am Dienstag, den 12. Mai 2026, falls ihr diese Sendung hier später hört, Und um wie viel Uhr eigentlich?
0: Also um 10.15 Uhr gibt es eine Soli-Kundgebung vor dem Oberlandesgericht Köln. Und um 11.30 Uhr ist die Verhandlung.
1: Und ist das auch in der Luxemburger Straße, dieses Oberlandesgericht?
0: Nein.
1: Sondern?
0: Weiß ich gerade aus dem
1: Kopf. Ach so, da ist, das ist da am Reichensberger Platz oder was?
0: Ja.
1: Ah ja, okay, da müsst ihr dann Richtung Ebertplatz euch orientieren. Aber das findet ihr schon, Oberlandesgericht Köln.
0: Ihr findet es auch auf unserer Webseite unter Termine, bitte.
1: Okay, so, jetzt kommt nochmal Musik. The Devil's Gonna Get You. Danach hört ihr Union Busting News mit Jessica Reisner. Und wir hören uns. Bis gleich.

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2: Flensburg. Drei Tage vor der Wahl eines Wahlvorstandes feuert der Autoverleiher Sixt drei Betriebsratsgründer. Darüber berichten Verdi und der NDR. Vor ihrer Kündigung hatten die drei Initiatoren der Betriebsratsgründung bei der Sixt Area Schleswig-Holstein ordnungsgemäß zu einer Wahlversammlung eingeladen. Parallel dazu informierten sie die Geschäftsführung über das Auskunftsersuchen zur Erstellung der Wählerlisten zur Durchführung der Wahl. Danach sollen die Betriebsratsgründer laut Verdi vom Filialleiter der Niederlassung Flensburg sowie dem Area-Direktor aufgesucht worden sein. Die Vorgesetzten sollen laut Verdi-Pressemeldung mit der Entlassung aller Angestellten gedroht haben, die sich an der Wahl beteiligen würden. Ein Teil der Beschäftigten soll später zu Einzelgesprächen einbestellt worden sein. Sixt ist für aggressives Union-Busting und für die Behinderung demokratischer Mitbestimmung bekannt. Verdi bestätigt auf Nachfrage der Aktion gegen Arbeitsunrecht, dass auch dieses Mal die Kanzlei Pusch Wahlig die Lizenz zum Fertigmachen hat. In Schleswig-Holstein betreibt der Unrechtsanwalt Holger Thomas das Union-Busting für Sixt. Holger Thomas von der Union-Busting-Dienstleistungskanzlei Pusch Wahlig war für Sixt auch schon 2023 am Flughafen Düsseldorf gegen Betriebsratsgründer vorgegangen. Bei Pusch Wahlig handelt es sich um ausgemachte Feinde der innerbetrieblichen Demokratie. Die Kanzlei ist schon beim Lieferdienst Flink und dem Hasso-Plattner-Institut äußerst aggressiv gegen Betriebsratsgründer vorgegangen. Von der Betriebsratsgründung bei Sixt hätten rund 50 Angestellte profitiert, die in vier Filialen arbeiten, die von Sixt selbst bzw. einer Sixt GmbH in Schleswig-Holstein betrieben werden. Viele weitere Sixt-Filialen in Schleswig-Holstein werden von Franchise-Nehmern betrieben. Die Beschäftigten bei Sixt stört vor allem ein intransparentes Prämiensystem. Darüber berichtet Verdi. Dabei sollen die Angestellten bei Sixt dringend auf die Prämien angewiesen sein. Hinzu kommen willkürliche Kündigungen. Sixt hat die berüchtigte Fertigmacherkanzlei Pusch Wahlig engagiert. Sixt hat lächerliche Kündigungsgründe konstruiert, um die Betriebsratsgründer zu entsorgen. Dieser juristische Schrott aus dem Hause Pusch Wahlig dürfte nach unserer Einschätzung vor Gericht keinen Bestand haben. Das Ganze soll die Beschäftigten offensichtlich zermürben. Dennoch wagt es Sixt laut Gewerkschaftssekretär Sirko Hartmann, medienrechtlich gegen Verdi vorzugehen. Dafür soll sich, laut Verdi, Rechtsanwalt Roger Mann von der Medienkanzlei Damm und Mann in Hamburg hergeben. Auch das ist eine Masche, die wir von der Kanzlei Pusch Wahlig bereits kennen. Es handelt sich mutmaßlich um eine klassische Slap-Klage, also ein rechtsmissbräuchliches Verfahren, das Gewerkschaft und Presse von kritischer Berichterstattung abhalten sollen. Die unseriösen Methoden von Sixt sollen unter den Teppich gekehrt werden. Sixt hat offenbar panische Angst vor Betriebsräten. Warum wohl? Ist es purer Kontrollwahn? Oder hat die Firma vielleicht noch ganz andere Leichen im Keller und fürchtet deshalb Transparenz? Betriebsräte erhalten Einblicke in Zahlen und Vorgänge hinter den Kulissen. Sie können unternehmerische Willkür effektiv eindämmen. Verdi hat laut Pressemitteilung bei der Staatsanwaltschaft Flensburg Strafantrag gestellt, und zwar gegen den regionalen Geschäftsführer in Schleswig-Holstein, gegen die betreffenden Filialleiter und die Gesellschafter von Sixt. Der Vorwurf: Behinderung von Betriebsratsarbeit sowie Verhinderung demokratischer Betriebsratswahlen. Wir wünschen viel Erfolg und senden solidarische Grüße. Iserlohn. Die Firma Scheu Dental stellte den Initiator einer Betriebsratsgründung frei. Noch vor der Wahl eines Wahlvorstandes im April 2026. Darüber berichtete die Webseite der Tagesschau. Genutzt hat das aggressive Vorgehen nichts. An der Wahl zum Wahlvorstand nahm etwa die Hälfte der Angestellten teil. Sie hatten sich durch die Freistellung ihres Kollegen Olaf offensichtlich nicht einschüchtern lassen. Und sie haben Olaf in den Wahlvorstand gewählt. Daraufhin, so Verdi gegenüber der Aktion gegen Arbeitsunrecht, hat die Firma gegen Olaf eine fristlose Kündigung ausgesprochen, obwohl er Mitglied des Wahlvorstandes ist. Die IG Metall im Märkischen Kreis weiß auf Anfrage unserer Redaktion noch nicht zu beantworten, ob sich die Firma von einer einschlägig bekannten Union-Busting-Kanzlei beraten lässt. Klar ist dagegen, dass die Betriebsratsgründer und Angestellten in der Firma gerne einiges verbessern würden. Sie kritisieren Regelungen zur Arbeitszeit und Urlauben und wünschen sich Mitbestimmung bei Versetzungen und Einstellungen. Seit der Übernahme der Firma durch den Investor Amiri sei die Stimmung in der Firma kontinuierlich schlechter geworden. Berlin. Ryanair schließt zum 24. Oktober 2026 seine Basis am Berliner Flughafen BER. Den Betriebsrat soll die Fluglinie vorab nicht einmal informiert haben, kritisiert Verdi. Der Betriebsrat wird laut Verdi-Sekretär Dennis Dacke seit Jahren von Ryanair systematisch behindert und diskreditiert. Die Pilotengewerkschaft Cockpit mahnt, es müsse verhindert werden, dass Standorte gezielt geschlossen werden, um Mitbestimmung oder betriebliche Interessensvertretung zu umgehen. Denn Berlin ist momentan der einzige Ryanair-Standort mit Betriebsrat. Die Pilotenvereinigung Cockpit vermutet, dass die Schließung eine Vergeltungsmaßnahme ist. Denn der Berliner Ryanair-Betriebsrat hatte vor dem Arbeitsgericht einen wichtigen Sieg errungen. Zur Strafe wird er platt gemacht. Angebliche Kostengründe halten wir für fadenscheinig und vorgeschoben. Ryanair hatte ein neues Schichtmodell entwickelt, das die Fluglinie durchsetzen wollte. Noch einmal. Ryanair hatte ein neues Schichtmodell entwickelt, das es durchsetzen wollte. Ich kriege diesen Satz nicht hin. Ryanair hatte auf ein neues Schichtmodell wechseln wollen, das für die Piloten wesentlich ungünstiger war. Es bedeutete weniger freie Tage. Eine Gerichtsentscheidung zwingt Ryanair jedoch, zum alten Schichtmodell zurückzukehren. Am Flughafen BER sind bislang rund 100 Pilotinnen und Piloten stationiert. Die Vereinigung Cockpit wertet das Vorgehen als strategischen Versuch, Druck auf die Belegschaft auszuüben und als Warnung an andere Ryanair-Standorte. Das Verkehrsaufkommen von Ryanair am Flughafen BER soll sich 2027 rund um die Hälfte von 4,5 auf 2,2 Millionen Passagiere verringern, so die Fluggesellschaft. Für die Berliner Stadtbevölkerung dürfte das wie ein süßes Versprechen klingen. Weniger Wochenendrollkoffergeschwader in Berlin. Die 7 bislang am BER stationierten Flugzeuge will das Unternehmen laut RBB auf kostengünstigere Flughäfen in anderen EU-Staaten verlagern. Die 210 Ryanair-Angestellten, deren Jobs in Berlin wegfallen, sollen Jobangebote erhalten, voraussichtlich allerdings im Ausland. Deutschland. Mitten im Streik von Piloten und Flugbegleitern der Vereinigung Cockpit und der unabhängigen Flugbegleiterorganisation UFO hat die Lufthansa am 16. April 2026 die sofortige Stilllegung ihrer Tochter Cityline verkündet. Darüber berichtete die Tagesschau. Das ist unseres Erachtens Union-Busting im ganz großen Stil. Damit zieht die Lufthansa das Ende der Cityline, das für 2028 geplant war, um 2 Jahre vor. Harry Jäger von der Gewerkschaft UFO nannte das Vorgehen einen offenen Krieg gegen die eigenen Leute. Wir sagen, shame on you, Lufthansa. Die Angestellten sollen laut Lufthansa weiter Beschäftigungsangebote erhalten. Vielleicht bei der nächsten Tochter, die den fantasievollen Namen Lufthansa City Airlines trägt und vielleicht auch noch zu schlechteren Konditionen? Wir bleiben dran. Wir hoffen, dass sich das Flugpersonal nicht einschüchtern lässt. Als Antwort auf Union-Busting sollten wir Lohnabhängigen uns noch besser organisieren und noch streikfähiger werden. Meckenheim bei Bonn. Am 10. April 2026 hat der Einzelhandelsriese Edeka eine fristlose Kündigung gegen den Spitzenkandidaten der Verdi-Liste ausgesprochen, mitten im Betriebsratswahlkampf. Verdi unterstützt den Kollegen, Paul heißt er, bei seiner Kündigungsschutzklage. Die Dienstleistungsgewerkschaft half ihm auch dabei, trotz fristloser Kündigung das Zutrittsrecht zum Betrieb zu erstreiten. Das Arbeitsgericht Bonn verpflichtete Edeka per einstweiliger Verfügung, Paul bis zur Betriebsratswahl für täglich 2 Stunden zwecks Wahlkampf Betriebszugang zu gewähren. Die Wahl fand am 5. Mai statt, wie Verdi gegenüber unserer Redaktion bestätigte. Paul arbeitet seit 19 Jahren als Lkw-Fahrer im Meckenheimer Lager. Nachdem er sich 2023 im Tarifkonflikt engagiert hatte, baten ihn die Kollegen, sich zur nächsten Betriebsratswahl aufstellen zu lassen. Der bisherige, offensichtlich managementnahe Betriebsrat hatte der Kündigung Pauls zugestimmt. Ein absolutes Unding. In einem aktuellen Solidaritätsvideo von Verdi berichtet der Gekündigte, der Betriebsleiter habe eine Woche vor der Kündigung erklärt, auf dem Gelände keine Gewerkschaft zu dulden. Auslöser soll gewesen sein, dass Paul und andere Kollegen Verdi-Westen trugen. Erstaunlicherweise genau in der laufenden Tarifrunde im Groß- und Einzelhandel NRW. Rund 450 Beschäftigte arbeiten im Meckenheimer Edeka-Lager. Von hier aus werden Märkte im Süden von NRW und im nördlichen Rheinland-Pfalz beliefert. Betreiber ist Edeka Rhein-Ruhr. Nun soll zum 1. Juli 2020 die Fusion

0: engagierten Gewerkschafter unter Druck. 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
3: Vielen Dank, Jessica. Ich spiele etwas Musik. Ihr hört Arbeitsunrecht FM. Mein Name ist Elmar Wiegand. Und gleich lese ich eine Kolumne vor, die sich mit dem Niedergang der SPD beschäftigt. Und hier kommt etwas Musik, und zwar Punkrock. Pete Weiler mit Wake Up. Ein Song, der eigentlich nur aus einer Textzeile besteht, aber beweist, dass eine gute Textzeile eigentlich auch reicht. 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Und ja, große Wahrheit drin, würde ich sagen.

Sehr schön. Auf so ein Konzert würde ich auch gern mal wieder gehen. Guter alter Punkrock. Pete Weiler mit Wake Up. Danke für die Union Busting News. Mal wieder brillant, fleißig und informativ und exklusiv auch. Sowas gibt es sonst in Deutschland gar nicht, würde ich sagen. Mhm. Ja, die Zeiten werden härter, oder? Ist das so? Kann man das sagen? Ich weiß auch nicht, aber ich denke, dass diese Verrohung des internationalen Rechts natürlich auch auf unsere an Amerika orientierten Eliten durchschlagen muss und dass man das

0: auch langsam spürt. Ja. Da wird jetzt nicht mehr nur werden Einzelne fertig gemacht, da wird dann gleich die gesamte, das ganze gesamte Unternehmen dicht gemacht oder der gesamte Standort geschliffen. Ja, oder wie siehst du das?
1: Also ich empfinde das auch so und ich denke auch, dass dieser rechtsfreie Raum, in dem die Unternehmer sich da glauben, bewegen zu können, für sie scheinbar gerade noch größer wird. Denn tatsächlich haben wir ja nach wie vor das Problem, dass Behinderung von Betriebsratsarbeit von vielen Staatsanwaltschaften nicht richtig ernst genommen wird und dass es auch immer wieder das Problem gibt, wenn Union Busting erfolgreich ist, dann gibt es am Ende keinen Betriebsrat mehr, der klagen könnte. Es gibt keine Beschäftigten mehr, die im Betrieb sind, die von diesen Maßnahmen betroffen waren. Und damit ist die Sache dann quasi erledigt. Es ist quasi wie, als wenn man jemanden ermordet und dann sagt, ja, der ist ja jetzt tot. Also der lebt ja eh nicht mehr. Was willst du denn jetzt noch?
0: Die Zeiten sind schon deprimierend genug. Ich fand es immer richtig, dass wir einfach jetzt nicht in dieses Horn gestoßen haben, ja, komm zur Gewerkschaft, dann wird alles besser, sondern wir haben jetzt erstmal erzählt, was alles schlecht ist. Aber ich finde, will das jetzt so nicht mehr stehen lassen. Wir müssen jetzt irgendwie den Leuten auch eine Perspektive bieten und ich brauche die auch für mich selber. Worin siehst du die Perspektive? Also zu lamentieren darüber, dass alles so schlecht ist, ist wichtig. Ne? Diese Schönfärberei, die auch gerade in Linken und Gewerkschaftskreisen betrieben wird, und dann ist man am Ende nur enttäuscht und soll dann Mitgliedsbeiträge für eine Gewerkschaft zahlen und nichts passiert aber und man wird systematisch deprimiert oder man kann vors Arbeitsgericht gehen, aber am Ende dauert das 3 Jahre, bis man dann irgendwie eine lächerliche Abfindung kriegt. Wir, die Leute brauchen eine Perspektive. Worin siehst du die?
1: Also ich habe jetzt gerade auch, hatte letztens gerade noch einen Beitrag gelesen, dass in den USA scheinbar die Gewerkschaften auch jetzt wieder attraktiver werden für junge Angestellte in den USA. Und ich könnte mir vorstellen, dass wie vieles Schlechte, aber auch diese gute Welle zu uns rüberschwappt, weil wenn man sich als Angestellter fragt, was man tun kann, dann macht es natürlich Sinn, Mitglied zu werden in so einem Verein wie dem unseren und vielleicht auch in einer Gewerkschaft. Aber tatsächlich den reellen Austausch darüber zu pflegen, was man gegen diese Zustände tun kann. Und reelle Solidarität ist bis jetzt immer noch das, womit wir am meisten Erfolg gehabt haben.
0: Also ich predige nicht mehr generell in die Gewerkschaften zu gehen, sondern wenn da wirklich was passiert, wenn da was los ist, wenn da spürbar Bewegung ist, wenn man da irgendwie mitmachen kann, ganz konkret, dann würde ich das immer raten. Aber oft ist die Situation ja so verfahren und die Gewerkschaften sind oft überdehnt, überarbeitet, dass man das im Grunde selber aufbauen muss, wo man da mitmachen will. Und selbst in einer Stadt wie Köln ist das so, dass man da, ja, man muss es im Grunde fast selber aufbauen. Da ist ein ziemlicher Kahlschlag passiert. Ich würde sagen, darin besteht jetzt auch die Aufgabe, also raus aus diesem digitalen und diesem ganzen virtuellen, wieder rein in echte Bewegung, echte Kontakte zu Menschen, so richtig Oldschool, Lesekreise, Diskussionsrunden, Proteste auf der Straße. Es müssen jetzt eigentlich Proteste auf der Straße erfolgen. Und es ist auch irgendwie schockierend, dass die Leute wie paralysiert jetzt überhaupt nicht auf diese sozialen Großangriffe reagieren. Also Krankenreform, ja. Rentenreform und so weiter. Ich erzähle gleich in der Kolumne, die ich hier vorbereitet habe, die ich noch gerne vorlese, auch was dazu. Aber das geht ja so nicht, ne? Dass wir jetzt darauf warten, dass jetzt der DGB, der irgendwie auch mit der SPD hintenrum immer noch verbandelt ist, stärker als man das so ahnt, auch über das Personal alleine schon, dass der jetzt irgendwie aus der Hüfte kommen soll, um dagegen Klingbeil mobil zu machen. Da muss man jetzt selber irgendwie aktiv werden.
1: Also ich erwarte eigentlich innerhalb von kürzester Zeit, dass bald sowas kommt, wie wir treffen uns jeden Freitag an der CDU-Zentrale in jedem kleinen Städtchen und in jeder Großstadt. Das kann nicht anders sein, weil das ist im Moment das Gefährlichste, was hier in Deutschland passiert. Und ja, du schaust gerade, warte mal, ich will es mal ganz kurz vorlesen für alle.
0: Wir machen hier Radio,
1: das,
0: ja?
1: Ja, eben.
0: Aber es gibt es auch online. Jessica überspringt ja diesen Infoteil immer. Wir werden online gestreamt über Facebook und so weiter. Und da hat uns jetzt jemand was geschickt. Und das liest die Jessica jetzt vor.
1: Genau, ich will gerade mal einen Kommentar vorlesen, der mich sehr freut. Ich habe eben in den Union Busing News über Edeka und das versuchte Vorgehen gegen den Betriebsratskandidaten Paul berichtet. Und jetzt kriegen wir hier den Kommentar rein. Da ging es um Edeka in Meckenheim, großes Lager. Paul hat mit der Liste Verdi, mit der Verdi-Liste in Meckenheim 5 von 11 Sitzen geholt. Damit die stärkste Liste. Die anderen Listen haben 4 ein und noch einen Sitz geholt. Also, großartig. Vielen Dank für diese kleine Info zwischendurch. Das ist auf jeden Fall erfreulich. Super.
0: Ich spiele Musik und zwar Guillaume Tacca, The House of the Rising Sun, Madame de Soleil Levant. Hat also französische Version dieses alten Klassikers.
1: Und dann kommen wir zu deiner Kolumne, denn die Zeit rast.
0: Ja, auch aufgrund unserer technischen Probleme. Wir überziehen jetzt mal 10 Minuten, damit wir überhaupt eine einstündige Sendung vollkriegen. Wir haben ja 10 Minuten später angefangen, weil wir hier technische Probleme hatten. Irgendwie verfolgen uns im Moment technische Probleme. Ich weiß auch nicht. Ich hoffe, es ist kein Geheimdienst dahinter. Nein, in dem Fall war es nur die eigene Blödheit. Oder ich habe eine Sache nicht gecheckt, die routinemäßig immer richtig war. Naja, es ist ein Fehler. Tut mir leid. Also, House of the Rising Sun in einer französischen Version mit so einem Reggae-Touch von einem völlig unbekannten Künstler, den ich irgendwo auf einem freie Musik Portal entdeckt habe, Guillaume Tacca.

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1: Gibt es einen Todestrieb? Die SPD und die Lust am Untergang? Oder Klingbeil goes Bertelsmann? Der sogenannte Todestrieb gehört zu den umstrittensten Theorien Sigmund Freuds. Der Niedergang der SPD, ihre Selbstzerstörung, ihr Weiter-so beim Marsch in den Abgrund werfen die Frage auf, ob nicht doch etwas dran sein könnte. Der Begründer der Psychoanalyse, Sigmund Freud, hat den Todestrieb gegen Ende seiner Erforschung des Seelenlebens entdeckt und irgendwie in die psychoanalytische Theorie gefriemelt. Wohl auch unter dem Eindruck des Ersten Weltkriegs und seiner Gräuel sowie des aufkommenden Faschismus. Der Todestrieb, griechisch Thanatos, soll demnach der Gegenspieler der Lebenstriebe sein, also der Gegenpol zum Eros, zur Libido, zum Lustprinzip, welche gemeinhin als Motor der Evolution und des menschlichen Schaffens galten. Freud sah einen Drang, das Leben in den Zustand des Unbelebten, der Starre und des Todes zurückzuführen. Während der Eros nach Zusammenhalt und Vereinigung tendiere, strebe der Todestrieb nach Auflösung dieser Einheit, nach Verstreuung und Auflösung von Bindung. Ich selbst würde eher dem Freud-Schüler und Dissidenten Wilhelm Reich folgen und den Todestrieb als eine Fehlinterpretation ansehen. Auch ich vermute, ein Todestrieb existiert nicht. Es handelt sich womöglich um blockierte, fehlgeleitete Lebensenergie, die in einer krankhaften Gesellschaft durch deren Zwänge in Hass und Selbsthass, Sadismus, Lust an Unterwerfung und Schmerz umschlägt. Am 26. März 2026 hielt der SPD-Parteivorsitzende Lars Klingbeil eine Grundsatzrede vor der Bertelsmann-Stiftung. Das Thema: Plan zur Modernisierung Deutschlands. Mein erster Gedanke: Vielleicht existiert der Todestrieb doch? Ausgerechnet Bertelsmann. Gut zwei Wochen nach der verheerenden Landtagswahl in Baden-Württemberg, wo die SPD am 8. März 2026 mit 5,5% ins Ziel ging. Der SPD-Chef vor einer der mächtigsten neoliberalen Lobbyorganisationen Deutschlands, die unter Reformen immer nur Angriffe auf lohnabhängige Rentner und Besitzlose versteht, die über den Bertelsmann-Konzern mit RTL, Gruner und Jahr, Random House verbunden ist. Bertelsmann hat 2010 den SPD-Rechtsaußen Thilo Sarrazin zum Star gemacht, welcher mit seinem toxischen Geschreibsel der AfD den Boden bereitete. Sein Machwerk Deutschland schafft sich ab stand 21 Wochen lang auf Platz 1 der Spiegel-Bestsellerliste. Klingbeils Grundsatzrede enthielt den erwartbaren Murks. Wir hüllen den Mantel des Schweigens über dieses peinliche Anbiedern. Dass Klingbeil nicht nur SPD-Vorsitzender ist, sondern auch noch Vizekanzler und Finanzminister, ist Teil des Problems. Zu viele Ämter, nix macht er richtig. Er hat in jungen Jahren neben dem Studium im Wahlkreisbüro von Gerhard Schröder gearbeitet und glaubt wohl, dass man das halt so macht. Da er einerseits zu viel Macht und andererseits zu viel Macht auf sich konzentriert, traut sich keiner, ihm zu widersprechen. Außerdem ist er im Seeheimer Kreis, dem mächtigen, elitären, innerparteilichen Zirkel rechter SPD-Figuren. Der Seeheimer Kreis höhlt das sozialdemokratische Profil der ehemaligen Arbeiterpartei aus. Und zwar seit Jahrzehnten. Die Seeheimer sind aufs Engste mit der Atlantikbrücke und anderen Lobbyzirkeln verbandelt, die hinter den Kulissen mehr oder weniger offen eine kapitalistische Einheitspartei Deutschlands bilden, die seit der Nachkriegszeit regiert. Die farbliche Zusammensetzung ändert sich, aber die Atlantikbrücke bleibt an der Macht. Auch wenn manche durch den Rost fallen. FDP und SPD AD. Es ist auch klar, dass Klingbeil mit seinen 48 Jahren noch lange nicht am Ende seiner Karriere ist. Er wird sich in wenigen Jahren angesichts seiner Kontakte und seiner Verdienste für die deutsche Wirtschaft irgendwo in der Industrie den Arsch vergolden. Nach dem Vorbild seines Vorgängers Sigmar Gabriel, dem aktuellen Chef der Atlantikbrücke. Geschäftsführerin dieser Schattenregierung ist übrigens die ehemalige CIA-Analystin Julia Friedländer. So gesehen wäre die SPD nicht vom Todestrieb gesteuert, sondern von Personal gekapert, dem das Schicksal der Partei einfach scheißegal ist. Ist die SPD von Karrieristen übernommen, die nach dem Prinzip der persönlichen Bereicherung durch lukrative Anschlussverwendung handeln? Also nach mir die Sintflut? Aber selbst solche Karrieristen müssten doch wenigstens den persönlichen Ehrgeiz entwickeln, keine verbrannte Erde zu hinterlassen. Sonst enden sie noch als Gebrauchtwagenhändler, wie die FDP-One-Man-Show Christian Lindner. Kurze Zwischenfrage. Warum sollte uns das Schicksal der SPD überhaupt interessieren? Hieß es von radikaler Seite nicht immer, wer hat uns verraten? Sozialdemokraten? Dazu drei Punkte. Erstens, die SPD besetzte von ihrem Markenprofil her ein zentrales Thema. Ob glaubwürdig oder nicht, ist eine andere Frage. Dieses Thema scheint mit der SPD unterzugehen. Soziale Gerechtigkeit, Solidarität, die Würde der hart arbeitenden Menschen. Hinzu kamen früher noch Frieden und Ausgleich mit den östlichen Nachbarn sowie fortschrittliche Bildungspolitik. Zweitens. Es gibt keine Alternative, welche die Lücke füllt. Daher verbieten sich Schadenfreude oder ein Spekulieren auf die Erbmasse der SPD. Das Vakuum füllt derzeit allein die AfD. Drittens, es gibt erstaunlicherweise immer noch oder sogar wieder respektable Leute, die in die SPD eintreten und über die Jahre oder über die Jahre in ihr geblieben sind. Es verstehe, wer will. Zuletzt zum Beispiel ein Münchner IG Metall-Organizer oder der ehemalige Kölner Lieferando-Betriebsratsvorsitzende. Grüße an Falco und Semi. Auch manche befreundete Anwälte der Aktion gegen Arbeitsunrecht und mein Patenonkel gehören dazu. Allerdings gibt es einen hoffnungsvollen Befund. Die Betriebsräte in Deutschland sowie die IG Metall haben sich offenbar erfolgreich von der SPD entkoppelt. Ein Erdrutsch zugunsten des AfD-nahen Zentrums, also einer rechtsextremen Gewerkschaftskeimzelle, ist bei den Betriebsratswahlen 2026 ausgeblieben. Vielleicht könnten die Gewerkschaften in Deutschland sogar ein ähnliches Revival erleben wie die CGT in Frankreich. Die ehemals kommunistische Gewerkschaft fungierte als Motor der Massenproteste gegen die Rentenreform 2023 und konnte sich erfolgreich wiederbeleben. Dazu wäre es jetzt nötig, gegen Sozialkürzungen und Militarisierung auf die Straße zu gehen, also gegen Klingbeil und Co. In der nächsten Ausgabe verrate ich euch, wie die SPD wieder Wahlen gewinnen könnte, wenn sie wollte. Ich glaube nicht daran, aber wer weiß. Totgesagte leben länger und Untote können nicht sterben.
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0: Hier ist Arbeitsunrecht FM, das Radioformat der Aktion gegen Arbeitsunrecht. Ein Verein aus Köln, der sich sehr um die Demokratie im Betrieb und Wirtschaft bemüht. Unter anderem auch im Rahmen der aktuell laufenden Betriebsratswahlen 2026. Alle 4 Jahre werden turnusmäßig Betriebsräte neu gewählt. Es gibt darüber leider kaum vernünftige Daten, denn die einzigen, die da wirklich etwas auswerten, sind die Gewerkschaften. Die tun das aber, damit meine ich jetzt die DGB-Gewerkschaften, die tun das in der Regel über Umfragen, die sie an die Betriebe verschicken. Was wir gerne hätten und schon lange gerne hätten, ist ja eigentlich ein umfassendes Register über alle Vorgänge rund um Wahlen. Und zwar auch dann, wenn DGB-Gewerkschaften da gar keine besondere Rolle gespielt haben.
1: Ja, wir fordern euch auch auf, meldet euch bei uns, erzählt mal, wie eure Betriebsratswahl gelaufen ist. Wir planen also so ein Register vielleicht auch selber mal an den Start zu bringen. Es erfordert einigen technischen Aufwand. Und im Grunde wäre es wichtig, allein für die Erforschung von Union-Busting und die Erforschung ist wichtig, um das Phänomen überhaupt einzudämmen, muss man es erstmal erkennen und begreifen sozusagen und nachvollziehbar machen. Da fordern wir seit Jahren ein verpflichtendes Register. Also ein Betriebsrat existiert nur dann oder hat nur das Recht zu existieren oder ist nur dann anerkannt, wenn er in das Register eingetragen ist, nach unseren Vorstellungen. Und in dieses Register wird auch eingetragen, was aus dem Betriebsrat geworden ist, ob er noch existiert, warum nicht. Und es müsste nach US-amerikanischem Vorbild, dort gibt es sowas nämlich für Gewerkschaftswahlen, nach diesem Vorbild müsste auch eingetragen werden, welche Anwaltskanzleien und externen Berater involviert waren auf Seiten des Arbeitgebers und auf Seiten des Betriebsrats und welche Summen da gezahlt wurden. Zum Beispiel eine Fertigmacherkanzlei wie Puschwalich, die realisiert dann 400 Euro pro Stunde und dann gibt's noch kostspielige PR-Agenturen, die da den Leuten die Öffentlichkeit verwirren sollen oder beeinflussen sollen und so weiter.
0: Kommunikationsstrategien erarbeiten, bitteschön, heißt das.
1: Ja, um solche Sachen halt überhaupt eindämmen zu können, muss man sich erstmal in ihrer Gänze begreifen und viele Fälle bleiben einfach unbekannt, weil die Leute da so geschockt werden oder dann noch mit Geldern gelockt und umgarnt werden, dass sie dann auch gar nichts erzählen. Deshalb, Leute, meldet euch bei uns. Es müssen nicht immer so spektakuläre Fälle sein, die dann skandalisiert werden, sondern oder uns interessieren auch gerade mal, wenn Leute wieder gewonnen haben. Ja, das ist halt auch toll. Ich habe jetzt übrigens gehört, dass er bei Aldi wieder Ärger gegeben haben soll, also in einer nördlichen Region bei der Betriebsratswahl und so. Nehmt gerne Kontakt zu uns auf unter kontakt@arbeitsunrecht.de. Ich verabschiede schon mal alle Hörer von Radio Dreieckland, die live auf Sendung gewesen sind. Für alle anderen, wir machen jetzt 10 Minuten länger, weil wir technische Probleme hatten und hier eine ganze Sendung ja auch vollkriegen wollen. Ich muss sie nachher schneiden und biete die dann an, frei auf freiradios.net. Dass auch andere Sender die übernehmen können und dafür müssen wir hier in einem Stundenformat bleiben.
0: Macht auch Sinn, denn für gewöhnlich geht uns der Stoff eigentlich nie aus. Nochmal zu der Frage, was unser Verein eigentlich macht. Diese ganzen Fälle von Behinderung von Betriebsratswahlen und Behinderung von Betriebsratsarbeit zu begleiten, die finden keineswegs in der Öffentlichkeit statt. In der Regel gibt es auch ganz viele Hintergrundgespräche, wo vielleicht eine Skandalisierung gar nicht stattfindet. Eine Skandalisierung ist ja letztendlich immer die letzte Stufe der Eskalationsmöglichkeiten, die man normalerweise so hat, aber eine sehr wirkungsvolle. Gleichzeitig haben wir ganz oft das Erlebnis, dass Leute, die von Union-Busting betroffen sind, also auf die ganz konkrete Druck ausgeübt wird durch unfaire Behandlung, durch Repression, durch Abmahnungen, die nicht gerechtfertigt sind, durch Schlechtbehandlung, manchmal sogar durch angeleitetes Mobbing, wo die Chefs zum Beispiel dazu dazu auffordern, dass mit dieser Person nicht mehr gesprochen wird, die aus dem Betrieb geekelt werden soll. Für die ist es oft sehr heilsam und gut, über uns dann zu sehen, dass sie keineswegs ein Einzelfall sind in Deutschland, sondern dass es Hunderten von Betriebsratsmitgliedern und engagierten Gewerkschaftern in Betrieben so geht.
1: Ja, sehr schönes Schlusswort. Ich spiele jetzt, wie versprochen, Hank Williams mit Lonesome Whistle Blow.

0: Das hier ist das Ende dieser Sendung von Arbeits- und Recht FM, dem Format der Aktion gegen Arbeitsunrecht, das sich an alle aktiven und renitenten Beschäftigten in den Betrieben richtet. Schön, dass ihr heute dabei gewesen seid. Wir hatten ganz zu Anfang der Sendung drüber gesprochen. Diese Woche ist noch unsere Mitgliederversammlung. Wir sind tatsächlich ein kleiner Verein und jeder von euch, der uns gerne zuhört oder unsere Nachrichten gerne liest und unsere Aktionen verfolgt, kann Mitglied werden. Und wer sich das nicht leisten möchte, weil man vielleicht Sorgen hat, ob das Geld überhaupt reicht, man kann auch einfach spenden an uns. Und tatsächlich, das ist nötig, denn wir finanzieren uns ausschließlich über Spenden und Mitgliedsbeiträge. Das hält uns den Rücken frei und macht es uns möglich, tatsächlich so frei zu agieren, wie wir es tun.
1: Wir würden auch zu Vorträgen in eurer Region kommen. Das haben wir früher, ist unter Corona eingeschlafen, haben wir früher sehr viel gemacht. Wir sind sehr viel in Deutschland rumgekommen. Wir müssen auch mal wieder ein Buch schreiben. Eigentlich basiert der Verein auf einem Buch, was wir herausgegeben haben über Union Busting in Deutschland. Eine Studie, die wir vor 10 Jahren schon veröffentlicht haben. Ja, nehmt gerne Kontakt auf. Wie gesagt, es ist jetzt wichtig, in der Phase meiner Meinung nach wieder analog zu werden, sich also auf der Straße oder in Versammlungen zu treffen, in Lesekreisen, in kleinen Gruppen. Dieser ganze virtuelle Wahnsinn schwappt ja jetzt über auf die Realität, aber letztendlich wird, glaube ich, die historische Analyse besagen, dass der Faschismus, den wir jetzt, dessen Form wir jetzt gerade erleben, eigentlich mit Meta, Google und Twitter anfing und mit der Zerrüttung dieses Mainstreams, der dann aber aufgefangen wird, eben durch Social Media, durch noch größeren Irrsinn sozusagen, mitten dabei auch immer Bertelsmann und Springer in Deutschland, aber hauptsächlich sind das eben diese US-Konzerne, Meta, Google und so weiter und ihre Algorithmen, die immer nach rechts radikalisieren. Deshalb ist es wichtig, analog zu sein. Die Antwort heißt analog agieren, sich wieder zusammenschließen und so weiter. Wenn ihr daran Interesse habt, werdet Mitglied bei uns oder setzt euch zumindest mit uns in Verbindung. Unsere Webseite ist www.arbeitsunrecht.de. Und ich denke auch drüber nach, jetzt irgendwie, wir müssen halt jetzt was gegen diese Reformen machen. Ich meine, ich weiß nicht, was ihr davon haltet, aber meine Headline ist Scheißreformen. Einfach nur Scheißreformen. Unter Reformen werden ja immer nur Angriffe auf die arbeitende Klasse verstanden. Das Wort ist im Grunde komplett enthüllt und pervertiert. Früher hieß es ja, war immer der Widerspruch zwischen Reform und Revolution, aber die Begriffe verschieben sich so. Reform galt immer als so Trostpflästerchen, um uns von der Revolution abzuhalten, aber heute ist unter Reform eigentlich, wird verstanden, Reaktion, also Einschnitte, Grausamkeiten, Unverschämtheiten. Das Wort Reform ist leider komplett pervertiert. Deshalb scheiß Reformen und man soll was Positives immer formulieren, da würde ich sagen, gute Rente, kostenlose Gesundheitsversorgung und kostenlosen öffentlichen Nahverkehr Genossenschaftswohnen, städtischer Wohnungsbau und so weiter. Ne? Das ist das, was wir brauchen. Das ist eigentlich ganz simpel und vielleicht muss man das einfach auch mal aufschreiben. Wir haben hier so ein kleines Ladenlokal in der Luxemburger Straße 176, sehr viel befahrene Straße und wir machen da eigentlich auch zu wenig draus. Da fahren, glaube ich, jeden Tag 10.000 Leute an unseren Schaufenster vorbei und vielleicht sollten wir genau das mal plakatieren. Scheiß Reformen, was haltet ihr davon? Ansonsten sehen wir uns wieder und hören uns wieder am 20. Mai, Mittwoch 20. Mai um 19 Uhr und jetzt sage ich mal Tschüss Leute und spiele euch noch ein schönes Lied. Scott Joplin mit The Entertainer.

grüße euch und willkommen. Schön, dass ihr wieder eingeschaltet habt zur mittlerweile 26. Ausgabe von Schwarzes Gold, der Vinyl Radio Show. Ich wünsche euch ein schönes neues Jahr, prosit Neujahr, und auch das wünscht euch jetzt U2. Wir hören uns gleich wieder hier bei Schwarzes Gold.

völlig ausgespielt hier bei Schwarzes Gold, die Vinyl Radio Show. Das war die Albumversion von New Year's Day von der irischen Rockband U2 hier bei der 26. Ausgabe von Schwarzes Gold, der Vinyl Radio Show und auch die erste Ausgabe im neuen Jahr. Und so sage ich natürlich Prosit, Neujahr euch allen. Und ja, schön, dass ihr dabei seid, schön, dass ihr eingeschaltet habt. Heute habe ich wieder ganz viel gute Musik dabei. Ich muss ja sagen, ich habe mich bei den letzten Ausgaben von Schwarzes Gold ein bisschen erwischt, wie ich eigentlich immer versucht habe, neue Musik euch zu spielen. Also nicht im Sinne von neue Musik aus den letzten Jahren der Musikgeschichte, sondern was ich meine ist, dass ich mir eher selbst immer versucht habe, neue Platten zu kaufen und diese aufzulegen für euch bei dem Plattenhändler meines Vertrauens. Und dieses Mal habe ich das auch. Ja, ich habe mir wieder ganz viele Platten gekauft und gegönnt und auch die möchte ich euch heute vorspielen. Aber auf der anderen Seite habe ich mir heute auch gedacht, nein, ich habe so viele tolle Platten euch auch noch und auch so viele Lieder von so vielen Platten einfach noch gar nicht gezeigt. Ich habe ja doch eine sehr große Sammlung von über 3000 Tonträgern zu Hause, nur Schallplatten. Und da habe ich mir gedacht, das geht sich doch gar nicht aus, dass ich da in 25 Sendungen euch da schon alles Spielenswürdige schon gezeigt habe. Deswegen habe ich da auch wieder super Sachen heute rausgesucht für euch. Unter anderem werden wir hören El Giro, wir werden Sweet hören, wir werden die Red Hot Chili Peppers hören, wir werden natürlich Jazz-Rotal hören. Ich sage, die erste Sendung im Jahr 2022 und es gäbe kein Jazz-Rotal, dann wäre es nicht meine Sendung. Wir werden Metallica aufdrehen, wir werden Supertramp hören, wir werden AC/DC hören, die Eagles sind dabei heute, die Kings und viele, viele weitere. Silvester ist vorbei, Weihnachten ist auch vorbei. Im Jahr 2020 haben wir es geschafft, eine Weihnachtsspezialsendung zu machen für euch. Die ist auch ganz gut angekommen. Dieses Jahr ist sich das nicht ausgegangen, weil die 25. Ausgabe von Schwarzes Gold, der Vinyl Radio Show, haben wir ganz dem Thema James Bond und den James Bond Soundtracks gewidmet. Und dementsprechend ist sich eben heuer keine Weihnachtssendung ausgegangen, was ein bisschen schade ist, weil ich natürlich Weihnachtsmusik, ja, ich verbinde sehr viel mit Weihnachtsmusik, ich mag das ganz gern und habe auch heuer wieder, also für das vergangene Weihnachtsfest, ganz viele Platten gekauft, Weihnachtsplatten und ja, deswegen habe ich mir gedacht, auch wenn jetzt schon Weihnachten vorbei ist und Silvester vorbei ist, lasse ich es mir nicht nehmen, euch eine Nummer zu spielen, die mir persönlich sehr gut gefällt und auch aus der eher aktuelleren Abteilung ist. Und zwar ist dieser wirklich wunderbar gelungene Song von den Pogues und heißt Fairy Tale to New York. Und hier kommt er für euch. Ja, bei Schwarzes Gold, der Vinyl Radio Show. Genau, die Musik hier nur von Schallplatte ausschließlich. Also bis nachher.

Ja, ein bisschen ruhiger darf auch mal sein. Unser wunderbarer Lenny Kravitz war das hier bei Schwarzes Gold der Vinyl Radio Show mit Heaven Help. Ah, Mikrofon ein bisschen zu leise eingestellt. Entschuldigung, hier bin ich. Also das war Lenny Kravitz mit Heaven Help, ein wunderbarer Song, den ich jetzt in der Vorweihnachtszeit mir einige Male angehört habe. Und der witzigerweise so ein bisschen an mir vorübergegangen war. Denn ich war immer so ein bisschen auf der rockigeren Seite von Lenny Kravitz unterwegs mit Fly Away, American Woman und ja, natürlich, Are You Gonna Go My Way? Ja, also Heaven Help, eine wunderbare Nummer. Und jetzt kommen wir von einer wunderbaren Nummer zu einer anderen wunderbaren Nummer einer Band, die ich einreihen darf in die Hall of, ist an mir komplett vorübergegangen. Da gibt es ja mittlerweile schon einige. Da wäre zum Beispiel gewesen Jamiroquai, auf den bin ich ja erst wirklich sehr spät gestoßen, oder Belinda Carlisle, auch die war eine, auf die bin ich erst sehr spät gestoßen. Und so komme ich jetzt auch zu der Band Steely Dan. Steely Dan, eine Band aus den 70er Jahren, hat ein wirklich geniales Album herausgebracht. Das war ihr, glaube ich, fünftes Studioalbum und hieß Asia. Es war eins der ersten Alben, das mit Platin ausgezeichnet war und einen Grammy bekommen hat für die beste technische Aufnahme außerhalb von Klassik. Ich habe diese Geschichte schon gehört, da ist irgendwas gewesen, da hat er dann mit ganz viel Stimmig haben sie sich dann gegenseitig aufgenommen. Ich muss das nochmal nachrecherchieren. Das war auf jeden Fall extrem spektakulär, dieses Album aufzunehmen und ist das Lieblingsalbum, denke ich, von einem lieben Arbeitskollegen von mir, vom Georg Pfleger. Und deswegen will ich diese Platte jetzt nicht unbedingt ihm widmen, also das Lied, was ich jetzt spiele, sondern ich will es euch allen widmen. Es ist ein richtig cooles Lied, eine richtig coole Scheibe. Und jetzt spiele ich für euch von Steely Dan vom Album Asia, Pack.

Ja, jeder, der schon länger Schwarzes Gold, die Vinyl-Radio-Show hört, der weiß, dass natürlich die Musik der 70er Jahre für mich etwas ganz Besonderes ist. Das waren ELO, Electric Light Orchestra, mit ihrem wunderbaren Song Sweet Talking Woman. Eigentlich der Song, der mich damals zu Electric Light Orchestra gebracht hat. Der erste Song, der mir wirklich richtig gut gefallen hat von ihnen. Ja. Und ja, wir bleiben auch nochmal in den 70er Jahren, und zwar auch jetzt wirklich bei einem ganz genialen Song. Auch da ganz kurz dazu. Es gibt viele Bands und viele Interpreten, da muss ich sagen, da geht mein Musikgeschmack nicht wirklich weit über die Greatest Hits hinaus. Und eine Band, wo ich sagen muss, bei der das nicht so ist, ja, ist die, oder wo ich ihm geglaubt habe, es ist so, aber ich muss sagen, es ist tatsächlich nicht so, sind die Eagles. Die Eagles, eine richtig geniale Band. Ich habe immer schon gemocht Hotel California, natürlich. Ich habe immer gemocht Take It Easy. Und ich habe mir jetzt auch mal wieder die Zeit genommen und habe ganz viele Platten, die von Interpreten, wo ich sage, ich bin das so, dass da brauche ich nur die Greatest Hits, habe ich mir jetzt mal wieder einige genommen und habe sie mir angehört und habe festgestellt, dass und bei den Eagles es tatsächlich so ist, dass man über die Greatest Hits ein bisschen hinausschauen muss. Vor allem, nachdem ich ja auch eigentlich ein Joe Walsh-Fan bin. Ja? Also Joe Walsh, der Gitarrist von den Eagles, der hatte auch eine sehr geniale Solo-Karriere hinter sich, aber da, ich will jetzt auch gar nicht so weit darauf einsteigen. Auf jeden Fall, auf dem Album Hotel California aus dem Jahr 1976 gibt es einen richtig genialen Song, Life in the Fast Lane, und der kommt jetzt hier für euch bei Schwarzes Gold, der Vinyl Radio Show.

stelle ich mir Radio machen vor. Der DJ kommt aus dem Tanzen nicht mehr raus. Hier kommen die Editors für euch mit Blood. Bis gleich.

die Editors hier bei Schwarzes Gold, der Vinyl Radio Show. Davor hatten wir die Eagles mit Live on a Fast Lane. Ich muss sagen, ich genieße das Machen dieser Ausgabe heute sehr, weil ich habe ja richtig gute Musik vorbereitet und ja, ich mag das eigentlich. Was kann schöner sein, als wenn der Radio-DJ zwischen seinen Moderationen aus dem Tanzen nicht mehr rauskommt? Und so geht es mir bis jetzt. Ja, wir haben 36 Minuten unserer Spielzeit haben wir schon hinter uns und es wird Zeit für Dom Bom Bom, das Album des Monats. Ja, wir haben ja seit der 24. Ausgabe beschlossen, dass wir ein Album des Monats küren, eine Platte des Monats, eine Platte, die uns ganz besonders gefällt, die wir in der Sendung ein wenig hervorheben möchten. Und in der 24. Sendung war es das The Visitors Album von ABBA aus dem Jahr 1981. In der 25. Ausgabe von Schwarzes Gold, der Vinyl Radio Show, haben wir kein Album gekürt, weil das war ja eine Jubiläumsausgabe. Aber jetzt in der 26. Ausgabe von Schwarzes Gold gibt es wieder ein Album des Monats. Und dieses Album, das will ich euch kurz erläutern, wie es dazu kam. Ich war vor einigen Wochen wieder mal beim Plattenhändler meines Vertrauens und habe ein bisschen Schallplatten gekauft und habe ihm gesagt, ich brauche was Neues. Ich brauche was Neues. Was kannst du mir empfehlen? Und dieser Plattenhändler, der Thomas, der, muss ich sagen, der ist ja wirklich sehr begabt. Der hat mir eigentlich noch nie irgendwas gegeben, wo ich sage, naja, okay, das hätte ich mir entsparen können. Und da hat er mir gegeben das Album I Don't Live Here Anymore von War on Drugs. Das ist das neue Album von War on Drugs, einer Band aus Philadelphia, die 2005 gegründet wurde und mittlerweile, ich glaube, 5 Alben aufgenommen hat. Ja. Und für das letzte Album, das sie 2018 aufgenommen haben, A Deeper Understanding, haben sie einen Grammy bekommen für das beste Rockalbum. Und da habe ich mir gedacht, das ist witzig, dass ich von denen nichts gehört habe. Ja, man muss sagen, dass die neue Musik, da so Alteingesessene wie ich, ja, die sagen dann, naja, weißt du, mit der neuen Musik sind wir ein bisschen happig, aber das kann man jetzt nicht als neue Musik bezeichnen im Sinne von, ja, da springt jetzt ein 20-Jähriger über die Bühne und macht Hudel-Dudel und das Ganze rennt über Audio-Tune, sondern nein, wenn ich mir die anschaue, also War on Drugs, das sind gestandene Männer sind das, ja, mit Flanellhemden, so in der Blüte ihres Lebens, also zwischen 30 und 50, ja, also das ist wirklich eine sympathische Band und die machen echt gute Musik, ja, die machen Musik so 80er-lastig, finde ich eigentlich, ja, so klassischen 80er-Rock mit ein bisschen Synthi, E-Gitarren und aber gediegen, ruhig, progressiv, wirklich genial und so, jetzt wollte ich was sagen, und ich habe mir das angehört und habe mir gedacht, erst ich höre da so eindeutige Einflüsse, hört man da raus. Euch wird es auch so gehen. Also ich hab eindeutig rausgehört den Bruce Springsteen, ich habe so ein bisschen rausgehört den Bob Dylan und auch ein bisschen den Tom Petty. Und das sagen aber auch viele andere, dass man diese Inspiration spürt. Ja? Und ja, und ich will euch jetzt wirklich zwei wirklich ganz, ganz tolle Nummern von diesem Album vorspielen, dem neuen Album von The War on Drugs und zwar den Titelsong I Don't Live Here Anymore kommt jetzt und danach kommt Change für euch bei Schwarzes Gold, der Vinyl Radio Show.

Drugs. Eine Band, die wir auf jeden Fall noch am Schirm haben werden hier bei Schwarzes Gold, der Vinyl Radio Show, die wir beobachten werden mit ihren wunderbaren beiden Songs, die ich jetzt gerade gespielt habe von dem Album I Don't Live Here Anymore. Ja, ich habe euch Jethro Tull versprochen und natürlich war ich auch ein bisschen schockiert darüber, als ich in meiner Liste gesehen habe, ich habe euch diesen Song, der jetzt folgt, noch nicht gespielt bei Schwarzes Gold. Zumindest laut Liste. Ich habe sie eigentlich immer versucht, aktuell zu halten. Ja, hier kommt für euch Aqualung.

Red Hot Chili Peppers hier bei Schwarzes Gold, der Vinyl-Radio-Show, wo die Musik natürlich ausschließlich von Schallplatte kommt. So auch dieser Song hier. Ja, die Zeit verrinnt so schnell. Ich muss sagen, ich habe noch so viel musikalisch heute vor mit euch. Jetzt komme ich wieder zu einem Song, der eigentlich so relativ lang ist, aber ich werde schauen, was ich heute noch alles unterbringen kann und was nicht. Versprochen ist trotzdem versprochen. Den Song habe ich jetzt bewusst ausgewählt, weil Neujahr, und im neuen Jahr, da lassen wir uns ja alle immer gerne dazu verleiten, wie sagt man da, Jahresvorsätze zu schließen, Jahresvorsätze zu gründen, an die wir uns dann eben halten oder auch nicht. Und viele schaffen es, oder manche schaffen es nicht, manche schaffen es der Vorsätze. Und auf jeden Fall hat die Band Metallica einen Song geschrieben, wo ich zum Beispiel bis vor kurzem nicht gewusst habe, worum es eigentlich geht, und zwar The Unforgiven. Ich habe den Song immer gemocht, fand ihn immer cool, habe immer geglaubt, da geht es vielleicht einfach um Krieg und gefallene Soldaten. Aber nein, es geht tatsächlich laut der Aussage von James Hetfield um Dinge, die wir bereuen und die wir nicht getan haben. Hier kommt für euch The Unforgiven bei Schwarzes Gold, der Vinyl Radio Show.

AC/DC war das hier bei Schwarzes Gold, der Vinyl-Radio-Show mit Walk All Over You. Möglicherweise der ein oder andere Jahresvorsatz von dem ein oder anderen von euch. Ja, vielleicht nehme ich es mir auch ein bisschen zu Herzen und schaue, dass ich mich nicht immer so übergehen lasse und vielleicht selbst einmal über die anderen drüber stehe. Ja, da würde aber dann eher heißen Stand All Over You. Na gut. Zurück zum Thema Musik, Schwarzes Gold, die Vinyl-Radio-Show. Ich habe euch Supertramp versprochen und ich habe mir zwei Supertramp-Alben gekauft vor kurzem, das Breakfast in America-Album und Crime of the Century. Und jetzt hatte ich, während Metallica und AC/DC gespielt hat, ein bisschen Gelegenheit darüber nachzudenken, welche dieser beiden Alben ich euch denn spielen darf, also welches Album. Das ist Crime of the Century geworden. Breakfast in America können wir vielleicht das nächste Mal spielen. Und jetzt kommt für euch Dreamer. Und jetzt müsst ihr zuhören, der erste Ton, ich würde mir gern, also ich kann mir vorstellen, dass er bei dem einen oder anderen bei euch richtig gut jetzt rüberkommt, wenn er eine gute Anlage hat. Gut zu hören, was jetzt kommt. Oh yeah, hier sind sie. Hier ist Supertramp für euch.

Das Sweet mit Ballroom Blitz hier bei Schwarzes Gold von ihrem genialen Album Sprung Up. Wir kommen jetzt zu etwas wirklich ganz Besonderem, eine neue Platte für mich, also eine Platte, die ich mir erst vor kurzem gekauft habe. Ich habe mich wirklich wahnsinnig gefreut, dass ich diese Platte gefunden habe. Die Rede ist von dem Album der Toten Hosen, ein kleines bisschen Horrorshow, auf dem der bekannte Song Hier kommt Alex drauf ist. Ein Song, wo ich sagen muss, ich will mich da jetzt auch gar nicht rausnehmen, aber ein Song, von dem viele, vor allem auch hier in Österreich, muss ich sagen, keine Ahnung haben, worum es eigentlich geht in dem Lied. Ich habe das auch vor einigen Jahren dann einmal rausgehört, als ich eigentlich fast ganz rein zufällig mir irgendwann einmal den Stanley Kubrick-Klassiker Clockwork Orange angeschaut habe und dann anscheinend am Tag drauf oder wirklich kurze Zeit danach mal wieder gehört habe, das Lied Hier kommt Alex, und dann hat sich für mich eigentlich erst die Verbindung geschlossen, dass es eigentlich in dem Lied Hier kommt Alex geht um die Geschichte aus The Clockwork Orange. Allerdings, wenn man etwas nachschaut und recherchiert, geht es nicht unmittelbar um den Film Clockwork Orange von Stanley Kubrick, sondern es geht eigentlich um die Inszenierung von

Welly, welly, well, meine kleinen Droogies, das war Hier kommt Alex von dem Album Ein kleines bisschen Horrorshow. Und jetzt kommt für euch der erste Song vom 10-Album von Pearl Jam, hier bei Schwarzes Gold, der Vinyl Radio Show, wo die Musik natürlich ausschließlich von Schallplatte kommt. Bis gleich.

Die Kings waren das hier mit Victoria bei Schwarzes Gold. Ein wirklich genialer Song, den ich wirklich sehr schätze von den Kings und den ich auch noch nicht gespielt habe in keiner anderen Folge von Schwarzes Gold, der Vinyl Radio Show. Und wir bleiben zeitlich und thematisch, bleiben wir konstant. Wir switchen nur hinüber zu den Beatles, zu meinem Lieblingsalbum von ihnen, das Album Rubber Soul, das ich auch schon das ein oder andere Mal gespielt habe, wo sie sich ein bisschen von ihrem braven Buben-Dasein abgehoben haben. Und da will ich euch jetzt spielen einen Song, den ich immer leidenschaftlich gern auf der Gitarre gespielt habe. Und zwar I'm Looking Through You.

Ach, der einzigartige, wunderbare El Chiro war das hier. Bei Schwarzes Gold mit Rainbow in Your Eyes von dem wirklich genialen Album Glow. Jetzt kommen wir auch zu etwas wirklich ganz Spannendem, und zwar zu einem britischen Musiker, der im Jahr 2021 sein Debütalbum veröffentlicht hat, und zwar das Album True Story. Und der Musiker heißt PM Worsen und ist wirklich eine interessante Geschichte mit dem. Also das erste Album, und seine musikalische Laufbahn begann eigentlich vor einigen Jahren eher als Tourmusiker für andere Künstler, und da hat er sich eher so in die Richtung Indie-Rock und Pop gehalten, und jetzt hat er sich dann ein bisschen mehr handwerklich in die Richtung Jazz, Soul und Blues bewegt und findet sich da eigentlich so in dieser Richtung, in den R&B, Northern Soul Geschichten der 50er und 60er. Und da hat er auch einen wirklich genialen Song gecovert, und zwar von keinem geringeren als Ray Charles. Und jetzt kommt für euch PM Worsen mit I Don't Need a Doctor.

The Lion and the Cucumbers. Ah nein, The Lions and the Cucumber Mehrzahl, also die Löwen Plural und die Cucumber, also die Gurke im Singular, war das. Eine geniale Band mit dem Song The Vampire Sound Inc. vom Album Soundtrack von Jackie Brown, dem Quentin Tarantino Klassiker, hier bei Schwarzes Gold, der Vinyl Radio Show. Die Musik natürlich ausschließlich von Schallplatte. Und ja, die Sendung, die 26. Sendung insgesamt und die erste Sendung im Jahr 2022 neigt sich leider dem Ende zu. Aber jetzt für den Schluss habe ich mir noch wirklich was ganz, ganz Spannendes herausgesucht, das ich gern mit euch erleben würde. Ich hoffe, man hört mich gut. Ich hatte schon den ganzen Tag ein bisschen Schwierigkeiten mit dem Mikro. Also es funktioniert anscheinend. Und zwar habe ich mir herausgesucht ein Werk, das Anfang September 1975 in der Nähe von Düsseldorf entstanden ist. Und zwar hat da der britische Musiker und Keyboarder von Deep Purple, John Lord, ein Album aufgenommen, in dem er sich an seiner musikalischen Form eigentlich der Barockmusik von Johann Sebastian Bach bedient und diese dann neu interpretiert. Und da ist was ganz Cooles entstanden dabei, und zwar eine ganz, ganz wunderbare und eher schon orientalische Interpretation des französischen Hoftanzes aus dem 16. Jahrhundert, Bourée. Und jetzt kommt dieser hier für euch bei Schwarzes Gold.

gewohnt melde ich mich noch einmal zu Wort und wollte sagen, schön, dass ihr eingeschaltet habt bei Schwarzes Gold, der Vinyl Radio Show mit DJ Dandahead an den Turntables und am Mikrofon. Ich hoffe, ihr habt die Sendung genauso genossen wie ich und ich wünsche euch dann einen schönen Jänner und wir hören uns dann im Februar wieder. Also bleibt da nichts anderes zu sagen, außer viert euch und den Link zum Nachhören der Sendung findet ihr natürlich auf meiner Facebook-Seite DJ Dan The Head. Also viert euch Gott und viel Spaß noch und alles Liebe und bis bald.

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0: Oh, es schwingt noch nach.
1: Ihr merkt es alle. Es klebt im Raum. Time Bomb von Jay Vale zur Eröffnung. Eure wöchentliche Time Bomb, was Sachen Punk und Anverwandtes angeht, ist gerade gezündet worden, falls ihr es noch nicht gemerkt habt. Ihr hört subjektiv und ihr habt eventuell sogar Radio Quarks eingeschalten. Könnte aber auch sein, dass euer Radio auf Frequenzen von anderen Radios eingestellt ist.
0: Zum Beispiel in Neumünster oder in Flensburg oder aber in Hamburg oder aber in Leipzig oder gar in Dublin. Dort und in Berlin läuft dieses kleine schnucklige Drei-Akkorde-Fachmagazin von Zeit zu Zeit. Und herzlichen Glückwunsch dazu und herzlich willkommen.
1: Die Möglichkeit, einen Play-Button im Internet gedrückt zu haben, besteht auch noch. Subjektiv.net führt euch dahin, wo es nachzuhören geht, diese Sendung. Aber das ist jetzt genug. Ihr habt es ja geschafft, zuzuschalten. Warum soll man euch eigentlich erzählen, wie es geht? Herzlich willkommen, Nico Tikorico. Aus dem Weltall grüßend.
0: Was geht ab?
1: Keine Ahnung. Punk wahrscheinlich ein bisschen, oder? Musik oder vielleicht
0: heute
1: auch.
0: Heute geht der Punk ab.
1: Weiß nicht, geht er heute ab? Ich habe keine Ahnung. Ich war am Wochenende Punk schauen.
0: Ich habe die Tasche voll gemacht. Ja, klar. Zumindest haltungstechnisch habe ich, das ist hier 100%, würde ich sagen.
1: Ich habe hier geguckt, wie Punk geht.
0: Ich habe noch überprüft,
1: 100%. Ich habe mir am Wochenende geprüft, wie Punk geht und alte Punkerinnen von Östro 430 spielten auf. Ich sah sie und sie wussten viel zu erzählen. Manches deutete auch darauf hin, dass sie wirklich 40 Jahre irgendwo abgeschottet gelebt haben. Das ist lustig, weil die so auf der Bühne erklärt haben, wer John Peel war, falls man mal im Osten Radio gehört hat oder sowas. Und ich weiß nicht, wie viele Biografien irgendwie damit anfangen, dass irgendwelche Leute irgendwo im Radio gekurbelt haben und das entdeckt haben. Geschweige denn, wenn man sich gar noch mit dem Filmwerk, gerade auch mit den frühen Sachen, es gibt ja diesen komischen Störung-Ost-Film, da ist ja so John Peel sogar mit auf dem Darmform bei den Ost-Punkies mit und so. Naja, geschenkt, das hat man im fernen Düsseldorf nicht wahrgenommen. Und so konnte man Geschichten erzählen, wie das war damals mit John Peel-Sessions und so. Schön, war gut. Fühlte sich gleich ganz jung. Ja, musikalisch war es gut. Auf jeden Fall das, was die frühen Werke angeht, mit dem neuen Album Hardricher Completely. Sowohl vom Namen als auch vom Cover, als auch von dem, was da drauf verlautbart wird, ist alles nicht meins.
0: Ich war auch bei alten Bühnenmenschen am Wochenende.
1: Was hast du gesehen?
0: Public Image Limited spielten auf.
1: Ui.
0: Und es war richtig gut. Allerdings hätte man der Band sagen sollen, dass das Konzert schon um 19 Uhr beginnt.
1: Die waren anders geeicht?
0: Die waren eindeutig anders geeicht und kamen in Persona von John Lydon sehr stinkig auf die Bühne.
1: Er schlief noch.
0: Mehr als eine halbe Stunde zu spät. Ja, genau, sowas sagt er auch. Stört's euch eigentlich, wenn ich mich noch mal eine Runde hinlege und so. Da war ein bisschen Kacke drauf, aber musikalisch war es astrein und schönes Programm, anderthalb Stunden, gute Spotpourri des gesamten Schaffens. Zweiter Song war der Song, den er damals mit Afrika Bambaataa gemacht hat.
1: Sehr gut.
0: Kleines. Ohne große Moderation hat er nicht viel zu gesagt. Es war einfach nur so Ehrensache, dass er da das aufspielt. Also es war wirklich ein
1: Und er hat sich Konzert. Wahrscheinlich zwischendurch auch ein paar Kommentare oder Erläuterungen von seiner Weltsicht verkniffen, was es dann auch einfacher macht, sicher, oder?
0: Wenig, ne? Also halt so ein bisschen wie als typischer Engländer, der Raum war voll mit einem Drittel ebenfalls aus Großbritannien stammender Menschen und die haben halt so ein bisschen sich über die Deutschen lustig gemacht und so. An mancher Stelle sehr treffend und an mancher Stelle dachte ich, Mensch, dass das immer noch funktioniert, 2026 als Scherzebene, sei es drum.
1: Ja.
0: Es war trotzdem ein tolles Konzert, das muss ich wirklich sagen. Und ich hatte es nicht gedacht, ich war sehr skeptisch, ne? Weil man zwischendurch ja gemerkt hat, dass das so richtig geil auch nicht war. Und die letzten beiden LPs sind ja auch nicht so der absolute Bringer gewesen. Und dann der Schicksalsschlag, Tod seiner jahrzehntelangen Ehefrau und so. Das war ja alles ganz schön heavy für den Kollegen.
1: Mhm.
0: Das hat man ihm auch angemerkt. Aber was ich sehr bemerkenswert fand, er hat über diese Konzertdauer fast eine Flasche Whisky auf der Bühne ausgetrunken.
1: Das ist auch eine Aussage.
0: Vielleicht auch das machte die Stimmung dann ein bisschen gelöster. Apropos gelöst, Hobby. Wir teilen inzwischen fast ein Hobby, würde ich sagen.
1: Ja.
0: Ich habe die passende Musik dazu mitgebracht. Ist mir zugespielt worden, eine Hamburger Band namens Raubwürger. Schon allein der Bandname ist natürlich toll. Und die haben ein ganzes Album der Ornithologie und dem Umweltschutz gewidmet. Und das finde ich Grund genug, dass wir das hier aufspielen lassen müssen mit dem Intro und dem Song Ornithologie ist kein Hobby.

Kirschblüte, Symbol für den Frühling. In diesem Monat, im Wonnemonat Mai, wie es so schön heißt, ist bei allen Menschen der Drang nach Sonne, nach frischer Luft und vielleicht auch nach Naturerleben am stärksten. Die vielen kalten und sonnenarmen Monate der Winterzeit sind nun endlich vorüber. Auch die städtischen Parkanlagen haben im Frühling ihr schönstes Kleid angelegt. Nur das Frühjahr bietet diese zarten Farben in der Natur. Ich möchte Sie nun aber in eine Welt führen, die auch Ihre Umwelt ist, aber eine Umwelt, von der viele Menschen zu wenig wissen. In die freie Natur nämlich, von der täglich 125 Hektar unter Beton und Asphalt verschwinden. Das ist in einem Jahr die Größe des Bodensees. Entscheidend ist, so meine ich, dass Sie Anregung zum Entdecken und Beobachten finden, dass Sie erfahren, wie reichhaltig unsere freilebende Tierwelt noch ist und dass Ihnen nicht zuletzt die Probleme des Umweltschutzes verständlicher werden.

0: Und so viel Wahrheit in so kurzer Zeit gehört.
1: Ja, absolut.
0: Ornithologie ist kein Hobby. Raubwürger, die Band. Die Platte dazu heißt Umweltschutz heißt Angriff. Und ein Motto ist Love Birds, Hate Fascism.
1: Ja, absolut cool. Würde ich tatsächlich auch in Niki-Form gerne auf die Welt.
0: Absolut.
1: Das trifft's um.
0: Ich habe mir die Slogans, die sie
1: gehört, heute die Scheibe, als sie mir das geschickt hat, das habe ich sozusagen auf Arbeit Sachen sortiert und dazu diese Platte gehört und hatte viel Freude und bin natürlich auch mitgerissen worden von dieser, ja doch, Wut, die da drin ist. Ja, Umweltschutz heißt Angriff, ist tatsächlich auch ein schöner Sticker wert, finde ich, absolut.
0: Ganzheitlicher Ansatz,
1: muss ja, man jetzt mal absolut sagen. Ja, absolut.
0: Ornithologie ist kein Hobby, Ornithologie ist eine Haltung.
1: Absolut, ja, absolut, ja, absolut, ja. Wollen wir noch ein bisschen weiter mit Wut machen? Ich habe eine Transformation, die bei Flennen rausgekommen ist gerade. Eine Berliner Transformation, die heißt GUM oder GUM oder GAM oder ich weiß nicht, wie sie ausgesprochen werden. Die haben ihr zweites Tape rausgehauen. Volume 2 heißt es wahrscheinlich. Das etwas langsamere Lied von dieser Kassette heißt Chaos. Und Chaos ist ja sozusagen das, was mit uns reitet.

0: Chaos. Von der Transformation GAM, GUM oder GUM oder GAM oder was weiß ich nicht was. Aus Berlin stammend, bei Flan Records ganz frisches neue, zweite Tape, 8 Songs drauf. Ballern schön nach vorn. Habe ich auch Lust gekriegt beim Hören, so mal wieder zu so einem Konzert zu gehen, wo es eine kleine Kopfwäsche gibt. So.
1: Mhm. Gibt es jetzt auf der LP, von der ich das folgende Stück gezupft habe, nicht in Reinkultur, sondern die sind musikalisch doch recht abwechslungsreich. Die Rede ist von Frida Kill aus New York, Brooklyn. Und diese erklärtermaßen feministische Punkband hat sich aber ihrem Ärger auch Luft gemacht. Und den teilen wir zutiefst. Hier geht es um alles Mögliche, was Frauen tötet. Painkiller.

0: Painkiller von Frida Kill. Letztes Jahr irgendwann aufgenommen.
1: Schön treibend, oder? Also zieht und ja, auch immer wieder, ja, man weiß gar nicht, aber das, wenn die Texte so formuliert werden, ist immer so zu sagen, dem Beat zu folgen, dem ist ein, also andere Sache, was es mit einem macht im Kopf, so, das geht manchmal nicht gut zusammen. Ne? Boah, ich haue Antoine Ferry hinten dran, die kommt aus Frankreich. Karst heißt der neue Tonträger, der bei Tanzprozess rausgekommen ist, so ein Label, welches sich also elektronischer, ja, teilweise auch Underground, die manchmal sehr lahmer oder sehr zurückgenommener Musik, aber eben auch flotten Sachen hingibt. Unter anderem das Metz Noir Tape von Norbert George hatten die da am Anfang mal veröffentlicht. Da war er noch nicht ganz so weit. Und jetzt hat Antoine Ferry ein sehr abwechslungsreiches Ding sie auch rausgehauen. Shame's Coming hat sie zusammen mit Natasha Kanga aufgenommen. Und ja, das ist eine Beat-Art und Weise, die mir echt die Stirn bietet.
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1: Antoine Ferry, ganz frisches Ding hier rausgekommen. Vielleicht nicht ganz der Killer-Nieten-Punk, aber die Attitüde voll nach vorn, genau so wie es sein muss. Faust in den Himmel und Tritt in den Arsch.
2: Jetzt Astrein zum Hüftenschwingen geeignet. Und wir bleiben in Frankreich, allerdings springen wir ein paar Jahrzehnte zurück. Die Urschleim-Band für so Punkrock in Frankreich ist ja Metal Urbain. Und die haben irgendwann sich so ein bisschen aufgesplittet. Und die Hälfte davon wurden die Metal Boys oder Metal Boys. Und die haben offenbar ganz viel Suicide eingeatmet. Ein Beweis dafür ist Sweet Marilyn, ihre Single aus dem Jahre 1979.

0: verstopft der Drumcomputer im Hintergrund. Metal Boys, Sweet Marilyn.
1: Absolut, Suicide Sound, aber man kann auch die Handschrift von Metal Auburn schön rauslauschen. Das ist eine sehr, sehr tolle Sache. Ich will mal was ganz Aktuelles, sogar aus der Saale-Nekropole spielen, und zwar Jazz. Jatz, ich weiß nicht, wie man es ausspricht, heißt eine neu verlegte Tanzformation. Turbo Discos haben die auf 100 limitierte Scheibe rausgehauen, die da heißt, der Irrtum hat mal wieder gewonnen. Und es ist wirklich eine sehr hörenswerte Scheibe und da gibt es tatsächlich auch

0: Reinfall der Transformation entnommen. Der Irrtum hat mal wieder gewonnen, heißt das aktuelle Album, was bei Turbo Discos rausgekommen ist. Ja. Und komplett in dieser sehr kreativen Art eingespielt wurde. Und das macht richtig Freude. Und ich glaube, es sind die einen oder anderen üblichen Catchy. Verdächtigen, die die Peripherie von Turbo Discos immer wieder auch in anderen Bands auftauchen, dort zusammengenagelt und dieses Projekt. Ich mache Sichtprüfung, habe ich mir vorgenommen.
1: Das finde ich gut, dann können wir dann hier drüber sprechen, das nochmal richtig auseinander sezieren.
0: Genau so muss es sein, Analyse.
1: Analyse, genau. Thank heißt die Band, die jetzt kommen. Die kommen aus Leeds und haben vor 2, 3, 4 Jahren eine Platte aufgenommen, die ist Thoughtless Cruelty, und von dieser hören wir Dread.

0: Thank heißt die Band. Und wie immer, ne, wenn irgendwo Band mit Saxophon auftaucht, ist meine Sympathie grundsätzlich groß. Und so haben es auch Thank in mein Ohr und hier in die Sendung geschafft. Ich mag die ganze Platte, die ist ganz cool. Hat so, ist so zwischen Noise und so Kram, den wir gerade gehört haben, unterwegs.
1: Auch schönes Rhythmusding, treibend, ne? Also mag ich auch sehr. Ich überlege gerade, wir hatten vor Jahren, habe ich vergessen, auch mal, auch, vielleicht waren das sogar Thank, schon mal so am Wickel gehabt und hatten große Freude mit einem bestimmten Titel. Ich kriege das auch nicht mehr zusammen. Muss ich versuchen zu rekonstruieren oder recherchieren und dann werden wir das vielleicht nochmal mitbringen. Einfach weil das ja so ist, dass so tolle Songs im Zweifel, wenn man da nicht so richtig dran bleibt, irgendwann wieder hinten runterrutschen. Und dann war es das gewesen mit toll. Jedenfalls vergisst man es. Das soll so nicht sein. Nicht vergessen habe ich Badaboom und habe ja sozusagen einen neuen Tonträger, der bis jetzt noch nirgendwo offiziell aufgetaucht ist, obwohl das jetzt schon wieder zwei Monate fast her ist, wo ich ihn gekauft habe. Das ist vielleicht eine Geheimplatte. Aber es gibt einen ersten
2: Geheimplatte
1: von 2013 und den habe ich schon lange gespitzt und habe den auch bei der Plattensammelplattform des Vertrauens als eine Suchplatte angegeben und habe das auch entdeckt, aber immer in New York irgendwie. Lagen drei Exemplare rum, die dort so im Einkauf gar nicht so teuer waren, aber Porto, Zoll und hast du nicht gesehen, hatten das dann in so eine Reihe,
2: lagen sie gut,
1: eine Dimension gebracht, wo ich dachte, och, Leute in New York, wenn ihr die Platte braucht, holt sie euch. Aber die Nachfrage schien übersichtlich, sie sind immer noch da. Bis plötzlich einmal Gong macht und dann war sie da. Und hatte einen Händler aus Deutschland, der im Programm oder irgendwo aufgestöbert, keine Ahnung, vielleicht kam er aus New York, und hat, jetzt liegt sie auf und wir können das erste Mal lauschen, direkt von Vinyl, was total wichtig ist für uns Hörende und auch für die, die sich an den Umdrehungen der Schallplatte fasziniert erfrischen können. Ich habe ein Lied rausgesucht, oh, das kann ich wieder gar nicht lesen, das heißt Solid oder irgend sowas. Ich gucke nochmal und sag's euch hinterher, ja, aber wir drücken mal auf Start und freuen uns. Auch Rhythmus, aber anders.

0: Gefällt mir außerordentlich gut, Bada Boom. Und ich habe nochmal geguckt, aus dem Jahr 2015 ist die gleichnamige Scheibe und das Liedchen hieß Samedi? Fragezeichen.
1: Ja, gewohnt, gut, ungewohnt.
0: Ja.
1: Die Nicht-Wiederholung ist Programm oder irgendwie sowas, würde ich sagen.
0: Ja, also ich bin total fasziniert. Je öfter ich das höre, desto mehr kommt da irgendwas auch. Entweder ist es die Gewöhnung, ne, oder das Erkennen. Ich weiß es nicht. Beides fühlt sich
1: wir
0: gut an.
1: Wir gehen ins Lo-Fi-Soundige, Lo-Fi-Soundige mit Artificial Go aus den USA. Die haben was Neues draußen, das heißt Triple Ones.

0: Artificial Go mit Triple Ones.
1: Mal einen Sprung ins Jahr 84, dachte ich mir. Ich hatte letztens irgendwie, ich weiß gar nicht, so einen Gedanke an Gogol Premier and La Horde. Die hat man mal eine Weile abgefeiert, als wir über dieses Adolf Manamour-Liedchen gestolpert sind. Und ich hatte mir dann den Tonträger irgendwann besorgt und der liegt jetzt auf. Allerdings mit einem anderen Titel. Chen es pas un problème heißt das Liedchen. Und freut euch auf einen durchaus durchgeknallten Punkttitel.

0: Nicht geeignet für sensible Personen, hat man extra groß draufgeschrieben auf die Schallplatte. Weed Awareness Sei Sie heißt das Album von Gogol, Premier and Lahore. Ein Mini-Album, 6 Songs sind drauf und die wollen auch immer knistern. Ich hört mal auf. Ja, finde ich ein total witziges Album und ja, 1984, da war das so mit dem Punk.
1: Ja, die sind echt schräg drauf gewesen auf jeden Fall. Also haben sich nichts geschissen, wie wir Österreicherinnen sagen. Wir bleiben in Frankreich, allerdings gehen wir in die Bretagne, glaube ich. Ne? Da liegt Brest und in Brest gibt es eine zentrale Figur für den Oi! Und Punkrock, der sowohl als Produzent als auch Bandmitglied diverser Kombos und Projekte unterwegs ist. Und der ist Jackie Cardieu, so nennt er sich unter anderem, manchmal auch Lionel und wie auch immer. Und der hat gerade unter seinem Solo-Projekt Prisonnier du Temps was Neues rausgeworfen, beziehungsweise das angekündigt. Und da gibt es Auskopplungen und eine davon hören wir jetzt, Dernier Regard.

0: Prisonnier du Temps von der neuen angekündigten LP Prendre le Pourvoir par la Force. Und das Ganze ist rausgekommen auf La Vida es un Muss, Discus Punk. Also Klassiker schon jetzt, sehr angelehnt an all das, was irgendwie schon immer Spaß gemacht hat an so Street und Oi-Punk. Da haben sie irgendwie eine ganz neue Qualität seit ein paar Jahren erreicht in Frankreich, finde ich.
1: Ja, ich bin mal gespannt auf das restliche Album, ob das, mir wird das fast zu gut, sozusagen, zu gut produziert, zu verrockert, weißt du, was ich meine? Ich hoffe, dass die diesen Street-Schliff auch tatsächlich nicht rausgebügelt bekommen, so.
0: Ja, den zweiten Song, der klingt eckiger, der da noch veröffentlicht ist. Also es ist nicht ganz so poppig. Aber mir war nach poppigem Punk.
1: Das muss auch gemacht werden, unbedingt. Ich wollte gucken nach Mordor Porn. Das ist eine Transformation, die bei Punk Valley Records rausgekommen ist, aus Winchester, Virginia. Und I Don't Care ist sozusagen der Titel. Supervisor I Don't Care. Von Mordor Porn. Mehr kann ich dazu gar nicht sagen. Ist ganz, ganz, ganz, ganz, ganz, ganz, ganz, ganz frisch.

0: Supervisor, I don't care. Mordor Porn war das mit einem etwas rhythmischen Tanzliedchen.
1: Das ist korrekt und ich habe gerade verloren und zwar den Pfad. Ich wollte eigentlich mir ja eine Band jetzt wünschen von dir und habe aber verloren. Die finnische Band, kannst du das sehen auf den Tracks?
0: Die Tsushimamire heißen die? Nee.
1: Nee, das sind die, ist die japanische Band, die heben wir uns für nächste. Das ist ein kleiner Cliffhanger, die hängen wir uns für nächste Woche auf. Saite Mitai Hasuite oder so ähnlich heißt das Album.
0: Ja. Die Band. Die Band weiß ich nicht, weil das ist schlecht beschriftet, muss ich sagen. Da steht, dass es bei La Vida es und Mus Discos herausgekommen ist.
1: Genau, das wollen wir haben und wir klären das hinterher auf, was wir jetzt hören.
0: En Himilison Tuhon Piiri. Genau, so heißt es. Ihr habt es gehört. Irgend sowas von denen.

0: Und während das 34-köpfige Team im Hintergrund recherchiert hat und mir das alles auf so einen kleinen Zettel geschrieben hat, kann ich jetzt dankenswerterweise durchgeatmet und nicht mehr ganz so aufgeregt sagen, wer es war. Yleiset Süd aus Finnland waren das mit, und jetzt wird's verrückt, Inhimillisen Tuon Piri oder so ähnlich.
1: Ja.
0: Das war's, war mit Subjektiv.
1: Wir sagen Chelsea, denke ich.
0: Das wird gut.
1: Nächste Ausgabe gibt es in der Woche. Hört frei euer freies Radio irgendwie, wenn ihr das so habt. Ob es nun in Hamburg, ja, Berlin,
0: Blau,
1: Münster, in Leipzig,
0: Near FM, sucht es euch aus.
1: Dublin, ach, irgend so ist. Ihr müsst das auch unterstützen, damit es auch bleibt. Wir verabschieden uns mit einer kleinen Hymne. Dachte ich. Ich könnte mal wieder Laxisme auflegen. Mal lange nicht da und es muss auch irgendwie gefeiert werden.
0: Ja? Ast rein.
1: Ja, finde ich auch.
0: Tschüss.

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1: Das Kind muss ins Krankenhaus. Oh je, das ist eine ernste Angelegenheit. Erstens, weil da eine Krankheit ist, die zu Hause nicht behandelt werden kann. Und zweitens, weil das Kind außer Haus muss, ins Krankenhaus, weit weg von Mama und Papa und Bruder und Schwester. Tag für Tag, Nacht für Nacht getrennt von der Familie. Langeweile und Alleinsein, vielleicht auch Angst, stellen sich ein. Kinder auf der Krankenstation sind ein Problem, das man nicht ernst genug nehmen kann. Das dachte sich auch eine engagierte Seniorin aus Neumünster. Gerlinde Behnke stellte die Idee, Kindern im Krankenhaus vorzulesen, im Seniorenbüro vor. Und hier hat man sie dabei gerne unterstützt. Schon wurde eine Gruppe gebildet, damit die Kinderbetreuung Struktur und Organisation bekam. Die ehrenamtlichen Helferinnen wurden zu einem festen Bestandteil des Kinderkrankenhauses. Die Truppe bekam einen merkwürdigen Namen. Die Initiatorin des Projektes besaß einen Hund, von dem sie immer wieder erzählte. Und so wurde sie zu Oma Hund. Und die weiteren Ehrenamtlichen ergaben das Co. Das Projekt hat vor allem in den ersten Jahren viel Aufmerksamkeit erhalten. Es wurde durch die Presse und andere Medien bekannt gemacht. Wie spielte sich die Betreuung ab? Die freundlichen Frauen erscheinen auf der Station und verbringen Zeit mit den kleinen Patienten. Sie sprechen mit den Kindern, sie lesen ihnen vor, sie spielen mit ihnen Gesellschaftsspiele, aber auch Karten- und Brettspiele. Gelegentlich werden die Kinder auch geschminkt. So vertreiben die guten Geister die Langeweile. Das ist nicht nur ein Geschenk an die Kinder, sondern auch eines an die Eltern. Die freuen sich, dass ihre Kinder spielerisch betreut werden. Falls sie selbst nicht täglich am Krankenbett erscheinen können, der Betreuungsdienst ist auf Posten. Es sind 11 ehrenamtlich engagierte Seniorinnen und ein Senior, die hinter dem ungewöhnlichen Namen der Initiative stecken. Ein Engagement zum Wohle der Kinder. Ein lobenswertes Projekt und nebenbei eines, das den Senioren auch Freude und Befriedigung vermittelt. Aber leider, am 27.05.2025 erscheint im Holsteinischen Kurier die Meldung, dass das Betreuungsprojekt eingestellt wird. Nachdem während der Corona-Krise eine lange Zwangspause eingelegt werden musste, kam das Projekt nicht wieder richtig in Schwung. Im Kurierartikel heißt es, Zitat, wir waren so froh, als wir Anfang des Jahres wieder endlich auf die Station konnten. Wir hatten das Spielen mit den Kindern sehr vermisst während der Zeit. Zitat Ende. Aber die Resonanz der letzten Jahre stellte sich nicht wieder ein. Man war auf der Station wieder willkommen, aber der Bedarf, die Abrufhäufigkeit, nahm deutlich ab. Im Laufe der Jahre hat, so heißt es in dem Zeitungsartikel, sich die Arbeit für die Ehrenamtlichen verändert. Mit dem Smartphone ist die Bereitschaft, herkömmliche, sagen wir, analoge Spiele zu spielen, deutlich zurückgegangen. Viele Kinder kennen diese Spiele nicht mehr, weil sie zu Hause nicht gespielt werden. Das Handy hat sich in den Kinderzimmern eingenistet. Mensch, ärgere dich nicht, Uno oder Halma sind uninteressant. Wenn die nette Frau im Krankenhaus diese Spiele vorschlägt, winkt so manches Kind ab. Was auf dem Screen abgeht, erscheint ihm deutlich interessanter. Und fürs Handy braucht es die Betreuung nicht. Schade auch. Schade für die Kinder. Schade für die Eltern, schade für die Station, schade für die Seniorinnen. Ich will hier jetzt gar nicht über die Warnung von Psychologen und Lehrern dozieren. Die meisten von uns wissen ja, dass Smartphones im Leben unserer Kinder und Jugendliche eine bedenkliche Rolle spielen. Es gibt Psychologen und Ärzte, die auf hohes Suchtpotenzial der kleinen mobilen Computer hinweisen und die ganz klar davor warnen, dass zu lange Nutzung zu mentalen und psychischen Begleiterscheinungen führen, die der Generation Kopf unten wenig dienlich sind. Im Zusammenhang mit der Aufgabe des Projekts am FEK ist auf einen anderen, vielleicht noch wichtigeren Punkt hinzuweisen. Bei Handyspielen fehlt die menschliche Begegnung. Die Handyspiele mögen noch so toll sein, es fehlt das menschliche Gegenüber, der Blick in die Augen des Mitspielers, die kommentierende Stimme der Mitspielerin, der freundliche Stups, das gemeinsame Lachen. Das macht das Wesen eines Karten- oder Brettspiels aus. Hier sitzen Personen gemeinsam am Tisch oder im Krankenhaus am Bett und haben ihren Spaß. Irgendein kluger Philosoph hat gesagt, man lernt das Menschsein nur von Menschen. Ich finde, dass das in Bezug auf die Entwicklung von Kindern ein wirklich bedeutungsschwerer Satz ist. Vom Handy lernen sie das Menschsein ganz gewiss nicht. Kinder brauchen den Kontakt zu anderen Menschen, denn sie lernen ja noch, wie es im Leben zugeht, wie man sich sozial verhält, woraus es im Zusammenleben ankommt. Da sind Begegnungen live, Spiele im sozialen Umfeld von besonderer Bedeutung. Weil das so ist, ist es schade, dass so ein Projekt, das sich um diese Kontakte in besonderem Umfeld kümmerte, nicht weitergeführt wird. Und leider können wir die Augen auch nicht davor verschließen, dass es sich um ein Indiz für die allgemeinen Verhältnisse in der Gesellschaft handelt.

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1: Wir haben als Motto uns gedacht, als erstes die Demokratie zu feiern mit all den Vorzügen und Vorteilen, die es gegenüber autoritären Systemen hat, müssen wir nicht aufzeigen. Freiheit, Verlässlichkeit, Rechtsstaatlichkeit und Sicherheit. Und das wollen wir als erstes ganz oben auf diesen Marktplatz setzen. 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Und das ist unser drittes Thema. 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Wir haben einen Speaker's Corner, wo jeder zu diesen Themen seinen Beitrag leisten kann. Keine offiziellen Reden, sondern persönliche Stellungnahmen.
2: Dieser Marktplatz Demokratie, wie er sich nennt, findet am 23.05. statt, von 10 bis 14 Uhr.

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1: Wir freuen uns auf den 23. und werden mit vielen Überraschungen rechnen können, denn jeder der 50 Aussteller ist aufgefordert, sich freie Ideen zu machen, und es gibt schon Hinweise, dass da reichlich Ideen vorhanden sind.
0: Kommt,
1: und
0: alle
1: Besucher sind herzlich willkommen.
0: 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Klein, aber fein.
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3: 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Von Women Defend Rojava.
4: Liebe Freundinnen, wir melden uns mit einem wöchentlichen Update aus Rojava, dem Herzen der Frauenrevolution. Rojava liegt in Nord- und Ostsyrien. Seit 2013 leben die Menschen hier eine Revolution und organisieren sich in Kommunen, Räten und Frauenstrukturen. Sie bauen das Gesellschaftsmodell des demokratischen Konföderalismus auf. Das Konzept des demokratischen Konföderalismus wurde von Abdullah Öcalan, dem Präsidenten der Freiheitsbewegung Kurdistans, entwickelt. Der Begriff bezeichnet ein basisdemokratisches Verwaltungssystem, das nicht staatlich kontrolliert wird, sondern Demokratie aus der Gesellschaft heraus aufbaut. Eine wichtige Säule dieser Gesellschaftsform ist die Selbstbestimmung und Befreiung der Frau. Familiengesetz, ehemals Frauengesetz. Ein großes Thema, welches die Gesellschaft momentan sehr beschäftigt und das gerade in den Verhandlungen zwischen der syrischen Übergangsregierung und der autonomen Selbstverwaltung diskutiert wird, ist die Frage von Justiz und Gerechtigkeit. Die autonome Selbstverwaltung hat ihr eigenes Justizsystem, welches unter anderem ein Frauen- bzw. Familiengesetz beinhaltet. Das Frauengesetz wurde 2014 beschlossen und schreibt die Rechte von Frauen und Kindern fest. Es beinhaltet 30 Prinzipien und basiert auf einem Bewusstsein für den Aufbau einer demokratischen, ökologischen Gesellschaft auf Grundlage der Frauenbefreiung. Wir müssen uns das so vorstellen, dass im Zentrum der Gesellschaft nicht das Individuum steht, sondern die Gemeinschaft. Diese Herangehensweise ist in einer kapitalistischen Gesellschaft kaum vorstellbar und kann nur mit einer hohen Moral und Ethik funktionieren. Die Vorsitzende des Frauenausschusses, Emine Omer, beschreibt den Beginn ihrer Arbeit mit den Worten: Zu Anfang waren wir nur wenige Frauen, die bereit waren, die Last der Verantwortung auf sich zu nehmen. Wir hatten noch nicht einmal eigene Räume, aber wir haben uns mit großer Freude an die Arbeit gemacht. Um die Gewalt gegen Frauen zu stoppen, haben wir als erstes Frauenzentren, Mala Jin, Frauenberatungs- und Solidaritätszentren für rechtliche und soziale Probleme von Frauen aufgebaut. Prinzipien. Die 30 Prinzipien schaffen eine gesetzliche Grundlage, die politische Rechte durch den Co-Vorsitz sowie autonome Frauenorganisierung sichert. Das Gesetz beinhaltet die gleiche Entlohnung von Männern und Frauen sowie ein Verbot jeglicher Form von Sexismus und Gewalt gegen Frauen. Es wurde zur Pflicht aller erklärt, gegen herrschende und rückschrittliche Einstellungen anzukämpfen. Gewalt, die durch islamisches Gewohnheitsrecht legitimiert wird, wie beispielsweise die Verheiratung Minderjähriger, gegen den Willen von Frauen arrangierte Ehen, polygame Ehen von Männern, das einseitige Scheidungsrecht der Männer oder die Ungleichbehandlung von Frauen bei der Verteilung des Familienerbes oder bei Zeugenaussagen vor Gericht, ist verboten. Täter sogenannter Ehrenmorde erhalten keine straferleichternden Umstände mehr zugesprochen, wie es im syrischen Strafrecht der Fall ist, sondern werden entsprechend der allgemeinen Gesetzgebung für Mord bestraft. Das Brautgeld wird abgeschafft, da es Frauen zur Ware macht. Bei Gerichtsverfahren, die die privaten Rechte von Frauen und das Familienrecht betreffen, muss eine Vertreterin von Fraueneinrichtungen in beratender Funktion anwesend sein. Diese Errungenschaft der Frauenrevolution ist nun akut bedroht. Die syrische Übergangsregierung lehnt das Frauengesetz, das seit 2021 Familiengesetz genannt wird, ab und prüft derzeit, welche Gerichtsurteile die Justiz der autonomen Selbstverwaltung in den letzten 12 Jahren gefällt hat und ob diese dem syrischen Gesetz entsprechen. Verhandlungen. Betrachten wir die bisherigen Entwicklungen der Verhandlungen, können wir feststellen, dass die Übergangsregierung bislang keine Frauenrechte sichert. Das Co-Vorsitzenden-System wird nicht fortgeführt. Frauen sind nicht in den Verwaltungsämtern vertreten und auch die JPG als Frauenverteidigungseinheit soll nicht anerkannt werden. Nach den neuesten Angaben von Maslum Abdi, dem Co-Vorsitzenden der autonomen Selbstverwaltung, sollen nun Listen erstellt werden, die zumindest die Arbeitsplätze der Richter aus Rojava sichern sollen. Diese sollen von der Übergangsregierung anerkannt werden. Außerdem plant die syrische Übergangsregierung, dass alle Menschen, die im Justizsystem arbeiten, einen entsprechenden Abschluss benötigen. Das bedeutet, dass viele Personen ihre Arbeit verlieren könnten, obwohl sie durch praktische Einarbeitung und langjährige Erfahrung qualifiziert sind. Kurdische Sprache. Ein weiteres Thema, das sehr präsent im Alltag ist, sind die Verhandlungen um die Anerkennung der kurdischen Sprache sowie aller Minderheitensprachen. Zuletzt hatte die syrische Übergangsregierung das Schild der Justiz in Hesseke, welches auf Arabisch und Kurdisch beschriftet war, ausgetauscht. Das neue Schild enthielt nur noch die arabische und englische Sprache. Dieser Akt der schleichenden Verdrängung und Ersetzung zeigt die wahre Mentalität des Staates. Anwaltskammern werfen Damaskus die Marginalisierung der kurdischen Sprache vor. Tausende Menschen versammelten sich vor den Justizgebäuden in Hesseke und Kamischlo und protestierten gegen die Ablehnung kultureller und sprachlicher Rechte der KurdInnen in Syrien. Sie verurteilten die Entfernung kurdischer Schriftzüge. Nach letzten Angaben von Maslum Abdi soll das neue Schild nur vorübergehend hängen bleiben und in anderen Städten wieder arabisch-kurdische Beschilderungen angebracht werden. In den Städten Derik und Tirbispir gingen hunderte Schüler, Lehrkräfte und Einwohner für die Anerkennung der kurdischen Sprache in Syrien auf die Straße. Die Demonstrierenden forderten, dass Kurdisch in einer neuen syrischen Verfassung als offizielle Muttersprache anerkannt und Bildungsrechte dauerhaft abgesichert werden. Die Teilnehmenden trugen Transparente mit Aufschriften wie »Unsere Sprache ist unsere Identität«, »Sprache ist eine rote Linie«, »Wer sie ignoriert, verliert seine Legitimität« sowie »Jedes kurdische Wort ist deine Geschichte«. Während des Marsches wurden immer wieder Parolen wie »Besiman Cihanabe«, »Ohne Sprache kein Leben« gerufen. Auch die Rojava-Universität stellt dieselben Forderungen. Mit dem Protestzug durch Kamischlo forderten Studierende und Lehrkräfte der Universität die offizielle Anerkennung der kurdischen Sprache in Syrien. Gefangenenaustausch. In den letzten Tagen waren in Kamischlo und Hesseke viele Schüsse zu hören und Feuerwerk zu sehen. Die Schüsse gelten als Freudenschüsse, mit denen die freigelassenen Geiseln aus der Gefangenschaft der syrischen Übergangsregierung in den Städten empfangen wurden. Insgesamt wurden 232 Personen freigelassen, darunter Sicherheitskräfte der autonomen Selbstverwaltung und ZivilistInnen. Familienangehörige und Freunde sind erleichtert. Seit Monaten, manche sogar seit Jahren, lebten sie in ständiger Ungewissheit darüber, ob ihre Kinder unter den Geiseln sind, ob sie noch leben, wie es ihnen geht und wie sehr sie gefoltert werden. Seit der Offensive im Januar galten rund 4.000 Menschen als vermisst. 1.032 wurden mittlerweile freigelassen. Die übrigen Menschen gelten weiterhin als vermisst oder als gefangen gehalten. Wöchentlich geht die Gesellschaft auf die Straße und demonstriert für die Freilassung ihrer Kinder. Diese Demonstrationen sind sehr kraftvoll. Sie werden von der Gesellschaft selbst organisiert und bringen Trauer und Wut zum Ausdruck. Shehid Miskin. Am 11. Mai wurde in ganz Kurdistan und weltweit der Vorkämpferin Shehid Hosan Miskin gedacht. Hosan Miskin wurde mit ihrem Leben, ihrem Kampf und ihrem Widerstand zum Symbol der Märtyrerin der Kultur- und Kunstbewegung. Sie wurde zur Stimme der kurdischen Wahrheit. 1980 schloss sie sich dem Freiheitskampf Kurdistans an. Sie unterstützte die Ideen des kurdischen Volksführers Abdullah Öcalan von ganzem Herzen und reiste in den Libanon, um ihn zu treffen. Türesh Roche, der in der kurdischen Kulturkommune Tefchand aktiv ist, beschreibt sie als eine Persönlichkeit, mit deren Stimme wir seit unserer Kindheit aufgewachsen sind. Sie war nicht nur eine Künstlerin, sondern zugleich eine Kommandantin, die in den Bergen eine führende Rolle einnahm, sagte er. Als eine der ersten Frauen führte sie den Kampf gegen die Unterdrückung der Frauen im Mittleren Osten öffentlich. Sie spielte als eine von wenigen Frauen Musikinstrumente und sang öffentlich auf Kurdisch. Sie war Vorreiterin einer Kunst gegen die Assimilierung durch den türkischen Staat. Das Spielen von Musikinstrumenten und das Singen auf Kurdisch waren in der Türkei insbesondere für Frauen verboten. Auch heute gibt es noch Repressionen gegen die kurdische Sprache. Genossin Miskin sagte einst: Ich werde niemals meine Kleidung oder meine kurdische Kultur aufgeben. Ich werde niemals etwas tun, was mein Volk beunruhigen würde. Noch werde ich mich solchen Dingen annähern. Hosan Miskin spielte eine zentrale Rolle beim Schutz der kurdischen Sprache und Kultur gegen staatliche Assimilationspolitik. Sie arbeitete nicht nur künstlerisch, sondern wirkte zugleich im Aufbau kultureller Strukturen wie Koma Behwedan mit. Sie prägte einen Kunst- und Musikstil für ganz Kurdistan. Sie besaß die revolutionäre Fähigkeit, aus dem Nichts etwas erschaffen zu können. Besonders ihre Stimme hat bis heute eine tiefe Wirkung auf viele Menschen, sagte Türeş Roş. Wenn ich ihre Stimme heute höre, erkenne ich darin das Geheimnis von Revolution und Freiheit. Diese Stimme trägt den Schmerz, die Hoffnung und die Geschichte unseres Volkes in sich. EPG-Kampagne. Zum Schluss rufen wir euch dazu auf, an der Solidaritätskampagne zur Anerkennung der Frauenverteidigungseinheiten JPG innerhalb der syrischen Armee teilzunehmen. Die JPG ist ein Grundbaustein in den Verhandlungen zur Sicherung der Frauenrechte und Institutionen in ganz Syrien. Ohne die JPG wird es keine Demokratie in Syrien geben. Daher sendet uns Solidaritätsvideos oder schreibt uns Briefe darüber, was die JPG für euch und eure Kämpfe überall auf der Welt bedeutet. Tragt die Bedeutung der JPG in die Gesellschaft, zu euren Nachbarn und an eure Arbeitsplätze. Redet über die Wichtigkeit von Demokratie in Syrien und über Frauenrechte weltweit. Teilt euer Wissen und eure Meinung. Mehr Informationen findet ihr auf der Website von Women Defend Rojava. Und damit schicken wir euch revolutionäre Grüße aus Rojava.
5: Und so sicher!

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2: Und heute wieder am Donnerstag um 18 Uhr. Was ist denn hier los?
3: Mit Thomas.
2: Und Daphne. Ja, wir haben uns wieder zusammengefunden und wollen ein bisschen was präsentieren.
3: Genau.
2: Wir haben auch ein bisschen Musik vorbereitet.
3: Auch das.
2: Da werden wir auch noch was zu sagen. Und es ist Vatertag.
3: Genau. Und wir haben durchgehalten.
2: Wir haben durchgehalten, ne?
3: Dass wir noch vollständige Sätze sprechen können, nicht?
2: Doch, das geht alles noch. Kein Problem. Ja, der Tag war so ganz nett und ich werde auch noch irgendwie zum Essen gehen. Das wird auch noch ganz nett.
3: Und richtig schön ausklingen lassen, ne?
2: Ja.
3: Erstmal machen wir jetzt ein bisschen Sendung.
2: Genau.
3: Und dann lassen wir den Tag ausklingen.
2: Du machst mal wieder den.
3: Sport.
2: Ich mach den Rest drumherum. Soll ich anfangen?
3: Wir haben ja noch eine Menge vergessen, ne?
2: Ach ja, da draußen sitzen welche, ne?
3: Jo.
2: Und die wollen ja auch das, was wir präsentieren, eventuell wahrnehmen, beziehungsweise dran teilnehmen. Und wenn ihr euch was notieren wollt, dann solltet ihr was zur Hand nehmen?
3: Zettel und Bleistift.
2: Und wenn ihr mal selber hier ja eure Veranstaltungen präsentiert haben wollt für andere, damit auch welche dran teilnehmen können, habt ihr die Möglichkeit, euch zu melden mit euren Anliegen, und zwar unter was ist denn hier los at freiesradio-nms.de. Das ist in einem Wort. Was ist denn hier los? Gibt aber auch noch die Kurzform, die heißt bei uns
3: Steinpart.
2: Widdel, W-I-D-H-L at freiesradio-nms.de. Also Kurz- und Langform als E-Mail-Adresse. Schickt uns eure Veranstaltung, die wir dann hier immer donnerstags präsentieren.
3: Genau, und falls ihr heute nicht alles mitnehmen konntet, beziehungsweise keine Zeit hattet zum Hören, weil ihr was anderes getan habt, gibt es am Freitag
2: die Wiederholung um 9.
3: Und am Samstag?
2: Auch um 9. Und wenn das alles nichts hilft, dann gibt es noch die Audiothek bei uns.
3: Richtig.
2: Auf unserer Homepage www.freiesradio-nms.de. Leicht zu finden. Dann starte ich jetzt, ne? Wir haben im Museum Tuch und Technik ein Projekt bzw. eine Ausstellung, die heißt Blick ins Leben, Menschen wie du und ich. Der Titel Blick ins Leben ist bei dieser Ausstellung wörtlich zu nehmen. Gertrud Schaper lädt uns ein, genau hinzusehen, in Gesichter, in Augen, in die Seele des Menschen. Ihre Arbeiten öffnen Fenster zu dem, was uns alle verbindet. Freude und Schmerz, Hoffnung und Enttäuschung, Liebe und Sehnsucht. Und das Museum zeigt eben die Textilkunst von Gertrud Schaper schon vom 20. März an und geht noch bis zum 27. September. Die Kosten sind der Museumseintritt. Da kann man ja rundherum gehen. Da sind auch mehrere Ausstellungen meist. Nicht nur die vom Museum selber, sondern auch sowas wie hier Blick ins Leben. Jetzt du?
3: Ja.
2: Halt.
3: Nein.
2: Doch.
3: Okay.

0: Ja, prima. Spätestens jetzt bin ich wach. Wir hatten eine etwas zu lautere Voreinstellung.
1: Das ging doch. Ja.
0: Oh Gott, bist du abgehärtet. Genau. Ich fange einfach mal an mit den Sportmeldungen. Ja, Ziel ist es, das Schwimmabzeichen Seepferdchen zu erlangen. Und es gibt einen Neustart meines Erachtens. Und zwar bei Blau-Weiß-Wittorf. Die bieten einen Schwimmkurs für Kinder von 5 bis 8 Jahren an. Es sind qualifizierte Trainer. Treffpunkt ist immer im Eingangsbereich vom Bad am Stadtwald. Und es findet jeden Samstag von 8.30 Uhr bis 9.30 Uhr statt. Sie haben den ersten Durchgang ab dem 10.01. gemacht und nun geht's in die zweite Runde. Das Ganze kostet 150 Euro für 10 Einheiten und man hat die Möglichkeit und kann sich anmelden, sogar per WhatsApp, wow. Und zwar unter der Rufnummer 01573 1777364. Das ist der Schwimmtrainer.
1: Ja, siehst du. So, jetzt nochmal die Fangfrage. Mhm. Seepferdchen, was musst du bestehen? Was sind die drei Dinge, die du machen musst? Weißt du das noch?
0: Ich meine, eine Bahn schwimmen.
1: Und 25 Meter, ne?
0: Ja, und dann irgendwie was hochholen am Ring. Wahrscheinlich einmal tauchen, Ringhund hochholen. Und ich glaube, das war's schon. Oder auch noch Langstrecken tauchen?
1: Nee, dreimal muss man den Ring, glaube ich, holen.
0: Hast du gerade gemacht, oder wie?
1: Nee, ich kann mich da so gut dran erinnern. Weil das war für mich so ein einschneidendes Erlebnis damals.
0: Echt? Okay.
1: Bei Frau Kursus haben wir den Kurs gemacht, so hieß sie.
0: Das passt ja auch.
1: In der Kindheit. Ich war 8.
0: Okay.
1: So, und dann noch einmal vom Beckenrand springen.
0: Ja, stimmt.
1: Du musst einmal reinplumpsen.
0: Ja, das stimmt.
1: Das macht auch nicht jeder so, weil das ist ja tief. Ne?
0: Total.
1: Ich glaube, 1 Meter ist auch die Tiefe für die 3 Ringe. Ne?
0: Ja, das ist nicht ganz so tief. Gut. Ich dachte, man müsste auch noch ein kleines Stück tauchen, aber wenn du sagst 3 Ringe, das reicht dann ja auch.
1: So, das war jetzt, ich hatte für Samstag, du hast den Kurs. Was ist Samstagabend und was ist der Aufhänger für das, was wir an Musik präsentieren?
0: Ah, das findet jedes Jahr statt, ne?
1: Ja, einmal im Jahr, ne?
0: Genau.
1: Im Mai meistens.
0: Immer im Mai, genau.
1: So, was denn?
0: Der Grand Prix.
1: Ja.
0: Genau, der findet tatsächlich jetzt wieder am Samstag statt, den 16.05. Uhrzeit weiß ich nicht, ist ja meistens so 22 Uhr, ne?
1: 21 Uhr, keine Ahnung.
0: Ja, genau.
1: Europa, 21 Uhr.
0: Aber wir haben schon ein paar Lieder mitgebracht, ne?
1: Ja, du.
0: Ich, ja. Du bist ja erst gar nicht darauf gekommen.
1: Nee, du hast mich gefragt, ist dir was an den Liedern aufgefallen? Und ich so, sie sind deutsch. Aber das war's nicht, ne? Sondern
0: nee.
1: Noch eben dieser Punkt.
0: Genau, ich habe tatsächlich 3 Lieder rausgesucht von deutschen Interpreten, die alle einmal beim Grand Prix teilgenommen haben. Ja, sie haben es nicht auf Platz 1 geschafft.
1: Nicht die, ne?
0: Nein, ich wollte heute auch nicht mit ein bisschen Frieden starten. Wir haben einfach mal ein paar andere Lieder ausgesucht.
1: Ja, weißt du noch das erste? Feuer?
0: Jo.
1: Von Iron Shear. Da beginnen wir mit. Los geht's.

0: Ja, das war das Feuer, aber wir machen jetzt hier mal weiter und bleiben selber im Feuer. Ich mache mal weiter mit der nächsten Ausstellung. Und zwar haben wir in der Kulturwerkgalerie Behrendt, Esplanade 22, eine schöne Ausstellung, die jetzt am Freitag, 15. Mai, 15 Uhr, stattfindet. Und zwar heißt die Vermischte Ergänzung. Die Ausstellung Vermischte Ergänzung vom 8. bis 25. Mai 2016 zeigt im schleswig-holsteinischen Kontext eine Kombination aus Landschaftsaquarellen von Michael Schröter und digitaler Malerei von Ole Brandenstein. Das muss man sich dann mal anschauen in der Kulturwerkgalerie Behrendt, Esplanade 22. Das findet auch Samstag noch und Sonntag statt. Ich weiß nicht die genauen Zeiten, aber nachmittags auf jeden Fall auch. Freitag geht es jedenfalls los, 15 Uhr morgen.
1: Sehr schön. Ich habe jetzt die ganze Zeit mal überlegt, so Feuer hatten wir ja eben.
0: Ja.
1: Dieses Jahr heißt der Titel ja, oder der deutsche Beitrag, Feier.
0: Ach, das war ja Zufall, ne?
1: Das war echt Zufall, ja. Sarah Engels geht ja an den Start. Ich glaube, das letzte Mal, als wir die Sendung gemacht haben, da hatten wir tatsächlich den Musikbeitrag.
0: Richtig, da hattest du gesagt, so den wollten wir jetzt mal präsentieren, ein bisschen promoten in Anführungsstrichen.
1: Genau. Ja, das war jetzt Zufall, dass ich jetzt gerade da den gleichnamigen Titel quasi rausgesucht habe.
0: Nur auf Deutsch. Sarah Engels hatte auf Deutsch gesungen, jetzt war ich in...
1: Ist schon so lange her, ne?
0: Fettnäpfchen.
1: Hast du dich jetzt selbst reingebracht.
0: Gut. Soll ich gleich noch weitermachen für
1: Gerne.
0: Die Kleinen?
1: Jupp.
0: Ich habe noch was für die Kleinen. Und zwar Klangnest, eine musikalische Wohlfühlstunde mit Geschichten und Liedern in der Stadtbücherei Neumünster, aber noch in der Wasbeker Straße 14 bis 20. Bald ist es ja am Großflecken, nicht? Zur Ruhe kommen, Klangwelten entdecken und gemeinsam musizieren. Im Klangnest stehen Musik, Sprache, Bewegung und Fantasie spielerisch im Mittelpunkt. Ganz ohne Leistungsdruck. Die Kinder singen, hören Geschichten, musizieren mit kleinen Instrumenten und nehmen an fantasievollen Bewegungsspielen teil. So sammeln sie behutsam erste Klangerfahrungen, entdecken ihre eigene Stimme und erleben eine Vielfalt von Hörereignissen und Liedern. Gleichzeitig wird ihr Körpergefühl gestärkt, ihre sprachliche Entwicklung gefördert und das soziale Miteinander unterstützt. Für Kinder im Alter von 4 bis 6 Jahren. Geleitet wird die Stunde von der erfahrenen Geigenlehrerin Christina Galka. Die musikalischen Wohlfühlstunden sind ausschließlich für die Kinder gedacht, ohne Begleitung der Eltern. So entsteht ein geschützter Raum, in dem sie eigene Erfahrungen machen können. Die Eltern können sich in dieser Zeit natürlich gemütlich in der Stadtbücherei umschauen und die Kinder dann um 16.15 Uhr abholen. Eine Anmeldung ist nicht erforderlich. Es geht um 15.30 Uhr los. Eine gute Dreiviertelstunde, eine Schulstunde sozusagen. Mal ein bisschen da sich erfahren in den ganzen Dingen als Kind. Jo, Freitag, Stadtbücherei, morgen. Du bist wieder, Daphne.
1: Ich bin wieder.
0: Du bist nicht eingeschlafen, ne?
1: Nee. Ich habe ja technische Probleme.
0: Du hast technische Probleme.
1: Ja, tatsächlich.
0: Konntest du sie beheben?
1: Nee, tatsächlich auch noch nicht. Aber es macht nichts. Wir kriegen das alles hier hin. Genau. Ich habe jetzt mal eine Veranstaltung, die ist noch ein bisschen hin, aber man muss sich ja immer dafür anmelden. Es ist ja tatsächlich, Handballsaison ist ja vorbei. Also ich kann nichts über Handball gerade erzählen. Ich kann aber erzählen, dass die SG Wift sich nochmal mit einer Meisterschaft quasi verabschiedet hat in der Kreisliga Männer. Und ja, ab nächsten Jahr oder ab nächste Saison geht es dann ja mit der großen Spielgemeinschaft weiter.
0: Da war was, ne?
1: Genau. Aber war ja nochmal ein schönes Abschlussspiel. SG Wift gegen SVT Neumünster. Das passte ja nochmal. Das war quasi so das Abschlussspiel. Die Wifter haben gewonnen und dadurch sind sie Meister geworden. Und Nordhoff konnte dann leider nicht mehr den Titel sich greifen.
0: Und das ist jetzt mit Aufstieg verbunden?
1: Nee, tatsächlich nicht. Da in der Kreisoberliga ja schon eine Mannschaft von SG GHN sein wird.
0: Ah.
1: Und es darf seit neuestem nur noch eine Mannschaft sein. Kann sein, dass sie es nochmal von den Ausschreibungen ein bisschen verändern. Aber ja, bisher ist es so, dass nur eine Mannschaft in der Kreisoberliga sein darf.
0: Okay. Also was gab es früher, kann ich mich erinnern. Erste gegen Zweite war selten. Eher Zweite gegen Dritte in derselben Liga.
1: Ja.
0: Ne?
1: Ja,
0: beim
1: richtig.
0: Fußball dann gab es schon mal.
1: Ja, aber das ist tatsächlich erst ab Kreisliga und Kreisoberliga haben sie ein bisschen eingestampft. Da darf immer nur noch eine Mannschaft. Aber wie gesagt, es hängt ja auch immer ein bisschen davon ab, wie viele Mannschaften gemeldet werden. Manchmal ändern die dann ja auch diese Ausschreibung nochmal. Und dann gibt es vielleicht doch nochmal die Möglichkeit.
0: Ja, die Mannschaftszahlen haben sich über die Jahrzehnte doch reduziert, ne? In allen Bereichen. Das ist so.
1: Genau. Ich wollte jetzt mal was erzählen zum 31. Abendlauf. Und zwar Veranstalter ist der TSV Stocksee e.V. Die laufen am 30. Mai, das ist ein Samstag, habe ich gerade noch mal nachgeschaut. Und es gibt verschiedene Möglichkeiten. Um 16.30 Uhr ist der Bambino-Lauf. Der ist dann ganze 800 Meter. Ich glaube, in Neumünster ist er 500 Meter, oder? Bei der Holzenköste.
0: 300, 500, irgendwie so. Ne?
1: Ja, genau. Also 800 finde ich schon relativ lang. Für die kleinen Mäuse. Um 17 Uhr dann der 5,6 Kilometer Lauf, 17.10 Uhr der 10 Kilometer Lauf und die bieten ab 17.15 Uhr auch noch 5,6 Kilometer Walk an. Ja, Start und Ziel ist der Dorfplatz im Stocksee und man hat noch die Möglichkeit, sich bis zum 28.05. 24 Uhr online anzumelden und ab 29. sind dann eigentlich nur noch Nachmeldungen möglich bis zum Tag oder bis zum Anpfiff quasi, 14.30 Uhr. Meldegebühren vorher natürlich ein bisschen günstiger, das lese ich jetzt aber nicht alles vor. Ja, und die Startunterlagen gibt es dann am Veranstaltungstag, also am 30. um 14.30 Uhr vor Ort.
0: Das war jetzt... Ja,
1: ich denke, das ist eine ganz schöne Sache. So, wer sich das nochmal angucken möchte, geht einfach nochmal auf die Homepage unter www.tsv-stocksee.de.
0: Wunderbar. Dann schließe ich nochmal den Freitag ab, was da so stattfinden kann. Ich habe da noch Kino. Wo wohl? Also es gibt zwei Möglichkeiten, die wir meistens präsentieren.
1: Bordesholm
0: tatsächlich. Im Savoy, da gibt es in der Schulstraße einen schönen Film, der heißt Wuthering Heights. Der wohlhabende Mr. Earnshaw, Martin Clunes, nimmt das Waisenkind Heathcliff Owen Cooper in seine Familie auf. Dieser wächst von nun an auf dem abgelegenen Anwesen Sturmhöhe auf und wird zwar geduldet, aber nicht akzeptiert. Nur zu Kathy, Charlotte Mellington, der Tochter des Hauses, kann er eine emotionale Beziehung aufbauen. Als Jahre später die erwachsene Kathy, Margot Robbie, andere Schauspielerin, sich schließlich aus gesellschaftlichem Kalkül dazu entschließt, den wohlhabenden Edgar Linton, Shahzad Latif, zu heiraten, zerbricht für Heathcliff Jacob Elordi die Welt. Er lässt Sturmhöhe hinter sich zurück und kehrt Jahre später zurück, innerlich verhärtet und getrieben von einem Racheplan, den er über lange Zeit mit eiskalter Konsequenz verfolgt. Er will Kathy ebenso erniedrigen und zerstören, wie er sich einst von ihr und der Gesellschaft, die sie repräsentiert, herabgesetzt fühlte. Adaption des gleichnamigen Romans von Emily Bronte aus dem Jahr 1847. Genre Drama. Also, schwierig, ne? Nicht kein Wohlgefühl.
1: Das hört
0: ne?
1: sich echt nach schwerer Kost an.
0: Regie hatte Emerald Fennell. Darsteller hatte ich schon gesagt. Geht über 2 Stunden, 136 Minuten. Ist auch ab 16. FSK, freiwillige Selbstkontrolle. Ja. Tickets online, ne? Erwachsene 6,50, im 10er-Ticket sind es dann 5. Ja, Freitag, 20 Uhr morgen. Wer will? Gut. Musik?
1: Jo.
0: Wir machen jetzt Musik. Jetzt bin ich dran. Ich habe jetzt was Englischsprachiges, aber auch schon ein bisschen älter. Kennen die meisten von Barbara Streisand. Memory. Gehört, glaube ich, zu den Musicals, ne?
1: Mhm.
0: Ich weiß aber nicht zu welchem. Du?
1: Ist es
0: Cats? Memory? Nee.
1: Ich weiß nicht. Na, da hat es ja Angelika Melzer, Melzer meine ich, ne?
0: Ja.
1: Oder Milzer.
0: Milzer.
1: Angelika Milzer gesungen bei Cats.
0: Ja, ein schönes Lied.

0: was haben wir gerade festgestellt? Das war jeweils unser erstes Musical, das wir gesehen haben, aber nicht genau zusammen.
1: Richtig.
0: Ja, ihr seid in der Sendung.
1: Was ist denn hier los?
0: Mit
1: Thomas
0: und Daphne.
1: Genau.
0: Und du, bist du jetzt dran?
1: Ich erzähle einfach mal was.
0: Mach mal noch einen Sport.
1: Genau, der TS Einfeld, er bietet regelmäßig Selbstverteidigung an. Und zwar immer dienstags von 19.45 Uhr bis 21.30 Uhr in der Alexander von Humboldt Schule. Und das Ganze leitet Hartmut Eckers und Rüdiger Schmidt an. Und wenn man nähere Informationen haben möchte, dann kann man das unter der Rufnummer 04321 520 579. Ja, und ich habe auch tatsächlich gesehen, die bieten auch einen ganzen Kurs an. Der ist aber leider schon gestartet. Und zwar findet der immer freitags an. Aber wenn man hier schon mal so die Telefonnummer hat, dann kann man ja auch ganz vorsichtig mal nachfragen, ob man da vielleicht noch einsteigen könnte. Da heißt es eigentlich, es baut aufeinander auf. Aber vielleicht mit ein bisschen Vorkenntnisse hat man noch die Chance.
0: Die Nummer?
1: Nochmal?
0: Die Nummer?
1: 04321 520 579.
0: Ich wiederhole nochmal. Nein, du. Ich sehe es nicht.
1: Also Neumünsteraner Vorwahl 520 579. Aber jetzt machen wir das nicht nochmal.
0: Nein. Hoffentlich haben das alle notiert. Aber sonst Audiothek, ne?
1: Genau.
0: So, jetzt bin ich wieder dran. Und zwar sind wir beim Samstag. Wir haben eine Veranstaltung per Fahrrad.
1: Das ist
0: vom ADFC Neumünster veranstaltet.
1: Hallo, das ist Sport?
0: Ja, Sport. Das aber hast du ja nicht.
1: Nee, habe ich tatsächlich nicht.
0: Ich habe sogar noch ein paar Mal.
1: Ja, sehr schön.
0: Oder ist es bei dir irgendwie sowas?
1: Nee, ich fahre diesmal kein Fahrrad. Ja, kein Handball, kein Fahrrad, kein nichts, kein gar nichts.
0: Aber eine Fahrt durch den Naturpark Aukrug, das wäre doch mal was. Am Samstag. Der geht sogar gute 70 Kilometer. Da muss man schon Durchschnittsgeschwindigkeit 15 bis 17. Wir fahren Richtung Westen über Wald, Wiesen und Nebenwege bis Tappendorf. Wir streifen dabei Wasbek, Gnutz, Heinkenborstel, Mörel und Rade. Geht es zunächst flach los über Forst Ilu, hält die Natur in der Gegend um Heinkenborstel und Mörel einige hügelige Abschnitte für uns bereit, die wir entsprechend langsam aber unverdrossen angehen werden. Von Tappendorf

0: 0157 527 15026. Also, Samstag, jetzt, übermorgen. Und dann geht's los, Hans-Böckler Schule.
1: Und Durchschnittsgeschwindigkeit?
0: 15 bis 17.
1: Okay.
0: km/h, Kilometer pro Stunde. Ja, bis 17 Uhr ist so geplant, ne? Kaffee und Kuchen ist ja dann, ja, dabei. Mhm. Muss man natürlich wahrscheinlich selber bezahlen, ne? Hier Kosten sind hier nicht bekannt.
1: Naja, entweder aus der Packtasche oder man kehrt irgendwo ein.
0: Ja.
1: Das habe ich gelernt.
0: Ja, und hier kehrt man ja ein. Und wenn man sonst noch zwischendurch was trinken und so, sollte man was dabei
1: aus
0: haben.
1: Aus der,
0: ne?
1: Packtasche, aus bitte.
0: Aus der Packtasche. Gut.
1: Genau, ich habe wieder was. Alle Jahre wieder. Hast du eine Idee?
0: Alle Jahre wieder? Du hast was im Mai? Nee.
1: Okay, Sportabzeichen.
0: Oh. Silber und Gold? Nein, die heißen ja Siegerurkunde und Ehrenurkunde, ne?
1: Ich weiß das gar nicht so genau.
0: In der Schule.
1: In der Schule, ja, genau. Da sind es aber die Bundesjugendspiele. jetzt sind wir ja beim Sportabzeichen und angesprochen werden... Männer, Frauen, Mädchen, Jungs zwischen 6 und 90 plus.
0: Mhm.
1: Kannst dran teilnehmen.
0: Ja, die habe ich noch nie überschritten.
1: Genau. Das Ganze findet ja immer in der frischen Luft statt, deswegen startet das auch immer im Mai. Jeden Mittwoch, also seit letzter Woche, dem 6. Mai, nimmt Blau-Weiß-Wittorf oder trainiert Blau-Weiß-Wittorf wieder auf dem Sportplatz am Kälberweg 38 von 17 bis 18.30 Uhr, um ja, zum Ende der Saison dann quasi das Sportabzeichen zu erlangen. Da gibt es ja die verschiedensten Disziplinen. Ja, und willkommen sind alle Mitglieder von Blau-Weiß-Wittorf oder auch neue Mitglieder, nicht, also die sogenannten Nicht-Mitglieder, die Mitglied werden möchten. Und das Ganze findet auch in den Ferien statt. Und nähere Infos kann man bei Sabine bekommen unter der Rufnummer 0152 54 04 6473 oder man kommt einfach am Mittwoch um 17 Uhr auf den Sportplatz.
0: Kälberweg.
1: Kälberweg, genau.
0: Ja, ich weiß ungefähr, wo das ist.
1: Das ist doch schon mal gut.
0: Beim Ochsenweg.
1: Super.
0: So ein kleiner Abzweig und dann hindurch.
1: Genau, aber dann weißt du ja schon mal, wo du hin musst und dann kannst du ja dementsprechend für dich für das Sportabzeichen vorbereiten.
0: Ist eine Idee.
1: Du darfst ja auch Fahrradfahren mit einbringen. Du kannst vielleicht auch irgendwie ja irgendwelche Sachen aus dem Leichtathletikbereich und schwimmen. Geht ja auch.
0: Gut. Werfen war ich immer gut.
1: Werfen darfst du da auch.
0: Schnell laufen. Hm. Hm. Hm. So. Ich darf wieder?
1: Gerne.
0: Ich habe nochmal Kino. Jetzt ist etwas, was, glaube ich, mehr für mich geeignet wäre als vorhin dieses Roman-Teil da.
1: Na, du willst ja nur vom Sportabzeichen ablenken.
0: Der Astronaut. Project Hail Mary. Am Samstag um 20 Uhr wieder im Savoy. Es gibt noch weitere Termine, auch am Sonntag nämlich um 19.30 Uhr am 17. und am 24. Das ist dann ja auch wieder der Sonntag um 19.30 Uhr. Also drei Termine. Erwachsene 7 Euro, reduziert 55. Ein bisschen teurer. Geht aber auch 157 Minuten. Und ist schon ab 12, nicht ab 16. Jetzt wollen wir mal über den Inhalt, ne?
1: Mhm.
0: Der Astronaut. Also, der Naturwissenschaftler Ryan Grace. Ryan Gosling. Der sagt dir bestimmt was, ne? Ja, sag mal, oder? Ne? Ah.
1: Ich bin immer noch so fasziniert, wie du darauf vorliest.
0: Wacht eines Tages auf einem Raumschiff auf, Lichtjahre von zu Hause entfernt und ohne Erinnerung daran, wer er ist oder wie er dorthin gekommen ist. Als sein Gedächtnis nach und nach zurückkehrt, findet er heraus, was seine Mission ist. Er soll das Rätsel um eine mysteriöse Substanz lösen, die dazu führt, dass die Sonne erlischt. Um alles und jeden auf der Erde vor dem Aussterben zu bewahren, muss er auf sein wissenschaftliches Fachwissen und einige unorthodoxe Ideen zurückgreifen. Das ist ja oft so. Dabei führt eine unerwartete Freundschaft dazu, dass er all dies vielleicht nicht ganz allein tun muss. Punkt, Punkt, Punkt. Genre Abenteuer. Das, ich sage, das ist mehr was für mich. Ist ganz frisch. Project Hail Mary 2026. Regie Phil Lord, Chris

0: Miller, Darsteller Ryan Gosling. Ah, du als Frau weißt nicht, wer Ryan Gosling ist?
1: Ich google immer.
0: Ja, okay. Sandra Hüller, na, da gibt es wahrscheinlich eine frauliche Freundschaft irgendwie dann, ne? Milana Veintub und andere, ja. Rest habe ich erwähnt. Samstag und Sonntag, Samstag schon um 20, Sonntag um 19:30 und eine Woche später auch. Ja.
1: Machen wir Musik weiter?
0: Musik weiter. Du bist wieder dran. Du hast was Deutsches aus der Grand Prix-Geschichte. Teilnehmer. Hoffmann und Hoffmann.
1: Ja.
0: Das Lied heißt?
1: Sag mal, das, eine Fangfrage hier nach der anderen.
0: Das, was wir alle im Straßenverkehr gegenseitig miteinander tun sollen. Das
1: ist Rücksicht, ne? Ja, genau. Rücksicht oder Vorsicht, das war mein.
0: Dann hören wir mal die Rücksicht jetzt.

0: Vielerlei Sichten waren denn doch in diesem Lied da, Daphne.
1: Ja, Rücksicht, Vorsicht, Weitsicht, ne?
0: Oder was war noch das? Mehr, da war noch mehr.
1: Ja, genau. Ich habe Thomas jetzt auch richtig animiert.
0: Mal nachzugucken,
1: genau.
0: Wann der denn, ja, der, die Teilnahme war. Und wir haben rausgefunden.
1: 1983.
0: In München. Warum war es in Deutschland?
1: Weil ein bisschen Frieden ein Jahr vorher gewonnen hat.
0: Mit Nicole.
1: Genau.
0: Tja.
1: Die wir ja nicht dabei haben heute.
0: Die Geschichte des Grand Prix mal ein bisschen hier bei. Was ist denn hier los?
1: Ja, war ich. Ich bin ganz erstaunt, wie Thomas darauf angesprungen ist. Ich werde mir jetzt immer irgendwas überlegen, wenn wir zusammen eine Sendung machen.
0: Ein Motto.
1: Genau.
0: Nein, das Wichtigste sind ja die Dinge, die ihr ja am Wochenende und auch danach und auch davor so unternehmen könnt.
1: Naja, Samstag, das ist ja auch eine Unternehmung dann.
0: Jo. So, wir haben Kino durch schon mal, aber kommt, na, da kommt, glaube ich, noch mal einmal Kino. Du jetzt?
1: Ja, ich habe noch mal wieder was Sportliches. Achso, zum Sportabzeichen, wer keine Lust hat, nach Wittorf zu fahren, alle anderen Sportvereine bieten das natürlich auch immer an.
0: Ah ja.
1: In der Regel ja. Aber ich gucke immer mal so Stück für Stück und erzähle mal ein bisschen was.
0: Ja.
1: Genau, ich habe jetzt nochmal Nordic Walking ohne Pause. Da gibt es zwei Termine. Einmal am 13.06. und einmal am 25.07. jeweils um 10 Uhr. Ist natürlich noch ein bisschen hin. Aber Sabine bittet um Anmeldungen, weil sie bei einer Mindestzahl von 5 Personen erst startet. Genau, Sport ohne Leistungsdruck, Ausdauer, Stärken und 120 Minuten Walking, Nordic Walking ohne Pause. Das Ganze startet dann an der Blau-Weißen Burg im Würrenbecksweg. Vielleicht haben wir doch schon ein bisschen zu viel Vaterschaftstour gemacht, oder? Siehst du? Genau, deswegen bitte anmelden und Getränke bitte mitbringen aus der Packtasche. Ich finde das Wort so genial. Genau. Informationen und Anmeldungen gibt es dann bei Sabine. Ich wiederhole nochmal die Telefonnummer, die hatten wir zwar eben auch schon mal. Das ist die 0152 54046473. Und sie freut sich auf euch. Steht hier.
0: Ja, so ist das schön. Ich freue mich auch, dass ich mit dir hier eine Sendung mache. So, der ADFC hat schon wieder was anzubieten. Gibt's ja gar nicht, ne?
1: Praktisch.
0: Nee, ja, nee, hier eher nicht. Was hältst du denn von Fahrsicherheitstraining?
1: Oh, wichtig.
0: Und zwar E-Bike oder
1: ja,
0: auch Pedelec.
1: Das kann man gar nicht oft genug ansagen. Ja. Ich habe das letztes auch schon mal erzählt, aber wiederhol das gerne nochmal.
0: Stadtradeln, ne? Ist ja gerade angesagt. Und der ADFC Neumünster führt E-Bike-Fahrsicherheitskurse durch, die dazu beitragen, die Fähigkeiten und Fertigkeiten von Rad- und Pedelec-Fahrern und Fahrerinnen natürlich weiterzuentwickeln. Die erfolgreiche Ausbildung soll dazu beitragen, die eigene Sicherheit zu verbessern und dadurch Unfälle zu vermeiden. Inhalte, Ergonomie und Sitzposition auf dem Fahrrad, Einsatz der Gangschaltung beim Pedelec, auch der Unterstützungsstufen, Gleichgewichtsübungen und stehende Radfahrposition. Besser bremsen und Kurven fahren lernen, sicher abbiegen, anfahren und anhalten unter erschwerten Bedingungen, fahren auf unebenem Belag, zum Beispiel auf geschotterten Wegen. Das eigene Fahrer und ein Helm sind mitzubringen. Das Training wird von der Stadt Neumünster im Rahmen von Stadtradeln gesponsert, sodass nur Kosten in Höhe von 10 Euro entstehen, die vor Ort in bar zu leisten sind. Bitte anmelden unter E-Mail so: radfahrschule-neumuenster@adfc-sh.de. Geht auch telefonisch bei Mario Grittner. Ich sage jetzt mal eine Nummer. Bleistift, wieder zur Hand, Papier. 0176 977 14670. Ich muss es wohl nochmal wiederholen. Sehr lang, ne? 0176 977 14670. Das Ganze findet statt in der Jugendverkehrsschule Neumünster. Und wo ist dieser Platz? Das ist ja ein Platz, ne? In der Färberstraße 52, gleich neben dem Jugendspielplatz.
1: Genau.
0: Da in der Ecke zur Färberstraße ran. Ja, und zwar Montag, 18. Mai, 14 bis 17 Uhr. 3 Stunden, das ist schon eine Leistung, ne? Mhm. Aber ich habe schon mal was, das war das Gleiche sozusagen für Senioren, habe ich schon mal dran teilgenommen, um eine Reportage darüber zu machen. Oh, also ich habe nicht dran teilgenommen. Ich war begleitend, es gab erst Theorie und dann gab es nachher, und dann wurde auch eingestellt, Sitzposition, also was. Also es war,
1: das ist auch wichtig.
0: Das ist wichtig, ich fand das gut.
1: Ich habe jetzt hier nebenbei einfach mal reingeguckt. Stadtradeln findet ja seit dem 1.5. statt in Neumünster und geht noch bis zum 21.5. Bisher sind jetzt 959 aktive Radler, 148 Teams, finde ich doch schon mal ganz klasse, und 109.582 gefahrene Kilometer.
0: 109.000? Das ist schon mehr als zweimal um die Erde, ne?
1: Ja, und ja. 10.123 Fahrten. Ja, das finde ich ja schon mal ganz beachtlich.
0: Das spart CO2, wenn man das alles nicht mit motorisiert,
1: ne? Das ist ja eigentlich auch das, was erst gemeldet worden ist, ne? Die Teams melden ja manchmal im Nachgang nochmal.
0: Alles klar.
1: Also, Neumünster ist aktiv.
0: So. Ich habe noch was. Nochmal Radfahren. Und nochmal ist Veranstalter der ADFC, der Allgemeine Deutsche Fahrradclub Neumünster. Und das findet auch am Montag, den 18. Mai statt. Und zwar gibt es noch was. Eine Rennradtour. Die Rennradfahrer, Fahrerinnen treffen sich wöchentlich in der Saison vom 4.5. bis zum 28.9. Gutes, nicht ein ganz halbes Jahr. Immer montags um 10 Uhr. Außer an Feiertagen. Das wäre dann zum Beispiel Pfingstmontag nicht. Die Tourenlänge richtet sich nach Wetterlage und Teilnehmerzusammensetzung. Das ist schon was für die ganz Sportlichen, ne? Also mit Rennrad und so. So können die gefahrenen Strecken zwischen 60 und 90 Kilometer variieren. Die Durchschnittsgeschwindigkeit wird 24 Kilometer pro Stunde oder mehr betragen, da wir bei flottem Tempo nicht über die Strecke diskutieren können. Da ist Demokratie nicht angesagt, gibt einer die Richtung vor. Für alle Teilnehmer an den Rennradtouren besteht Helmpflicht. Strecke 60 bis 90, Durchschnittsgültigkeit hatte ich schon gesagt. Montags um 10 Uhr, Gartenstadt, Stoversegen 3, da geht's los. Koordinator ist Kurt Feldmann-Jäger, der hat auch eine Nummer.
1: Mhm. Die müsstest du auswendig können mittlerweile schon.
0: Oh nee, das kann ich nicht. Der hat die Nummer 0179 979 2214. Ich wiederhole, Kurt Feldmann-Jäger 0179 979 2214. Montag, 18. Mai, 10 Uhr und dann alle weiteren Montage bis September. Außer an Feiertagen. Guck mal. So, die Fahrt durch den Aukrug, also in den Naturpark Aukrug hatten wir, dann hatten wir Rennradtour, wir hatten E-Bike. Glaubst du, dass jetzt das Fahrradfahren durch ist bei mir?
1: Naja, ich kenne ja immer die Liste. Und? Da sind immer sehr viele Fahrten drauf.
0: Ja, ne? Nein, es ist durch, wenn ich hier richtig gucke. So, dann mach du jetzt mal.
1: Genau, das ist aber jetzt auch nochmal wieder ein bisschen hin. Die schwarz-weiße Nacht von Wasbek Bogenturnier am 29.08. Ja, und dazu laden ein, wie heißen die beiden denn hier? Heiko und Tino, das sind die Betreuer und Trainer der Bogensparte des SV Wasbek. Und zwar haben die sich so einen schönen Abend stellen die sich da vor. Austragungsort ist der Sportplatz, also der C-Platz in der Schulstraße 16. Das Ganze soll um 19 Uhr losgehen mit einem gemütlichen Essen und ein bisschen Austausch. Und ab 20 Uhr geht es dann ins Einschießen. Startgeld für Schüler und Jugendliche sind 12 Euro, für Erwachsene 15 Euro. Und Anmeldeschluss ist der 31.07. Also schon mal zusehen, dass ihr da euch einen Platz sichert. Das Ganze funktioniert über die Homepage vom SV Wasbek. Ja, und alkoholfreie Getränke und Verpflegung stehen den ganzen Abend zur Verfügung. Und naja, klar, alkoholfrei ist ja klar, da ja noch ein bisschen geschossen wird. Ich denke, das ist auf jeden Fall etwas, woran man da teilnehmen kann, wenn man Lust darauf hat. Und auch mal das Ganze ausprobieren möchte. Das finde ich eigentlich ganz wichtig.
0: Bogenschießen.
1: Was anderes.
0: Radiokollege von uns macht das auch.
1: Ja.
0: Dagmar, ja.
1: Ah, sehr schön.
0: Aber nicht in Wasbek. So, dann bin ich nochmal mit dem Lied wieder, ne?
1: Gerne.
0: Bevor es in den Endspurt geht. Ich habe da die Pet Shop Boys mit Dusty Springfield. What have I done to deserve this? Geht jetzt los.

0: Ich mag die Pet Shop Boys, merkt man, ne? Ja, ein schönes Lied aus den 80ern. Die Pet Shop Boys mit Dusty Springfield. Ja, und ich habe doch noch einen gefunden, ne?
1: Ein Radfahrer hast du noch.
0: Ein Radfahrer habe ich noch, das ist der vierte, nämlich auch vom ADFC dann veranstaltet und findet auch Montag statt. Und zwar kann man auch noch Neumünster entdecken, eine Tour 1. Wir fahren durch die Stadtteile Tungendorf, Einfeld, Gartenstadt, Böcklersiedlung Bugenhagen und Stadtmitte und erkunden Kultur, Geschichte, interessante Wege und Entwicklung der Stadt. Strecke bis zu 25 Kilometer mit informativen Zwischenstopps, circa 3 Stunden. Schön den Abend von 18 bis 21 Uhr. Start 18 Uhr, Helmut-Lohse-Platz in Tungendorf. Ende circa 21 Uhr nach 3 Stunden. In der Innenstadt dann. Kurt Feldmann-Jäger. Ich sage nochmal schnell die Nummer 0179 979 2214. Jetzt kann ich sie wirklich bald. Ich kann auch noch eine Alternative. Bernhard Hörst, der hat die 0157 5199 3563. Helmut Lohse Platz. Ah, wenn man erst E-Bike-Training macht bis 17 Uhr und nochmal kurz stärken dazwischen um 18 Uhr nochmal eine schöne Tour.
1: Ja, super.
0: Ja, und was wir auch gerade festgestellt haben, ist... Du hast mir das Ende nicht gesagt.
1: Naja, Fahrradfahren ist auch Sport.
0: Gut, dann sind wir jetzt durch mit Sport. Ich habe aber noch Kino. Ich habe noch einmal Kino für Montag. Ich kann kein Französisch, also sprechen.
1: Hau raus.
0: Ja?
1: Ja.
0: Nouvelle... Montag, 18. Mai, wieder im Savoy. Das ist aber der letzte Termin von dreien. Um 20 Uhr gibt es diesen Film Nouvelle Vague. Mit seinen 28 Jahren ist Jean-Luc Godard. Julien, ich sag die Namen lieber nicht. Wie besessen vom Film. Gemacht hat er jedoch noch keinen. Er schreibt viel mehr über die Filme. Anderer für die Pariser Filmzeitschrift Cahiers du Cinéma. Doch der Drang, endlich selbst hinter die Kamera zu treten, wird immer größer. Außerdem haben seine Kollegen, darunter Claude Chabrol, und dann gibt es einen Schauspieler dafür, das sind alles bekannte Schauspieler, ne? Aber das ist ein Film über diese Schauspieler und so. Und François Truffaut, der auch wieder gespielt wird von jemandem, nicht von sich selber, längst gefeierte Filmkunst auf die Leinwand gebracht. Also sichert sich Godard die Mitarbeit von Jean-Paul Belmondo, da gibt es auch wieder einen für, und der amerikanischen Schauspielerin Jean Seberg, das ist, und schafft es so, einen Finanzier für sein erstes eigenes Filmprojekt an Land zu ziehen. Das heißt nämlich Außer Atem. Genre ist Drama. Ist also ein aktueller Film aus 2026. Regie Richard Linklater. Ich würde sagen, der ist jetzt Englisch, oder? Nicht Französisch. Linklater. Darsteller hatte ich, ja, Länge 106 Minuten, ist ab 12, scheint ein, weiß ich gar nicht, steht hier gar nicht, ob der Englisch ist oder so, oder Französisch, also ist ja Französisch. Ja, porträtiert wohl ein bisschen das auch von diesen Schauspielern, die kennt man ja alle, ne? Claude Chabrol und François Truffaut, also die sagen mir alle was. Jean-Paul Belmondo sagt ja auch was, ne?
1: Und wann findet das jetzt statt?
0: Am Montag.
1: Ach ja, am 18.
0: 18. Mai, 20 Uhr im Savoy. Erwachsene 6,50. Im 10er Ticket kostet dann 5 Euro. Ja, das ist doch schön im Kino.
1: Wenn du die Radtour geschickt legst, kannst du in Tungendorf anfangen, über Einfeld noch mitfahren, dann fährst du nach Bordesholm weiter, steigst aber ja eine Stunde früher aus, aber das passt ja und dann...
0: Und dann du es dann zurück.
1: Ja, genau. Und dann guckst du den Film und dann fährst du nachher zurück, aber dann brauchst du nicht mehr ganz bis in die Stadt.
0: Gut. Wir sind am Vatertagsabend jetzt langsam durch.
1: Genau, wir lassen jetzt auch den Vatertag ausklingen. Oder den Himmelfahrtstag, wie es ja eigentlich heißt.
0: Richtig, ist ja kombiniert. Unisono. Haben noch ein letztes Lied von dir. Mein drittes kriegen wir nicht mehr hin. Passt nicht mehr. Und das ist natürlich auch aus der Rubrik War mal bei...
1: Beim Grand Prix.
0: Beim Grand Prix. Weißt du noch, welches das letzte war?
1: Nicht.
0: Von der Gruppe Wind. Lass die Sonne in dein Herz. Ist auch aus den 80ern, meine ich. Hören wir jetzt und wir sagen tschüss.
1: Bis zum nächsten Mal.
0: Bis zum nächsten Mal. Wenn dann wahrscheinlich andere dabei sind.
1: Egal.
0: Schönen Abend noch. Tschüss.
1: Bis dann.

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4: Willkommen bei Onda Info. In der heutigen Sendung berichten wir über aktuelle politische und gesellschaftliche Themen aus Lateinamerika und aus der migrantischen Community in Berlin. Wir lassen betroffene Menschen und AktivistInnen zu Wort kommen. Zuerst geht es um illegale Adoptionen in Chile zwischen den 60er und 90er Jahren. Viele Kinder wurden ihren Familien weggenommen. Bis heute suchen Mütter und Kinder nach der Wahrheit. Eine AktivistInnengruppe, Hijos y Madres del Silencio, ist gerade auf Besuch. Sie kämpfen für Aufklärung und Gerechtigkeit. Dann blicken wir nach Kuba. Dort verschärft sich die Energiekrise. Gleichzeitig wirkt die wirtschaftliche Blockade weiterhin stark. In Berlin gab es dazu eine Demonstration. Menschen gingen auf die Straße, um gegen die Blockade zu protestieren und Solidarität zu zeigen. Im dritten Beitrag hören wir Stimmen aus El Salvador. AktivistInnen berichten über den Ausnahmezustand, der seit Jahren gilt. Viele Menschen fühlen sich sicherer. Aber zu welchem Preis? Wir fragen nach den Folgen für Menschenrechte und Freiheit. Zum Schluss gibt es einen kurzen Bericht von Radio Matraca. Es geht um den Besuch von Boca Floja in Berlin, ein mexikanischer interdisziplinärer Künstler afroindigener Herkunft. Wir hören auch einen kleinen Ausschnitt aus seinem neuen Album. Bleibt dran!

0: Über 20.000 Neugeborene und Kinder wurden zwischen den 1960er und 1990er Jahren aus Chile in Länder des globalen Nordens in Adoption gegeben. Vielen leiblichen Müttern wurden dabei die Kinder weggenommen. Chilenische Gerichte sprechen mittlerweile von Kindesraub und kriminellen Vereinigungen. Die Opfer suchen bis heute nach ihren Angehörigen, auch in Deutschland. Ende Februar in Berlin. Zwei Chileninnen sind zu Besuch in Deutschland. Die Aktivistinnen Marisol Rodriguez und Ana María Olivares sitzen im Vorstand des Vereins Hijos y Madres del Silencio, zu Deutsch etwa Kinder und Mütter des Schweigens, kurz HMS. Sie erzählen vom Beginn ihrer Arbeit.
1: Als die mittlerweile erwachsenen Kinder aus dem Ausland in Chile ihre leiblichen Eltern suchten, brachten sie alle ihre Dokumente mit. Sie dachten, ihre Adoption sei legal. Wir fanden also in Chile die leiblichen Mütter. Doch diese sagten, ihr betrügt mich, mein Sohn ist gestorben. Ihr Engel, der angeblich im Himmel war, kam plötzlich aus einem anderen Land.
0: Die Aktivistinnen bemerkten, vielen Müttern hatte man nach der Geburt erzählt, ihr Kind sei tot geboren. Der Leichnam wurde ihnen allerdings nie ausgehändigt. Es hieß, er sei für medizinische Zwecke bestimmt. Anderen Müttern nahm man die Kinder schlichtweg weg und sagte, sie hätten nun eine bessere Zukunft.
1: Wir haben recherchiert und mehr als 20 Länder gefunden, in die Kinder gebracht wurden. Eines davon ist Deutschland. Hier wissen wir bis heute nicht, wie viele Kinder hingebracht wurden. Aus anderen Ländern haben wir mittlerweile Zahlen. Nach Schweden gelangten 2.200 Kinder, nach Frankreich 1.716. Allein in Sardinien, in Italien, zählen wir bislang 500 Adoptierte.
0: Im Publikum sitzt Hector Mangelsdorf, der in diesem Kontext mit seinem Vornamen angesprochen werden will.
2: Geboren wurde ich 1973 in Chile und meiner leiblichen Mutter im Alter von ca. 9 Monaten von den damaligen Autoritäten gewaltsam entrissen und schließlich zur Adoption freigegeben. Adoptiert hat mich dann ein deutsches Ehepaar, wobei heute schwer nachzuvollziehen ist, ob sie sich der illegalen Umstände dieses Prozesses bewusst waren. HMS habe ich es zu verdanken, dass ich letztes Jahr nach über 50 Jahren meine leibliche Mutter wiedergefunden habe. Für mich ist es eine unglaubliche Bereicherung, meine leibliche Mutter wiedergefunden zu haben. Und dazu kamen ja auch schlagartig 4 Schwestern und ein Bruder mit all den Kindern, Cousinen, Cousins, Onkel und Tanten. Viele offene, teils subtil bohrende Fragen und Ungewissheiten nach der eigentlichen Herkunft, den eigentlichen Wurzeln, sind für mich nun beantwortet. Und für meine leibliche Mutter war es immens wichtig, mir endlich von Angesicht zu Angesicht versichern zu können, dass sie mich niemals, niemals freiwillig weggegeben hat.
0: Der chilenische Staat hat sich mittlerweile dem Thema angenommen. Im Juni 2024 erklärte der mittlerweile abgetretene Präsident Gabriel Boric:
3: Es ist sehr schwerwiegend und trotzdem weiß man wenig über die Zwangsadoptionen, die zwischen den 60er und 90er Jahren stattgefunden haben. Wir glauben, dass mehr als 20.000 Kinder betroffen sein könnten. Die Familien brauchen Unterstützung, um sich wiederzufinden und ihre eigene Geschichte und Identität kennenzulernen.
0: Noch kurz vor dem Ende seiner Amtszeit überhändigte Boric den Aktivistinnen von HMS einen Abschlussbericht. Dort wurde festgestellt, dass es sich bei den irregulären Adoptionen um Menschenrechtsverletzungen handelte. Deswegen sollte der Staat in einer eigens einberufenen Kommission die Vorgänge weiter untersuchen und Maßnahmen zur Wiedergutmachung vorschlagen, so der Bericht. Bereits im Juni 2025 wurden die ersten 6 Personen in einem Gerichtsverfahren verurteilt. Der zuständige Richter sah es als erwiesen an, dass die Beschuldigten eine kriminelle Vereinigung bildeten, um Kinder zu stehlen und an ausländische Ehepaare zu übergeben. Die chilenische Historikerin Karen Alfaro forscht zu dem Thema und verbindet es mit der von 1973 bis 1990 herrschenden Militärdiktatur in Chile.
4: Ich glaube, dass zu jener Zeit Druck herrschte, um die Kinderarmut zu reduzieren. Durch diese Adoptionen musste der Staat weniger Geld in die Unterstützung der Kinder stecken. Dieser Druck wurde zum Auftrag für Auslandsadoptionen. Dadurch konnte die Diktatur die Zahlen der Kindersterblichkeit reduzieren und sich gleichzeitig armer Kinder entledigen. Das System wurde von Richterinnen organisiert, die eng mit wohltätigen Organisationen der Diktatur zusammenarbeiteten. Hinter den Richterinnen stand ein System, das es ermöglichte, möglichst früh schwangere Frauen zu erkennen und ihnen nach der Geburt die Kinder wegzunehmen.
0: Auch in Empfängerländern hat ein langsames Umdenken begonnen. Bereits 2023 entschuldigte sich die Schweiz, da die Botschaften von Unregelmäßigkeiten gewusst hätten und trotzdem untätig blieben. Auch innerhalb des Landes hätten die Adoptionsbehörden bei der Kontrolle von Auslandsadoptionen versagt, so der Schweizer Bundesrat im November 2023. Die deutsche Bundesregierung hat bislang zum Thema geschwiegen. Dazu Marisol Rodriguez.
1: Auch nach Deutschland sind Kinder gekommen, die nie legal in Adoption gegeben wurden. Es ist die Aufgabe der Staaten, die Kinder empfangen haben, hier zu helfen und Nachforschungen anzustellen.
0: Marisol Rodriguez und Ana María Olivares haben sich deshalb auch mit dem Auswärtigen Amt in Berlin getroffen. Nach dem Treffen erklärt Rodriguez am Telefon:
5: Fueron muy amables.
1: Sie waren sehr nett. Man weiß, dass wir die Ersten sind, die sich aufgrund des Themas an sie wenden. Allerdings behauptete das Auswärtige Amt, keine Informationen bezüglich illegaler Adoptionen zu haben. Das ist merkwürdig, denn wir kennen Personen, die illegal aus Chile adoptiert wurden. Nach dem Treffen haben wir ihnen weitere Informationen von der laufenden juristischen Aufklärung geschickt. Ich hoffe, dass das Auswärtige Amt seine Haltung überdenkt und eigene Untersuchungen durchführt.
0: Das Auswärtige Amt schreibt seinerseits auf Anfrage: Uns liegen keine Hinweise vor, dass die Botschaft Santiago von einem möglichen Kinderhandel zum damaligen Zeitpunkt gewusst hat. Konkrete Vorwürfe der Untätigkeit sind uns nicht bekannt. Über den konkreten Inhalt des Gesprächs mit Marisol Rodriguez und Ana María Olivares möchte das Auswärtige Amt nichts sagen. Für den adoptierten Héctor ist das enttäuschend.
2: Ein Rechtsstaat wie die Bundesrepublik hat die Verantwortung und die Pflicht, Unregelmäßigkeiten, illegale Praktiken und Rechtsverstöße in ihren Behörden aufzuklären, aufzudecken und Konsequenzen daraus zu ziehen.
0: Irreguläre Auslandsadoptionen sind trotz einzelner Initiativen in Deutschland kaum bekannt. Im Gegensatz zu seinen Nachbarländern weigert sich die Bundesregierung hier, Untersuchungskommissionen einzusetzen und Archive zu öffnen. Doch nur so kann aufgeklärt werden, welches Wissen der Bund schon in den 70er und 80er Jahren zur Problematik hatte. Es wäre ein Stück weit Gerechtigkeit für die Opfer, die teils seit Jahrzehnten nach ihren Angehörigen suchen.

0: Ende März versammelten sich etwa 200 Menschen vor der US-amerikanischen Botschaft in Berlin, um gegen die US-Interventionen in Lateinamerika und die Blockade gegen Kuba zu protestieren. Ein breites Bündnis, Hände weg von Lateinamerika, gründete sich nach dem Angriff auf Venezuela Anfang 2026, um die Kräfte zu bündeln, erklärt Tuck vom Bloque Latinoamericano.
1: Wir haben die Kampagne Hände weg von Lateinamerika, Territorios en Resistencia, gestartet nach dem Angriff auf Venezuela unter Führung von Nicolás Maduro und Cilia Flores. Und gleichzeitig haben wir natürlich schon gewusst, dass es jetzt nicht dabei bleiben würde mit dem Angriff auf Venezuela, sondern dass es nur der Anfang ist eines verstärkten Anspruchs auf Alleinherrschaft über Lateinamerika durch die USA und dass das bedeuten würde, dass die USA weitere Schritte in die Richtung gehen würden. Und wir wollten etwas aufbauen, was quasi einerseits die ganzen verschiedenen verstreuten Initiativen zusammenbringt, aber eben auch etwas, was Menschen zusammenbringen kann über einzelne Länder hinaus.
0: Die Stimmung ist ausgelassen. Musik, Redebeiträge, Gesang und viele Transparente. Die Message ist klar. Hände weg von Kuba. Aber auch deutlich zu spüren, es reicht.
2: Die Blockade, die Trump jetzt noch einmal verschärft hat, zielt unverhohlen darauf ab, eine humanitäre Krise auszulösen, Leid und Verzweiflung den Menschen von Kuba zu bringen und ihre Regierung zu stürzen. Mehr noch, es soll das Symbol Kuba stürzen. Die Welt ist in Aufruhr. Iran, Palästina, Kurdistan, der Angriff auf Venezuela und eben Kuba. Und ich denke, wir kennen alle das Gefühl von Ohnmacht und Überforderung im Angesicht von all dem. Aber von alleine wird die USA nicht aufhören. Sie ist ein Imperium im Abstieg, das mit aller Kraft versucht, seine Stellung zu verteidigen. Dieses Jahr finden in Lateinamerika Präsidentschaftswahlen in verschiedenen Ländern statt. In Peru, in Kolumbien, in Haiti und Brasilien. Und die USA wird sich in jede einzelne von diesen Wahlen einmischen, um den Kontinent, seine Menschen und seine Reichtümer zu unterwerfen. Wenn wir alle getrennt voneinander kämpfen, dann sind wir wirklich ohnmächtig. Aber gemeinsam sind wir eben nicht machtlos.
0: Außerdem hat das Bündnis eine Spendenkampagne gestartet. Licht und Energie für Kubas Krankenhäuser. Tuck erklärt warum.
1: Einerseits, weil wir ein Projekt gesehen hatten, das Solarpaneele auf die Dächer von Kubas Krankenhäuser setzen möchte, um denen eine energetische Unabhängigkeit von Erdöl zu geben und sie weniger anfällig für diese Art von Blockade und letztlich Erpressung zu machen. Und damit, um eben ganz konkret auch Menschenleben zu retten. Und auf diesem Treffen sind tatsächlich dann auch viele KubanerInnen zusammengekommen, die dann die Kampagne Licht und Energie für Kubas Krankenhäuser gestartet haben, mit einem sehr humanitären Fokus, um es zu ermöglichen, dass Menschen auch mit unterschiedlichen politischen Ansichten sich beteiligen können, weil wir glauben, dass es sehr wichtig ist, diese direkte Hilfe zu leisten.
0: Auch Fernando ist Teil der Kampagne. Auf der Demo erklärt er uns,
3: das ist Teil einer begleitenden Kampagne. Zwei unserer Genossen sind gerade in Kuba, um den Konvoi nach Kuba und die Kampagne zu unterstützen. Ein Teil der Forderung ist die Beendigung der völkermörderischen US-Blockade gegen Kuba und solidarische Hilfe für die Bevölkerung, die diese so dringend benötigt.
0: Die zwei vom Bloque Latinoamericano, die gerade zur Unterstützung nach Havanna gereist sind, werden am 4. April in Berlin von der Reise berichten und eine Veranstaltung machen. Also wer mehr Infos haben möchte, findet die Kampagne vor allem auf Instagram unter Hände weg von Lateinamerika oder Licht und Energie für Kubas Krankenhäuser unter Energie für Kuba, ebenso auf Instagram.

0: El Salvador war lange bekannt für einen grausamen 12 Jahre langen Bürgerkrieg, später für blutige Bandengewalt. Inzwischen steht das kleine zentralamerikanische Land für einen autoritären Staatsumbau, der in der Region seinesgleichen sucht und doch immer mehr Nachahmer findet. Der 2019 zum ersten Mal gewählte, jugendlich wirkende Präsident Nayib Bukele, der sich einmal selbst als der coolste Diktator der Welt bezeichnete, verhängte vor 4 Jahren einen Ausnahmezustand, den das von ihm kontrollierte Parlament immer wieder verlängert. Bukele gelang es tatsächlich, die Bandengewalt einzudämmen und das Land in dieser Hinsicht sicherer zu machen. Doch dafür ließ er mehr als 80.000 Menschen, meist Männer, einsperren. Die meisten von ihnen sitzen jahrelang in Haft, ohne Anklage, ohne Gerichtsurteil, oft ohne Kontakt zu ihren Familien oder Rechtsbeistand.
1: Soy Gabriela Solórzano, soy parte del movimiento ambiental del Salvador.
2: Mi nombre es Samuel Ramírez, soy el fundador del movimiento de víctimas del régimen Movir.
0: Gabriela Solórzano und Samuel Ramírez sind 2 Aktive aus El Salvador, die es trotzdem wagen, die Regierung zu kritisieren und die sich nicht einschüchtern lassen wollen. Während des Bürgerkriegs von 1980 bis 1992 war Ramírez in der Guerilla-Organisation FMLN aktiv.
2: Pensamos que con la firma de la paz íbamos a vivir ya en un país sin violencia durante mucho tiempo.
3: Wir hatten gedacht, dass wir mit dem Friedensabkommen für lange Zeit in einem Land ohne Gewalt leben würden. Der Krieg der 80er Jahre hatte einen Grund, und zwar die Armut im Land. Aber als der Frieden kam, wurde die wirtschaftliche Situation nicht angegangen. Das Land wurde demilitarisiert, aber die Armut nicht bekämpft.
0: Während des Bürgerkriegs waren viele Familien in die USA geflüchtet. Manche Jugendliche, die dort aufwuchsen, begannen, sich in Banden zusammenzuschließen. Nach dem Ende des Krieges wurden sie von den USA wieder nach El Salvador abgeschoben und brachten das Bandenwesen quasi mit.
3: Am Anfang waren das keine gefährlichen Gruppen. Aber dann begannen sie, Gebiete, Territorien zu kontrollieren, Menschen zu unterdrücken, Schutzgeld zu erpressen, die Familien zu bedrohen und umzubringen. Sie hatten keine Seele und kein Herz. Sie wurden zu Serienmördern.
0: Nach dem Ende des Bürgerkriegs in El Salvador wechselten sich die rechte Arena-Partei und die linke FMLN an der Regierung ab. Aber es gelang keiner von ihnen, die Bandengewalt unter Kontrolle zu bringen. 2019 wurde Nayib Bukele zum Präsidenten gewählt. Der ursprünglich selbst aus der FMLN stammende Newcomer hatte versprochen, die Bandengewalt zu bekämpfen. Tatsächlich gelang es zunächst, die enorm hohe Mordrate im Land deutlich zu reduzieren. Laut Medienberichten gab es dafür ein heimliches Abkommen zwischen der Regierung und den 3 größten Mara-Banden des Landes. Als im März 2022 das mutmaßliche Abkommen zerbrach und die Banden an nur einem Wochenende über 80 Menschen ermordeten, ließ Bukele den Ausnahmezustand ausrufen, der bis heute gilt. Die Folgen waren und sind Massenverhaftungen, massive Einschränkung der Grundrechte und eine Nulltoleranzpolitik gegenüber Straftaten. Dafür leben die Menschen nun in relativer Sicherheit. Das muss auch Samuel Ramírez anerkennen.
3: Bukele sagte, dass wir das sicherste Land wären und dass es keine Banden mehr gäbe. Und es stimmt, man spürt mehr Sicherheit. Aber die meisten Menschen wurden nur auf Verdacht hin verhaftet, weil sie in armen Gegenden leben. Es wurde also die Armut kriminalisiert und die armen Gemeinden, wo die Banden aktiv waren. Für das Regime gelten alle als verdächtig. Also haben sie den Sohn verhaftet, den Vater und den Großvater. Ganze Familien wurden mitgenommen. Deshalb suchen die Familien jetzt nach Hilfe, um die Unschuld ihrer Angehörigen zu beweisen.
0: Ramírez ist Gründer der Menschenrechtsgruppe Movir, die es seit Ausrufung des Ausnahmezustands vor 4 Jahren gibt. Da staatliche Institutionen untätig bleiben, übernehmen Organisationen wie Movir nun die Rechtsberatung für die vielen Angehörigen von Verhafteten. Was tun im Fall einer Verhaftung? An wen soll man sich wenden? Welche Papiere muss man mitbringen? Wie kann man beweisen, dass ein Angehöriger unschuldig ist? Etwa 8.000 Inhaftierte konnten ihre Unschuld beweisen und mussten freigelassen werden. Aber Zehntausende sitzen immer noch in Haft und niemand weiß, was mit ihnen passiert. Es gibt das berüchtigte Hochsicherheitsgefängnis CECOT und Frauengefängnisse, in denen Frauen sexuelle Dienste für Grundbedürfnisse leisten müssen. Laut Ramírez werden Inhaftierte als Arbeitskräfte etwa im Straßenbau ausgebeutet. Freigelassene berichten von Folter und unaufgeklärten Todesfällen. Und trotzdem erzielt Bukele bis heute hohe Beliebtheitswerte. Die Umweltaktivistin Gabriela Solórzano sieht den Grund dafür in der Schwäche der demokratischen Institutionen.
1: Esa debilidad generó esa idea de qué servía la democracia.
4: Diese Schwäche hat eine Frage aufgeworfen. Was nützt uns die Demokratie, wenn unsere Gemeinden von den Banden kontrolliert werden? Also waren die jungen Leute und auch die Bevölkerung allgemein bereit, die demokratischen Institutionen, die ihnen nichts gebracht haben, für mehr Sicherheit zu opfern. Und das ist der Preis dafür. Der Ausnahmezustand wurde nicht nur genutzt, um Kriminelle zu verhaften, sondern auch Unschuldige oder Menschen, die aus Sicht des Staates irgendeiner Opposition angehören.
1: O personas que desde la narrativa estatal son colocadas en una idea de oposición.
0: Für das neue Image von El Salvador als Sicherheitshochburg Lateinamerikas zahlt die Bevölkerung einen hohen Preis. Denn der Ausnahmezustand wurde nicht nur benutzt, um Kriminelle zu verhaften. Es trifft auch Unschuldige oder Menschen, die aus Sicht des Staates irgendeiner Opposition angehören. Wie schafft man es, in so einer Situation als Menschenrechtler aktiv zu sein, ohne Gefahr zu laufen, verhaftet zu werden?
3: Ich habe schon im Krieg Menschenrechte verteidigt. Ich habe damals schon Familien vertreten. Und jetzt muss ich diese Leute gegen das Regime verteidigen. Das treibt mich an. Und ja, sie wollten auch uns verhaften. Ich wurde angegriffen von Funktionären, von Bukele, von Abgeordneten. Aber ich glaube, wir haben einen starken Rückhalt bei den Leuten. Sie glauben an uns. Ich werde hier bleiben, solange es geht.
0: Mitte Mai 2025 wurden die Aktivisten Alejandro Enriquez und José Ángel Pérez verhaftet. Wenige Tage später wurde die bekannte Rechtsanwältin Ruth López festgenommen. López gilt als eine zentrale Menschenrechtsverteidigerin in El Salvador. Amnesty International und andere setzen sich seitdem für ihre Freilassung ein. Die Verhaftung von Ruth López war für viele ein Schock. Solórzano berichtet.
4: Viele Umwelt- und Menschenrechtsaktivistinnen haben das Land verlassen. Im Mai ist eine regelrechte Welle von Leuten ins Exil gegangen, um nicht verhaftet zu werden. Denn die Verhaftung von einer so prominenten Person wie Ruth López war ein Einschnitt. Sie ist in Haft, obwohl sie keine Straftat begangen hat. Sie hat einfach nur offen die Verbrechen des Ausnahmeregimes angeprangert. Ihre Verhaftung hat uns alle schockiert.
0: Gabriela Solórzano engagiert sich unter anderem in der Frauenumweltschutzorganisation AMAES. Auch die Umweltschützerin ist Repressionen ausgesetzt.
1: Esas condiciones generan un clima y un ambiente de.
4: Durch diese Umstände wird klar, dass wir alle, die die Entscheidungen der Regierung in Frage stellen, in Gefahr sind. Denn der Ausnahmezustand kann gegen jede Person angewendet werden, die sich widersetzt oder offen Menschenrechtsverletzungen anprangert. So wie Samuel oder wir UmweltschützerInnen.
0: Trotz allem gibt es vor Ort Strategien, Ideen und kleine Freiräume, um aktiv gegen Unrecht und Umweltverstöße vorzugehen. Dennoch hoffen die AktivistInnen auf Hilfe von außen.
4: Am stärksten appellieren wir an die internationale Solidarität als Druckmittel auf unseren Staat. Im Moment haben wir im Land wenig Aktionsspielraum, denn unsere Regierung erhält viel Unterstützung aus der Bevölkerung, die bereit ist, für das Gefühl von Sicherheit ihre Rechte zu opfern.
0: Druck von außen kann helfen, dass die Menschenrechtsbewegung in El Salvador auch kleine Erfolge verzeichnen kann. Ende Dezember wurden Alejandro Enriquez und José Ángel Pérez wieder freigelassen. Im Februar veranstalteten Oppositionelle eine Kundgebung vor dem Gefängnis in Santa Ana. Dort sprach auch Samuel Ramírez.
5: In diesem Zentrum penal también hay víctimas inocentes del régimen de excepción. Creemos que es justo y necesario que conozcamos la verdad de lo que pasa en este país.
0: Ebenfalls im Februar waren die deutschen Bundestagsabgeordneten Gökay Akbulut von der Linkspartei und Max Lux von den Grünen auf einer Informationsreise in El Salvador. Sie trafen sich mit Organisationen der Zivilgesellschaft und waren auch auf der Kundgebung vor dem Gefängnis in Santa Ana anwesend. Max Lux schildert seine Eindrücke.
6: Im Mittelpunkt unserer Reise standen die Situation der Menschenrechte, Zustand des Rechtsstaates und die politischen Gefangenen. Deswegen war es uns auch wahnsinnig wichtig, zum Gefängnis zu fahren, wo die meisten politischen Gefangenen sitzen und dort auch ein Zeichen der Solidarität zu setzen. Gleichzeitig fand ich es auch wahnsinnig beeindruckend, den Mann von Ruth Lopez zu treffen, ja, der sich unfassbar engagiert für die Freilassung seiner Frau, für alle politischen Gefangenen im Land. Und der sagt, bitte vergesst uns nicht, bitte unterstützt uns. Und genau das war unser Ansinnen bei dieser Reise.
0: Ruth Lopez ist allerdings immer noch im Gefängnis. Ihre Untersuchungshaft wurde im Dezember um weitere 6 Monate verlängert. Auch Max Lux sieht die Rechtsstaatlichkeit in El Salvador nicht gegeben. Solange spricht sich der Abgeordnete dagegen aus, mit der Bukele-Regierung Geschäfte zu machen. Für Lux ist wichtig,
6: dass man die Menschenrechtsaspekte im EU-Assoziierungsabkommen mit Mittelamerika stärker stellt. Zweitens folgt natürlich konkrete nationale Menschenrechtspolitik aus Deutschland heraus gegenüber El Salvador für mich daraus. Und deswegen werden wir parlamentarisch uns auch weiterhin mit kleinen Anfragen da einbringen.
0: Auch Gabriela Solorzano hat eine klare Botschaft, was von Deutschland aus getan werden sollte, um zu versuchen, die Situation in El Salvador zu verbessern.
4: Es geht auch darum, einen anderen Teil von El Salvador zu zeigen, über den nicht berichtet wird. Die internationale Gemeinschaft und RegierungsvertreterInnen, zum Beispiel in Deutschland, haben die Möglichkeit, den Präsidenten für dessen Politik der Sicherheit auf Kosten der Menschenrechte zu kritisieren. Sie geben Gelder an El Salvador, die den Staat stärken und damit paradoxerweise diese autoritäre und antidemokratische Regierung legitimieren. Diese Gelder können an die Einhaltung der Menschenrechte gebunden werden. Wir richten uns auch an die internationale Gemeinschaft, die organisierte Zivilgesellschaft und Menschenrechtsgruppen, die seit Jahren solidarisch mit El Salvador sind. Sie sollen die Organisationen wahrnehmen, die den zu Unrecht Inhaftierten helfen und von ihren Regierenden fordern, genau zu schauen, was in El Salvador passiert.
0: Denn das, was im kleinen El Salvador passiert, kann auch Auswirkungen auf Europa haben, warnt Solorzano zum Abschluss.
4: Es geht darum, den Blick auf ein Land zu richten, das zwar sehr klein ist, aber in der ganzen Region zum Modell für den Aufstieg dieser autoritären Herrschaftsform wird. Und nicht nur in Lateinamerika, auch in Europa sind die faschistoiden und extrem rechten Regierungen auf dem Vormarsch, die uns so viel Schaden zugefügt haben.
7: Morgen geht's los. 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
1: 40 Jahre sind vergangen, seit es im Atomkraftwerk von Tschernobyl zu einem GAU kam, einem größt anzunehmenden Unfall. Bei der Explosion des Kernreaktors Ende April 1986 wurden große Mengen Radioaktivität freigesetzt. Tschernobyl steht seitdem als Chiffre für die Gefahren, die mit der Gewinnung von Energie durch Atomkraft verbunden sind. Meine Süd-Nordfunk-Kollegin Martina noch einmal bei mir im Studio. Du hast in der aktuellen Ausgabe der Zeitschrift IZ3W einen Artikel zu Atomkraft geschrieben. War dieser 40. Jahrestag für dich Anlass, einen Beitrag über Strahlenopfer zu schreiben? Dein Motiv war die Erinnerung an die damaligen Opfer?
2: Ja, also Strahlenopfer ist der Titel von dem Beitrag, von daher verstehe ich deine Frage. Jein, mir ging es eher darum, nochmal zusammenzufassen, dass Kernenergie eben an vielen Orten weltweit ständig Strahlenopfer fordert. Also nicht erst bei einem Reaktorunfall oder so einem Kommunikations-GAU, wofür Tschernobyl in gewisser Weise ja auch steht. Uran fordert Strahlenopfer entlang der gesamten Lieferkette und die ist sehr komplex. Zudem leben wir in einem sich stark veränderten geopolitischen Umfeld jetzt im Vergleich zu der Zeit, zu Tschernobyl. Es gibt immer mehr autokratische Willkür, Großmachtfantasien, massive Aufrüstung. So hat Trump zum Beispiel neue Atomtests im Pazifik angekündigt. Das war so gegen Ende letzten Jahres. Auch soll in Nevada jetzt möglicherweise wieder Uran abgebaut werden. Dort gab es schon historisch auch sehr viele Strahlenopfer. Und aufgrund dieser geopolitischen Verschiebung und der geplanten Wiederbelebung der amerikanischen Atomenergie ist in den USA die Nachfrage nach sogenanntem heimischen Uran massiv gestiegen. Und es gibt diese 80 Milliarden Atomoffensive dort.
1: Was ist das für eine Atomoffensive?
2: Naja, es gab diesen präsidialen Erlass, das war am 23. Mai 25. Demnach soll eine Reindustrialisierung der nuklearen Lieferkette und schnelle Lizenzprozesse in den USA eben angestoßen werden. Trump will die Unabhängigkeit von russischen und chinesischen Lieferanten. Und im Oktober 2025 haben die Eigentümer der Westinghouse Electric Company, das ist einer der weltweit führenden Akteure in dieser zivilen Nuklearindustrie, die haben mit den USA eine Partnerschaft geschlossen mit einem Volumen von eben mindestens 80 Milliarden Euro. Das ist der Name der Offensive. Und darin steht eben auch, dass neue Uranabbaugebiete gesucht werden in Colorado und eben wieder in Nevada.
1: Du sprachst gerade auch von der insgesamt sich wandelnden weltpolitischen Lage, also nicht nur in den USA?
2: Genau. In Zeiten dieser multiplen Krise erlangt ja die Kernenergie eine ganz neue Attraktivität. Also angesichts der Energiekrisen und der Suche nach Energieautarkie. Auch das ist eine Folge von Krieg, Kriegen, militärischen Konflikten, die weltweit halt gerade stark zunehmen. Das heißt, dass dieses geopolitische Feld, also multipolare Konstellation von Großmachtfantasien, die Militarisierung, all das, das ist einfach ein anderes Klima als das, was zu Zeiten des Kalten Krieges herrschte oder auch kurz danach, als es zwei große Kontrahenten gab. Mit der Abrüstung war ja in der Tat zumindest die militärische Nutzung von Kernenergie irgendwann auch stark heruntergefahren worden.
1: Schauen wir nach Europa. Auch hier in Europa gibt es im Energiesektor wieder mehr Stimmen in der Politik auch, die sich für die Nutzung von Kernenergie aussprechen.
2: Ja, auf alle Fälle. Also ich kann mal kurz so ein paar Länder zusammenfassen. In Schweden, da wurde 2025

0: sich ein neues Atomgesetz verabschiedet, das den Weg für diese kleinen Reaktoren frei macht, also Bauten von Kleinreaktoren, aber auch so eine modernisierte Großreaktorart. In Italien, das ja mit dem Volksentscheid 1987 atomfrei war, plant auch den Wiedereinstieg bis 2030. In Polen setzt mit gleich mehreren Großprojekten das Land auf Kernenergie, um seine Abhängigkeit von Kohle zu reduzieren und EU-Emissionsziele zu erreichen. Dann fällt mir noch ein Belgien. Belgien hat seinen ursprünglich für 2025 geplanten Atomausstieg aufgehoben und verlängert jetzt die Laufzeiten der Reaktoren um mindestens 10 Jahre.
1: Das heißt, du wolltest mit deinem Beitrag in der Zeitschrift IZ3W gar nicht an die Opfer von Tschernobyl erinnern?
0: Ich wollte eben an diese extrem vielen, auch vergessenen Opfer erinnern, die Kernenergie bis heute mit sich bringt. Egal ob jetzt für militärische oder zivile Zwecke. Tschernobyl steht hier in Europa ja auch so ein bisschen für diese fatalen Sicherheitslücken der Sowjets. Und man glaubt, in Europa und in Amerika einfach eine bessere Sicherheitstechnik zu haben. Auch transparentere Kommunikation, besseres Krisenmanagement und so weiter. Das Narrativ lautet dann, unsere Kernkraft ist sicher. Und Tschernobyl wird hierzulande sehr gern so ein bisschen als so ein rein epochaler Fall betrachtet. Die Bilder von damals haben so einen historischen Charme, das Grauens, finde ich, in den Dokus, die man jetzt gesehen hat. Dabei zeigen ja Studien, dass die Zahl der Folgestrahlenopfer gar nicht wirklich erfasst ist. Die Gesundheitsrisiken für die Bevölkerung in der Region, die sind nach wie vor wirklich schwer absehbar. Und die Erinnerung an damals wird eigentlich nur lückenhaft mit den Risiken der weltweiten Nutzung von Kernenergie von heute überhaupt noch in Verbindung gebracht. Das war für mich die Motivation.
1: Und hast du da eine Zahl? Man hört ja immer wieder, dass die Erfassung selbst eher unklar ist.
0: Also Zahlen findet man immer die man sucht. 30 direkte Todesfälle durch die Katastrophe verzeichnet zum Beispiel diese UN-Organisation Scientific Committee on the Effects of Atomic Radiation. 2 Tote durch die Explosion und 28 Ersthelfer, Feuerwehrleute und so weiter. Das sind also Zahlen direkt nach der Reaktorkatastrophe. Die waren halt direkt in Strahlendosen ausgesetzt und sind daran dann direkt gestorben. Das widerspricht extrem einer anderen Zahl, nämlich 900.000 Todesfälle weltweit. Das ist eine Zahl von der Organisation Internationale ÄrztInnen zur Verhütung des Atomkriegs. Beide Seiten behaupten, wissenschaftlich korrekt zu arbeiten. Und gut, die eine zählt halt nur die direkten, eindeutig nachweisbaren Todesfälle und die anderen auch so langfristige Folgekrebsfälle. Alai Jaroschin-Saka verwies auf Opferverbände wie die Organisation Union Tschernobyl. Die hatte bis zu 125.000 Todesfälle, unter denen rund 600.000 AufräumarbeiterInnen berichtet. Das sind die sogenannten Liquidatoren oder LiquidatorInnen, um die es jetzt in der medialen Berichterstattung aktuell halt sehr oft geht.
1: Du erwähnst Alai Jaroschinskaya, die ukrainische Journalistin und Politikerin. Sie erhielt 1992 den alternativen Nobelpreis für ihre Recherchen zu Tschernobyl. Das Ausmaß der Geheimhaltung wurde durch ihr Buch Verschlusssache Tschernobyl bekannt. Hast du dazu ein Detail?
0: Ein Detail wäre, das Gesundheitsministerium also damals UdSSR, das erhöhte damals die zulässigen Grenzwerte für betroffene Personen, was halt zu ganz erheblichen gesundheitlichen Folgen führte. Auch das Landwirtschaftsministerium setzte die zulässigen Werte für so landwirtschaftliche Produkte herauf, wodurch insgesamt 75 Millionen Menschen gefährdet wurden. Also ich kann mich erinnern, auch in Deutschland mit den Grenzwerten der Belastung von Lebensmitteln. Das war in Hessen anders als in Baden-Württemberg. Wir haben die Milch dann lieber in Hessen gekauft und so. Das war halt einfach ein Riesenthema. Was ist eigentlich ein zulässiger Grenzwert? Aber noch mal zu der Verschlussakte Tschernobyl vielleicht. Dieser Bericht steht doch auch dafür. Ohne so engagierte Einzelpersonen und NGOs, so Anti-Atom-Bewegungen, wüssten wir insgesamt, glaube ich, wirklich wenig über die Gefahren der Kernenergie.
1: Der Unterschied, das sind also die vergessenen Opfer, die du eben angesprochen hast.
0: Ja, ich wollte vor allem an die schleichenden Opfer der gesamten Uranlieferkette erinnern und auch an einige Großkatastrophen, die wir hier in Europa so gar nicht auf dem Schirm haben.
1: Wir hier kennen primär Tschernobyl und natürlich dann noch Fukushima in Japan.
0: Ich kann ja mal ein bisschen aufzählen. Zu den vergessenen Katastrophen gehören zum Beispiel auch die Testunfälle aus den Zeiten des Kalten Krieges, vor allen Dingen im Pazifik, in Kasachstan, aber auch in den USA. Auf den pazifischen Inseln wurden zwischen 1946 und 1996 über 300 Atomwaffentests durchgeführt. Und das wurde nicht nur Land kontaminiert, sondern auch Lagunen, das Meer, die Marshallinseln mit Plutonium, Cäsium, Strontium, deren Halbwertszeiten reichen teils über menschliche Zeithorizonte weit hinaus. Das heißt, die Verseuchung ist dauerhaft. Bis heute kämpfen viele InselbewohnerInnen im Pazifik mit den Folgen. Und über diese Einzelheiten haben in der EZ3W zum Beispiel Kamari Koto und Eberhard Weber von der South Pacific University Suva, die ist auf den Fidschi-Inseln, im Dezember einen lesenswerten Artikel geschrieben. Den findet ihr übrigens auf unserer Homepage unter dem Titel Atomares Klimachaos.
1: Ah, vielen Dank für den Hinweis. Wenn du über Tests sprichst, ich erinnere mich aus dem Geschichtsunterricht Castle Bravo, ein Wasserstoffbombentest, der wurde 1954 auf dem Atoll Bikini gezündet. Das Atoll gehört doch zu den Marshallinseln im Pazifik.
0: Ja, dort haben die Leute auch immer noch Probleme. Also der Test selber, der war 2,5 Mal stärker, als er ursprünglich berechnet wurde und gilt als der schwerste nukleare Kontaminations-GAU in der US-Geschichte.
1: Na gut, dann kann man sagen, das ist jetzt aber schon ziemlich lange her.
0: Ja, richtig. Viele Gebiete blieben aber Jahrzehnte unbewohnbar. Das heißt, für die BewohnerInnen begann eigentlich eine richtige Odyssee der Umsiedlung. Es gibt Klagen gegen die US-Regierung, die bis heute andauern. Und um die machen sich vor allen Dingen auch junge Studierende im Pazifik gerade Sorgen, wegen des steigenden Meeresspiegels nämlich. Und infolge der Erderwärmung und des Klimawandels droht die Freisetzung von weiterer Radioaktivität in der Region bis heute.
1: Gut, nun sind Atomtests und der Bau von Kernkraftwerken nicht die gleiche Sache?
0: Lass mich noch kurz eine Sache erwähnen, und zwar zwischen 1949 und 1989 wurden in der Region um Selipanatinsk, das ist im Norden von Kasachstan, 450 nukleare Explosionen gezündet. Die hatten eine unglaubliche Energie, so circa 20.000 Hiroshima-Äquivalente. Und die Tests trugen ganz maßgeblich auch zur Entwicklung des sowjetischen Atomprogramms bei. Das Semipalatinsk-Testgelände wurde dann 1991 offiziell geschlossen.
1: Warum?
0: Weil eine Anti-Atom-Bewegung ein sofortiges Moratorium forderte in Semipalatinsk, und es gab dann globale Initiativen zur atomaren Abrüstung, die davon inspiriert wurden. Und das war zu einer Zeit, als es ja ausreichend Krisen in der Welt gab, weil du die heutigen Krisen angesprochen hast. Damals war halt die Umweltkrise, Armut im globalen Süden und so weiter präsent. Und trotzdem gab es Widerstand.

0: wahrscheinlich drittschlimmste Reaktorunfall der Atomenergiegeschichte ereignete sich bereits 1957 im heutigen Russland.
1: Darüber weiß man heute wenig, leider. In der Wiederaufbereitungsanlage Mayak versagte damals ein Tank. Da waren hochradioaktive Abfälle drin. Genaue Opferzahlen sind aber unbekannt, da der Unfall bis 1970, muss man sich mal vorstellen, geheim gehalten wurde. Laut Greenpeace leiden noch mindestens 270.000 Menschen unter den Folgen.
0: Auch Mayak ist ja jetzt relativ lange her. Warum sollten wir uns heute noch, wo doch ganz andere Sicherheitsstandards auch gelten, damit beschäftigen? Es gibt genügend andere Sorgen und drohende Katastrophen, Klimakrieg, Artensterben, die Rückkehr der autoritären Demokratiekrisen.
1: Ja, und ich wollte ja eigentlich auf die Lieferketten kommen. Da fängt die Misere eigentlich an. Deswegen nochmal, es gibt 50 bis 70 tätige Uranminen weltweit. Zahlreiche Aufbereitungsanlagen, Konversionsanlagen, Brennelementfabriken, Zwischenlager, Endlager, Jein.
0: Weltweit sind über 400 Kernkraftwerke in Betrieb. 75 werden derzeit gebaut. Gerade kam ja eine aktualisierte Auflage des Uranatlas herausgegeben vom BUND.
1: Also interessant ist vielleicht, die Uranbegehrlichkeiten, die wachsen vor allen Dingen angesichts dieses Wettlaufs um Energieautarkie. Das indische Energieministerium, das hat im Oktober 25 einen Plan veröffentlicht, wonach es die Kernkraftkapazität auf 100 Gigawatt steigern möchte, um klimaneutral zu werden. 100 Gigawatt sagt jetzt vielleicht nicht so viel, aber aktuell verfügt Indien über eine installierte Kernkraftkapazität von 7,5 Gigawatt. Da kann man sich schon vorstellen, was da vielleicht alles dazu kommt. Oder in Kenia, da fand gerade eine Atomenergiekonferenz in Nairobi statt und anlässlich dessen hat der dortige Präsident William Ruto angekündigt, dass sehr bald mit dem Bau eines 200 Megawatt Atomkraftwerks in Siaya beginnen wird. Das ist da direkt am Viktoriasee. Die Bevölkerung wurde bisher kaum über die Baupläne aufgeklärt. Es gibt Widerstand in Kenia. Es gibt Umweltorganisationen, die versuchen, darauf aufmerksam zu machen und vor allen Dingen einfordern, dass es eine transparente Beratung der lokalen Bevölkerung geben muss.
0: Widerstand ist das Stichwort. Gegenüber all diesen Plänen, die du erwähnst, scheint aber trotzdem die globale Anti-Atom-Bewegung aktuell doch eher schwach aufgestellt. Ist der Eindruck richtig? Denn zumindest ja im Vergleich zu der Zeit des Unfalls in Fukushima. Damals gab es ganz sichtbar eine Art Revival der Anti-Atom-Bewegung, nicht nur in Deutschland. Was denkst du, woran liegt das?
1: Also in Deutschland ist ja zum einen der Ausstieg aus der Atomenergie so ein Stück weit auch ein Erfolg der Bewegung. Und man konnte sich dann so anderen Krisengeschehen auch zuwenden, vor allen Dingen der Klimakrise. Jetzt haben wir überall diese gefürchtete Energiekrise und sehr viele Akteure setzen, glaube ich, darauf, ja, auf den Ausbau der Erneuerbaren und gegen die Fossilindustrie, die ja auch wieder aufpoppt zurzeit. Der Widerstand gegen dieses mögliche Comeback von Kernenergie, der ist halt eher klein, weil auch kleine dezentrale Kraftwerke promotet werden, so als ganz neue Generation mit neuer Technik. Hinzu kommt natürlich nochmal zu deiner ursprünglichen Frage, dass die Anti-Atom-Bewegung vielleicht schwächelt. Die ist einfach sehr fragmentiert. Oft muss erst so eine spürbare Katastrophe scheinbar stattfinden mit Strahlenopfern, mit Toten. Scheinbar wächst erst dann das Bewusstsein. Und ja, das ist halt ein bisschen auch die Gefahr, das aus dem Blick zu verlieren. Lokale Widerstände, die gibt's. Südafrika, Indien, auch in Kenia, was ich erwähnt habe, auch im Pazifik. Aber die sind einfach sehr fragmentiert und hier zumindest in der medialen Berichterstattung fällt das so ein bisschen hinten raus.
0: Fangen wir mal da an, dann wo die Lieferkette des Uran beginnt, das in Atomkraftwerken irgendwann für den Kernspaltungsprozess eingesetzt wird. Wie geht's los?
1: Genau, wenn das eingesetzt wird, da sind wir schon bei den Brennelementen. Also los geht's eigentlich da, wo es abgebaut wird. Und da sind Minenarbeiter, MinenarbeiterInnen und auch ihre Familien doch sehr großen Gesundheitsrisiken ausgesetzt. Die Uranminen Rössing und Langerheinrich in Namibia, da gibt es ausführliche Berichte drüber. Die Sicherheitsvorkehrungen sind inzwischen besser. Aber dennoch, das ist so eine Open-Pit-Mine, also Tagebau. Vor Ort wird das Erz dann auch noch in Konzentrat umgewandelt. Das ist ein chemischer Weg, da wird Gestein gemahlen, Uran rausgelöst, gereinigt. Und was man dann so als Produkt kennt, dieses Oxid, das nennt sich auch Yellow Cake. Die Abwässer, die verunreinigen oft das Trinkwasser oder das Wasser, was die Menschen brauchen.
0: Bleiben wir kurz noch bei den Gefahren in den Minen. Die Verarbeitung, du hast es angesprochen, von Uranerz zu Yellow Cake, also diesem Uranoxidkonzentrat, ist laut Atombehörde mit geringen bis moderaten radiologischen Gefahren verbunden.
1: Also die größte Gefahr besteht darin, diesen feinen Staub, diesen Yellow Cake Staub einzuatmen oder durch Verschlucken aufzunehmen. Und das kann zu innerer Verstrahlung, langfristig zu Krebs führen. Dann kommt hinzu so diese chemische Toxizität, die verursacht vor allen Dingen Nierenschäden. Und dann kommt noch was dazu, bei diesem Abbau und dem Zerkleinern des Erzes wird radioaktives Edelgas frei, das nennt sich Radon. Und dessen Zerfallsprodukte werden halt oft eingeatmet. Das ist dann die Hauptursache von Lungenkrebs bei Bergleuten, was man in allen möglichen Minen vorfindet.
0: Der Transport aus den Minen ist ja noch nicht der letzte Transportweg des Urans, bevor dann die Energiegewinnung beziehungsweise dann die Verstromung beginnt.
1: Es gibt eine Konversion, dazu gibt es ein Konversionswerk, da wird es erst hintransportiert. Das ist zum Beispiel eines in Narbonne, da wird, glaube ich, ein Viertel des weltweiten Urans tatsächlich umgewandelt. Dann kommt es nochmal weiter in ein nächstes Werk, nämlich in die sogenannten Anreicherungsanlagen. Dort wird es Uranisotop angereichert, das dann halt diese Kernreaktion, die Energiegewinnung ermöglicht. Das wiederum, das ist dann das Uranhexafluorid, das wird dann in eine Brennelementfabrik transportiert. Das ist wieder ein anderes Werk, dort wird es zu diesen Brennelementen verarbeitet. Lingen ist hier ein wichtiger Platz, Hanau ist ja geschlossen. Von da geht es dann eigentlich erst in die Reaktoren. Also es hat schon viele Wege zurückgelegt, bis es überhaupt im Reaktor dann eingesetzt wird. Und die ausgedienten Brennelemente, die gehen dann zurzeit zumindest in so ein Zwischenlager, weil es ja noch kein Endlager gibt. Oder aber in eine Wiederaufbereitungsanlage, wo man nochmal versucht, ein bisschen Uran für den Kernprozess rauszuziehen. Das sind einfach ewig lange Wege.
0: Ja, man hört schon, die vielen Transportwege sind für die so gepriesene CO2-Bilanz der Kernenergie, die ja als klimafreundlich immer von den UnterstützerInnen bezeichnet wird, nicht gerade zuträglich. Und
1: zum anderen ist das gesellschaftliche Klima eben echt explosiv. Der Trend neuer aufstrebender Regime, die sich nuklear vielleicht doch militarisieren wollen, das ist echt ein Push-Faktor. Und zugleich sind viele Volkswirtschaften halt in der Planung, ihre Atomkraft auszubauen. Du hast die Zahlen eben genannt, weil eben der Energiebedarf grundsätzlich steigt. Ja, und dann die Militärdiktaturen und so autokratische Regime, auch der ehemals kolonisierten Länder im globalen Süden, die pflegen halt auch atomare Ambitionen, weil dort eben auch das Atom oft lagert. Also Mali, Niger ist zum Beispiel. Das ist insgesamt ein echt erschreckendes Szenario, finde ich.
0: Umso wichtiger wäre es doch, dass der Atomwaffensperrvertrag, also auch Vertrag über die Nichtverbreitung von Kernwaffen, angemessen überarbeitet wird, oder?
1: Es gibt nur 4 Staaten, die diesen Atomwaffensperrvertrag nicht unterschrieben haben. Ganz kurz, das ist Indien, Israel, Pakistan, Südsudan. Ach so, und Nordkorea. Die waren drin, aber wegen ihres militärischen Atomprogramms sind die ja 2003 dann wieder ausgestiegen. Der Vertrag ist zeitlich unbegrenzt, aber dennoch müssen eigentlich wegen dieser anderen Konstellation, die Risiken, die ändern sich ja und die müssen immer wieder neu bewertet werden und es muss entsprechende Strategien geben, um das auch überprüfen zu können. Und wir sind jetzt gerade aktuell in dieser Überprüfungskonferenz in dieser Zeit. Also es hat jetzt im April angefangen, das geht bis zum 22. Mai. Es sieht irgendwie nicht gut aus, weil die Vertragsparteien über den Zustand des Vertrages und die vielleicht notwendigen Maßnahmen zwar beraten, aber bisher zu irgendwie nicht in die Pötte kommen. Die Aussichten jedenfalls für eine angemessene Anpassung, die sind leider aktuell nicht so gut.
0: Vielen Dank, Martina. Wir haben gesprochen mit dir über die Atomkraft 40 Jahre nach der Reaktorkatastrophe von Tschernobyl.

0: Hallo und einen wunderschönen Nachmittag. Ihr hört das freie Senderkombinat konkret heute im Mondo Bizarro. 2 Stunden lang Punkrock auf die Ohren. Heute wieder mit einem Magazin. Wie sich das gehört? Am ersten Donnerstag des Monats. Das sage ich speziell so deutlich für Tüdel.
1: Danke. Ich wollte gerade sagen, das wissen wir doch wohl alle mittlerweile.
0: Ja, genau. Nur du halt nicht so ganz. Ne? Magazin, ja genau. Es gibt wieder reichlich Neuveröffentlichungen. Entweder bereits erschienen oder gerade eben erschienen oder demnächst. Und wir teasern die an. Zumindest haben wir ein starkes, buntes Programm auf Lager. Unter anderem können wir das selber ein wenig anteasen, beziehungsweise ein wenig name-droppen, haben wir dabei Angora Club.
1: Night Punch.
0: Süff.
1: Contenance.
0: Glower.
1: Red Salad.
0: Und die Dead Pioneers. Und bevor wir zu diesem ganzen Zeug kommen, wie immer ein wenig Warm-up.
1: Ist so, wir müssen auch noch ein bisschen Sonne genießen. Wir gehen mal kurz raus und spielen hier ein paar Songs.
0: Genau, wir spielen jetzt Kackschlacht das lange Lied.
1: Ja.
0: Das ist auch nur 5 Minuten.
1: Dann gehen wir einmal im Block.
0: Das schaffen wir gar nicht raus. Gut, wir fangen einfach mal an. 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

0: So, für die PuristInnen unter euch nochmal kurz eine kleine Abschlag. Was wir denn so gespielt haben, es ging los mit Poison Ivy, Harem, Scarum kam danach, danach die deutschen Leichen, danach, das kann ich nicht lesen, Great Two und gerade eben die Neighborhood Brats. Und jetzt kommen wir zu unserer ersten Nicht-Neuvorstellung.
1: Ganz genau. Und zwar The Jackson Pollock mit der Single Galactic, die kam schon vor einiger Zeit raus. Und zwar ist das Album Today Forever am 3.10. via Rookie Records erschienen. Das hatten wir auch schon vorgestellt. Jetzt aber ist die Band auf Tour gewesen und ich hoffe, vor zwei Wochen wart ihr alle im Gängeviertel an dem Freitag bei dem Konzert. Es muss sehr schön gewesen sein. Ich hatte vorher einen Labelausflug und war danach aus Gründen nicht mehr fähig, dem beizuwohnen. Aber mir wurde gesagt, es war ein wundervolles Konzert.
0: Hätte ich dich gerne nachgefragt, denn es heißt ja immer so schön, dass die live, das Duo live total super geil sein soll. Und wir haben sie, glaube ich, doch, du hast ja irgendwie
1: schon mal gesehen. Ich habe die schon mal gesehen. Ich war sogar ein bisschen böse. Weil die ja unbedingt nach.
0: Und wenn du böse bist,
1: weil die unbedingt irgendwie ihr eigenes Set benutzen wollten und dies und das, dann gab es noch Umbau, wollten aber auch vorne spielen. Ich habe gesehen, als die Drummerin alles abgerissen hat, so, okay, ihr braucht ein eigenes Set. Ich verstehe zwar die Reihenfolge noch immer nicht, aber das ist so, wenn du die siehst, weißt du Bescheid. Also das gibt es nicht wieder. Du kannst nicht, was du, wenn ich die jetzt auf Platte höre, will ich auch nicht sagen, so, boah, geile Band. Wenn ich die aber live sehe, denke ich mir, what the fuck?
0: Okay, aber dafür also, haben wir sie, ehrlich gesagt, in unserer Sendung ziemlich häufig gespielt dafür, dass du es gar nicht so geil findest. Ich dachte, das ist so dein Oberfave.
1: Nee. Nee.
0: Okay, dann bin ich
1: dachte, du bist immer so.
0: Nö. Okay, wie super dumm. Ja, du hast es gesagt, die Platte ist halt schon letztes Jahr rausgekommen und jetzt wurde nochmal eine Single rausgehauen, einfach nur um diese Tour zu promoten, die wir dann auch verpasst haben. Also wir machen, glaube ich, alles richtig.
1: Wir machen wie immer alles richtig. Wir wollen einfach direkt am Anfang verkacken. Ja, der Song, ne, für alle Star Wars Fans, ihr könnt euch da, oder Star Trek, wahrscheinlich sagen was Falsches.
0: Ja, oh Gott.
1: Ich habe Star Trek, Entschuldigung, ich habe nämlich beides nicht niemals geguckt und kennst ich weiß, dass das schlimm ist.
0: Kennst du diese Geschichte, dass Svanche und ich hier nochmal früher mal Sendung gemacht haben? Das kennst du soweit wahrscheinlich.
1: Ja, das kann ich, das kenne ich.
0: Ich gerade, wer denn unsere Gästinnen damals waren. Das war nämlich irgendeine Band zu Gast und da kam genau dieses Thema auf. Und ich habe leidenschaftlich darüber gesprochen, dass ich beides nicht kenne und aber immer das Falsche genannt. Und ich habe danach wirklich, das ist eine der Sendungen, wo wir wirklich viel Resonanz bekommen haben an E-Mails und allen möglichen so Nachrichten und so weiter, wie wir denn bitte Star Trek und wie heißt das andere?
1: Star Wars.
0: Star Wars. Wie wir das denn bitte nicht,
1: ja, das ist jetzt genau
0: wie wir das bitte verwechseln können. So. Und ehrlich gesagt, ich weiß es bis heute nicht.
1: Ich
0: kenne beides nicht eigentlich und es interessiert mich auch beides nicht. Könnte sein, dass wir jetzt wieder echt einen Shitstorm kriegen. So, ne?
1: Jawohl, dann beide, hat sich das doch jetzt schon gelohnt.
0: Hat gelohnt, oder? Ich kann es nicht auseinanderhalten, ich weiß nicht, was ist. Also jetzt liest du es nochmal ab, damit wir es jetzt einmal richtig nennen zumindest.
1: Es geht um Star Trek.
0: Aha.
1: Das sind Star Trek-Fans, nicht Star Wars. Nicht, dass es dir irgendwie, die jetzt irgendwie in böse Gefilden fallen, das dürfen nur wir wegen Nichtkenntnis.
0: Und kennst du es denn? Nee, auch nicht.
1: Also nein, ich habe gar nichts damit am Hut. Ich habe also weder diese Sachen geguckt, noch Herr der Ringe. Ich bin so, und auch nicht Harry Potter. Ich weiß gar nichts von
0: Herr der Ringe
1: Sachen.
0: Habe ich zumindest irgendwie schon mal gelesen auch. Also wenn ich jetzt frage, ist dieser eine, den Namen ich gerade vergessen habe, bei Star Trek oder Star Wars, dann weißt du es aber auch nicht.
1: Nein.
0: Okay, super.
1: Gollum.
0: Nee, das ist, das kenne ich.
1: Das heißt, das ist Scherz. Das ist, glaube ich, einer mit den Ringen.
0: Das ist einer mit den Ringen, genau. Okay, lassen wir das und konzentrieren uns wieder auf das, wo wir nicht Ahnung haben, aber wenigstens was Schriftliches, wo wir was ablesen
1: Prinzessin
0: können.
1: Ich glaube, Prinzessin Leia oder sowas gibt es bei Star Wars. Das ist die einzige, die mir einfällt.
0: Leila
1: oder so. Keine Ahnung.
0: Wir können uns nur noch mehr in die Scheiße reiten, habe ich so das Gefühl.
1: Hey, ja gut, jetzt haben wir schon sehr viel Zeit verplempert für eine
0: Nicht-Von-Neuverständnis. Captain Future kenne ich noch. Gut, lassen wir's.
1: Und Bionic Six. Ja.
0: Nee.
1: Bionic Six.
0: Nee, kenne ich nicht. Was
1: egal.
0: Ist denn das jetzt?
1: Ja, das sind so Sachen, die man früher geguckt hat. Ja, aber Heiko, als ich jung war, nicht als du schon, so, weil du schon studiert hast.
0: Bei mir. Also damals, Ende der 70er, Anfang der 80er oder so war das, da gab es halt im Nachmittags-Sommerprogramm auf dem ZDF Captain Future. So war es so um 15.45 Uhr und wenn meine Schwester auf mich aufpassen musste, die war halt älter, ist aber auch immer noch, tut mir leid, Kerstin, dann mussten wir dann schnell aufs Fahrrad, weil um 15.45 Uhr durfte ich Fernsehen gucken, es gab Captain Future.
1: Ja.
0: Gut.
1: So ähnlich war das dann mit Bionic Six und hießen das, aber das waren einfach, ja, war eine andere Serie, aber auf eine Art und Weise ähnlich. Ich würde sagen, wir sollten jetzt lieber weitermachen.
0: Ich mach mein Mikro einfach aus.
1: Ja,
0: zieh's durch.
1: Was soll ich denn jetzt noch durchziehen? Wir wollen jetzt weitermachen. Du musst sagen, wofür hast du dich entschieden als nächstes vielleicht?
0: Wie?
1: Ach so, ja, wir wollten ja...
0: doch jetzt den Song.
1: Ah ja, stimmt. Den haben wir noch gar nicht gespielt.
0: Nee, aber jetzt geht's
1: ja, guck mal,
0: los.
1: Also jetzt ist hier alles durcheinander.
0: Los geht's.
1: Ja.

0: Ja, nach unserer kleinen Science-Fiction-Expertise haben wir gehört, Rotmine, Youth Avoiders, Instigators und jetzt gerade eben Red Salad. Und da sind wir bei der nächsten Neuvorstellung, die da wirklich neu ist. Nämlich Pest from the West wird am 22.05. bei Spam Records und P Records erscheinen. Das Trio aus Geraldton hatten wir schon öfter vorgestellt, hat sich 2019 gegründet. Irgendwo im Nirgendwo. Und das ist schon irgendwie melodischer Punkrock. Ich hatte die ein bisschen Hardcore-lastiger in Erinnerung tatsächlich. Die haben auch gar nicht so viel gemacht. Also es gab mal eine EP 2019 und dann vielleicht nochmal ein paar 12 Singles dazwischen.
1: Nicht so viel gemacht, ne?
0: Ja, ist mir jetzt auch aufgefallen. Diese Singles hatte ich ganz vergessen. Und dann noch das Debütalbum 24. Und jetzt geht's wieder weiter mit 3 Pre-Singles tatsächlich, wovon wir euch heute 2 vorstellen wollen. Das eine haben wir gerade gehört, Northwest Coastal Highway. Und ich hatte erst so, also geht's um so einen Roadtrip, wo eine Person pissen ist, wahrscheinlich mit einer Vulva, denn sie wollte, musste sich hinhocken.
1: Ganz sicher sogar.
0: Und dann ist der Truck weggefahren, war da in der Wüste und alle konnten sie angucken. Ich denke mir so, ja, normal mache ich in der Stadt halt auch, wenn ich muss und mich niemand umsonst irgendwo aufs Klo lässt. Aber habe gesagt, vielleicht ist das ja auch so eine Art Hommage an P-Records.
1: Ich glaube nicht. Ich glaube, das
0: Nein?
1: ist.
0: Also meinst du das einfach nur? Vielleicht ist das ja so gemeint.
1: Ich glaube, es ist eine wahre Geschichte, weil sie erzählen auf dem ganzen Album relativ viel von ihrem Tourleben, weil sie sitzen sehr viel in Autos, logischerweise, weil die nächstgrößere Stadt ist Perth, die ist 450 Kilometer entfernt. Das ist schon ein Stück. Das heißt, wenn die spielen, sind die 2 Tage unterwegs des Öfteren. Und da ich diese Geschichte gelesen habe, ist es eigentlich so, dass die Geschichte ist dann halt so mittelwitzig,

0: du sagst, das Auto fährt weg, sie hockt da und dann ist es aber so erschrocken, dass sie mir da minder halt aufspringt und sich einschifft ohne Ende.
1: Ja, das passiert.
0: Ja, ja, das ist der große Inhalt dieses Songs.
1: Ja, aber ich dachte vielleicht, also das kann ja auch öfter mal passieren. Ich dachte, vielleicht ist es auch irgendwie als Hommage gemeint, dann vielleicht halt auch nicht.
0: Nee, glaube ich nicht. Der nächste Song hat ein ähnliches Thema, da geht es genauso um indirekt um einen Roadtrip, da geht es halt um die australische Landschaft und wie schön es ist, so viel Zeit mit Freunden in einem Auto zu verbringen, um irgendwo am anderen Ende des Nichts eine Show zu spielen und so weiter. Das Ganze aber in einer positiven Form. Das hier war so das Negativbeispiel. Mist, ich habe mich eingewinkelt. Und beim nächsten ist dann einfach so alle Hobbys vereint mit dieser Band, was ganz toll ist. Der Song heißt Bike Beach Pub. Ich glaube, das sagt auch alles über die Geflogenheiten und Hobbys dieses Tribus aus quasi. Spannend ist es, da sind zwei spannende Sachen, die wir jetzt erzählen können.
1: Absolut.
0: Dieser Bike Beach Pub Song ist ein Nominee bei den, wo steht es, Australian Song of the Year.
1: Für die Kategorie Outstanding Regional.
0: Genau, also für irgendwas Lokales. Und ein anderer Song, den es aber noch nicht gibt, der ist wiederum nominiert für, wo steht das jetzt?
1: Punk-Hardcore-Song.
0: Also die werden ständig für diesen australischen Award nominiert. Hatten sie auch schon mal 2019 mit ihrem allerersten Song, Dead Red hieß der, mit ihrer ersten Single zumindest, da wo haben sie das auch gewonnen tatsächlich.
1: Also, und zwar in der Kategorie Heavy Metal. Und da dachte ich mir so, what the fuck?
0: Das ist wirklich ist ein bisschen schräg. Aber erstmal scheint die wirklich ein fettes Standing da irgendwie zu haben, wenn sie ständig für diese Kategorie, für diese Awards irgendwie nominiert sind, dann gewinnen sie die auch noch. Und dann denke ich mir, was ist denn in diesem Land los? Ich meine, das ist ja riesengroß. Es gibt ja richtig viele Bands. Also selbst wir kennen ja echt viele Bands und die tauchen immer wieder auf bei diesen Awards.
1: Wir hatten auch mal über ein Special nachgedacht.
0: Müssten wir uns mal vor Ort angucken.
1: Müssten wir vor Ort checken. Nee, Alter, das gibt mir zu viele Spinnen. Da kann ich hin.
0: Naja, also in der Stadt.
1: Also.
0: Du kannst ja dann in der Stadt bleiben und ich gucke mir mal für 3 Monate das Land an.
1: Ja, mach das.
0: Du wartest eine Runde in dem Pub oder so. Nee, auf jeden Fall scheinen sie da ein relativ großes Standing zu haben. Mittlerweile sind sie auch in Europa angekommen. Letztes Jahr war die erste große Europatour und dieses Jahr mit dem neuen Album folgt tatsächlich direkt gleich die zweite. Haben also auch hier schon eine kleine Anhängerschaft gefunden, offensichtlich. Denn zum Beispiel in Hannover spielen sie jetzt auch das zweite Mal. Also letztes Jahr schon und dieses Jahr wieder. Da scheint sich was zu entwickeln, würde ich sagen. Was haben wir noch außer Hannover? Da spielen sie am 18. Juni. Um das mal kurz reinzuschmeißen im großen Schee Heinz. Ansonsten sind diverse Festivals am Start und es ist halt eine Europatour. Also sprich mit Frankreich, Spanien, Karlsruhe.
1: Ja, sind tatsächlich aber auch so Farewell Youth Fest, was so ein Hardcore-Fest ist in Dresden, was ganz geil ist. Und das Rote Stern Open Air Leipzig, ja, was ja auch...
0: Ja, Spamfest ist auch ziemlich bekannt. Also die spielen schöne fette Sachen, sind insgesamt halt echt auch einen Monat unterwegs. Ne, 3 Wochen oder so.
1: Ja, ich bin auf jeden Fall auf diesen Song gespannt, der für Punk Hardcore nominiert ist. Mal so die ganze Zeit so, oh geil, vielleicht geht es da doch nochmal mehr zu Sachen, wie ich die irgendwie noch im Kopf hatte. Dann ist mir aber wieder eingefallen, die waren ja auch, haben ja gewonnen bei der Kategorie Heavy Metal. Also ich weiß jetzt nicht, ob ich meine Erwartungen da so an die Kategorien schrauben sollte.
0: Also ich würde sagen, es ist alles falsch, denn also für mich ist das eigentlich ein relativ klarer Fatrack-Sound.
1: Ja, so, also das, und, ja.
0: Also ist es wirklich ein relativ melodischer Punkrock mit Auswüchsen nach links, rechts, also sprich in Hardcore-Bereich. Metal sehe ich jetzt gar nicht, wie das passieren konnte, ist mir totales Rätsel. Aber für mich ist es wirklich ein Fatrack-Sound. So. Das trifft es für mich tatsächlich ziemlich.
1: Ja, also vielleicht, aber macht ja nichts. Wir freuen uns natürlich über jeden Award, die den gewinnen. Vielleicht kriegst du dafür nochmal kleines Preisgeld, damit die einmal so eine halbe Strecke finanziert bekommen für das nächste Konzert oder so.
0: Könnte sein, ne? Ja, wir wissen auch nicht, wie die anderen Songs klingen. Von daher können wir da jetzt auch nicht so viel drüber sagen. Wir hören uns jetzt noch einen an, den bereits viel zitierten Bike Beach Pub. Und dann hören wir mal, wie die Platte klingt, wenn sie dann in 2 Wochen rauskommt. Beziehungsweise man kann überall auch nachlesen, die kommt erst im Juni raus. Das ist, glaube ich, so ein bisschen ungewiss. Also in Australien machen sie am 22., wie du es auch vorgelesen hast, eine Release-Show. Kann einfach sein, dass das in Europa erst 3 Wochen später passiert. Da steht ganz häufig irgendwie so Mitte Juni oder irgend sowas oder Anfang Juni drin.
1: Vielleicht macht ja nichts. Also wir brauchen auch ein bisschen mehr Zeit. Das Magazin, das nächste, ist ja auch erst im Juni wieder, weil das machen wir ja immer den ersten Donnerstag im Monat, wie jeder weiß.
0: Ja, genau. Und abgesehen davon hatten wir jetzt nicht vor, zu der Release-Show zu gehen.
1: Hat mir... Was? Nicht vor zu der...
0: Hattest du? Nee.
1: Zu der Release-Show?
0: Ich mache jetzt einfach den nächsten Song an, ne?
1: Ich habe es akustisch wirklich nicht verstanden. Okay, machen wir jetzt.

0: sind wir wieder. Das waren oder sind nach wie vor Angora Club mit Herz voran. Am 22.05. wird das Album erscheinen auf Kidnap Music, ein Doppelalbum tatsächlich. Und wir haben gerade den Titeltrack gehört. Bevor wir uns aber dieser Band widmen, muss ich noch einmal ganz kurz zurückspulen zu Ausgestorben. Denn wir haben vorletzte Woche, ich weiß es gar nicht, sag du, Ausgestorben gesehen, witzig. Ja. Und Tüttel, du fandest es ganz toll.
1: Ich hatte sehr viel Spaß, also viel mehr Spaß, als ich dachte. Ich wollte nicht unbedingt in diesen Laden rein, aber dachte mir, wenn wir doch den Rachut hier schon zu Gast haben, dann muss man natürlich Hallo sagen. Und irgendwie haben die wirklich doll performt auf dieser Bühne. Und ich dachte mir, meine Fresse, wie kann man in dem Alter noch so viel Spaß haben? Und was ich sehr beeindruckend fand, so das macht für mich einfach Punkrock aus. So, die haben so ein bisschen drauf geschissen. Das war wie so eine Generalprobe vor, bevor die auf Tour gehen. So, alle verspielen sich mal, gucken sich an, müssen nochmal heimlich irgendwie checken, wie geht das, machen trotzdem dabei voll die Show. Das hat mir richtig Spaß gemacht. Das war so ein ehrliches Punkrock-Ding.
0: Ja, fand ich auf jeden Fall auch. Und diesen Spaß, den hat man denen so angesehen und der ist so hart rübergeschwappt, dass es einfach wirklich ein sehr schöner Abend war. Musikalisch, ja. Also wir haben gerade schon wieder Beschwerde gehört, weil es einfach der Lieblingstrack der Platte ist, meiner zumindest. Da haben mir dann von den Songs her die schnelleren Sachen gefehlt, die es jetzt so noch nicht gibt. Also das war früher alles schon ein bisschen schneller als jetzt auf der ausgestorbenen Platte. Mal gucken, wie die zweite klingt. Da meinte der Jens ja hier im Interview, dass das noch viel mehr Punk wird als jetzt gerade. Bin ich sehr gespannt.
1: Ich weiß aber nicht, ob das für ihn schneller bedeutet. Die werden ja nicht jünger.
0: Weiß ich nicht. Werden wir feststellen. Solange es keine finnischen Wahlgesänge sind oder was uns hier noch vorgespielt hat, bin ich schon glücklich und bezeichne es als Punk.
1: Der Wahlgesang war eher, das weißt du.
0: War auf jeden Fall ein gelungener Abend, würde ich auch so sehen. Also die Leute, die sind ja nun auf Tour, die Leute, die die Möglichkeit haben, diese Band zu sehen, tut es bitte. Ihr werdet es wahrscheinlich nicht bereuen. So, Angora Club, wie gerade bereits erwähnt, 2018 gegründet aus Flensburg. Diverse Leute davon haben schon in anderen Bands gespielt, unter anderem Sally Voltage, Kevin Pascal und Mr. Burns. Nennen sich selber Hasenpunk, könnte vielleicht auch einen Bandtitel Angora Club nennen, denn Angora Kaninchen sind Kaninchen. Wobei eigentlich ist es eine Ziege tatsächlich und das Kaninchen heißt nur so, weil es ein ähnliches Fell hat wie die Ziege. Aber hey,
1: ja, und
0: wir können besser über irgendwelche Viecher reden als über Star Trek Wars.
1: Ja, das stimmt, denn wir haben ja schon mal herausgefunden, wir können das vielleicht nochmal sagen, auch wenn das Infos von 2018 sind, das ist auch schon ein paar Jährchen her, dass es wirklich so Clubs gibt, wo die sich treffen und dann wird so gewettschert um die Wolle und dann...
0: Ja, und Züchterclubs und dies, das. Also ja. Angora-Kaninchen, Angora-Hasen sind ein ganz großes Ding offensichtlich. Anscheinend erst recht in Flensburg. Ein Doppelalbum wird sein, also schon eine heftige Nummer. Ich habe mich echt gewundert, erstmal so, wie viele Songs sind das denn? Bitte, es sind 15 an der Zahl, 50 Minuten, was denn jetzt gar nicht für Doppelalbum gar nicht mehr so viel ist.
1: Nee, aber deswegen habe ich sogar Hilfe dahinter geschrieben für mich selber nochmal im Textmarkers-Teil. Aber also, oh mein Gott, 50 Minuten, was soll denn das? Also ja, das finde ich ein bisschen too much, liebe Leute.
0: Man kann sagen, bei einem Doppelalbum hätte es auch 70 sein können und von daher kannst du noch froh sein.
1: Das ist richtig, war mir trotzdem zu viel. Aber ja, es kommt mit einem 24-seitigen farbigen LP-Booklet, da wird bestimmt ganz viel drin noch erklärt. Problem ist nur, das haben wir nicht vorliegen. Deswegen können wir nicht so viel zu den Songs sagen, denn wir können da jetzt nicht so reinhören. Ich habe ganz schlechtes Gehör. Ich verstehe auch bei langsamen Sachen gar nichts mehr gefühlt. Und man muss auch sagen, das ist einfach ein bisschen zu anstrengend, wenn man sehr viele Sachen zugespielt bekommt. Die haben sich aber viel Mühe gegeben. Außen sind so Tiere, innen drin so ein Proberaum. Das ist so ein Gatefold-Cover.
0: Ja, Kidnap Music halt, ne? Die geben sich in der Regel Mühe.
1: Das ist wahr. Die haben sich wirklich Mühe gegeben. Bin gespannt, wenn wir dann doch nochmal vielleicht irgendwie die Lyrics bekommen, was man dann noch so rausfindet. Aber es wird auf jeden Fall gesagt, es sind 15 weingeschwängerte Songs auf 4 Seiten verteilt. Über Tod, Liebeskummer, Freundschaft, Liebe und ein Huhn. Das hat mich jetzt auch nochmal interessiert. Direkt from the heart in die Matrize. Finde ich auch sehr, sehr schön formuliert.
0: Ja, drittes Album ist es insgesamt?
1: Ja, das dritte. Also für mich ist es eigentlich das vierte. Weil das sind für mich 2 Alben.
0: Also, ja, super, da hast du das ganze Jahr was von. Ist ja fantastisch.
1: Ja, ist so.
0: Also komischerweise, also ich erinnere mich noch ziemlich gut an die Hasenangstplatte 2020, an die 22er-Platte. Außerdem bist du allein. Erinnere ich mich gar nicht, ehrlich gesagt.
1: Ich auch nicht, habe ich gerade auch gedacht, dass ich das gelesen habe. Haben wir die vorgestellt?
0: Ja, ich möchte jetzt nicht weiter drauf eingehen.
1: Ja.
0: Also irgendwie ist die an uns vorbeigerauscht. Diese Platte habe ich jetzt erst zweimal halb gehört, sage ich mal, aber hat mir ganz gut gefallen tatsächlich. Ist jetzt nicht so meine Lieblingsmusikart, ist mir da ein bisschen zu wie nenne ich das? Emo, Punkrockig, genau, oder sage ich jetzt einfach mal. Aber da gibt es viel Schlimmere.
1: Ja, man könnte zwischendurch mein Tränchen verdrücken, aber es wäre besser mit einer Platte gewesen statt mit zwei.
0: Ja, jetzt kommst du. Das wird jetzt egal, was du oder was ich sage, wird immer so enden, oder? Kann das sein? Nee, aber ich glaube, es ist eine relativ gelungene Platte und der kommende Song, den wir gleich hören werden, Sonderling, der gefällt mir auch gut. Also ich bin gespannt, wenn ich die jetzt oder du auch, wenn wir sie halt noch ein, zwei Mal hören, wie wir dann empfinden.
1: Ja, genau. Sonderling geht, glaube ich, ein bisschen so darum. Ja, ich habe ein bisschen dran geglaubt, die Liebe reicht mir, um zu leben. Und dann habe ich festgestellt, stimmt ja gar nicht. Naja, so ist das. Irgendwann kommt die Erkenntnis.
0: Eine Pizza brauchst auch. Hör mal rein, Angora Club aus Flensburg.
1: Aber Doppelkäse.

0: Ja, jetzt geht's hier wieder Schlag auf Schlag. Wir haben uns ein bisschen was vorgenommen und ein bisschen viel rumgelabert vorhin. Das waren jetzt SIFT, sogar zweimal Boys in Touch with Their Emotions am 10.04.26 bei Kidnap herausgekommen. Ausschließlich digital, wie ich das meine. Die Band gibt's irgendwas was wie vor 24. Also die haben 23 schon was rausgebracht. Dementsprechend gibt es die schon seit mindestens 23, vielleicht auch 22. Wir wissen es nicht genau. Ein Quintett aus Koblenz. Ja, und da war das für mich so eine krasse Hardcore-Band, die einfach so aus dem Boden geschossen ist. Die hatten irgendwie, die sind da in Erscheinung getreten, haben auf einmal mit Bubonics, Donuts gespielt. Dann sollten die eigentlich noch einige Shows mit Pesco spielen. Da gab es aber gesundheitliche Probleme. Ja, dann gab es hier mal so einen Coversong, eine kleine EP. Und jetzt gibt es eben die nächste. Und wir haben schon, also ich persönlich zumindest, habe wirklich sehnsüchtig drauf gewartet auf ein Debütalbum, aber sie hatten offensichtlich keinen Bock. Also was heißt keinen Bock? Sie sind zu faul. Man kann ja Bock haben und zu faul sein und haben sich gedacht, na gut, dann machen wir doch erstmal nur 3 Songs, die müssen ja dann nicht auf die LP. Und ja, das ist jetzt daraus resultiert. Das sind 3 Songs zwischen 1 Minute und 3 Minuten 18 und das ist so genau dieses Ding. Ich habe irgendwie dieses derbe auf die Fresse erwartet, wie wir im ersten Song gehört haben. Und dann wurde es doch immer weiter anders, wie wir auch gleich nochmal hören werden. Und ich konnte mich da noch nicht so gut mit anfreunden, wie Heiko das, glaube ich, kann.
1: Ich konnte das ganz gut, denn auf der EP, die du ansprichst von 24, die 5 Songs, da war auch schon ein Song dabei, der klang so ein bisschen wie die Clowns und diese musikalische Richtung, ein bisschen Gebretter, ein bisschen Punkrock, ein bisschen dies, das. Und genauso empfinde ich diesen Song auch. Der erste Song ist eh wie die anderen Songs. Also die ersten beiden Songs passen schon mal 1:1 in mein normales SIF-Schema, sage ich mal.
0: Ja, und der erste Song war sogar ein Cover von 12 Nazis.
1: Also das passt für mich erstmal alles. Und der dritte Song, da gebe ich dir recht, der ist dann ein Stück weit anders, den hören wir jetzt gleich, der heißt All My Friends, ist der sogenannte Focus-Track. Mhm. Der geht dann so ein bisschen in die, ja, weiß ich auch nicht, in die Grunge, hast du nicht gesehen, Punkrock-Ecke. Ich finde, es ist, also es ist hart geklaut, es ist von Where Is My Mind von Pixies. Wird man raushören, wenn man den Song kennt. Ich finde, da steht den aber auch gut und ich finde, dann halt hast du diese 3 Songs, du hast wirklich 3 verschiedene Zutaten und diese 3 Zutaten ergeben SIF und für mich ist das rund.
0: Das ist schön, das. Also ich bin gespannt. Ich werde mir das natürlich am 14.05. in Hamburg, in der Roten Flora, ist das Punkfest. Endlich, ohne Scheiß. Es gibt immer so ein paar Bands, die ich aus irgendwelchen Gründen verpasse. Die gehören dazu und jetzt spielen sie in Hamburg. Ich bin da. Ja, ihr dürft bei einem tollen Plattenstand zum Beispiel Platten kaufen. Und ich freue mich richtig drauf. Ich habe Bock, die live zu sehen. Die sollen nämlich live auch eine Wucht sein. Also genau. Das glaube ich auch sofort. Und dann kann auch sein, dass ich sage, ey, diese Ausreizer machen es total aus. Das wäre mir viel zu lame, wenn dann die ganze Zeit nur diese
1: Wucht kommt. Ja, wenn du überlegst, wir kennen, also es gibt quasi 5 Songs und 3 Songs. Wenn es jetzt theoretisch nur 8 Songs gibt, dann bist du ja auch ehrlich gesagt froh, wenn da einer mal 3 Minuten geht.
0: Ja, das ist auch wahr.
1: Sonst ist es nämlich nach 11,5 Minuten vorbei, das Ganze.
0: Ja, vielleicht schaffen die wenigstens die obligatorischen 20.
1: Ja, mal gucken. Wo du es erwähnt hast, erwähnen wir es gleich nochmal oder führe es kurz aus. Am 14.5. sah, wie du sagst, in der Roten Flora das Punkfest, da spielen SIF. Dann spielen da noch Ponys auf Pump, Empty Bones, Szeneputzen, Raubwürger und Night Punch. Und zu Night Punch kommen wir gleich auch nochmal, aber dass wir das jetzt schon mal erwähnt haben und nicht irgendwie später unter den Tisch fällt.
0: Genau, was vielleicht noch gesagt werden könnte, das wird alles immer produziert, gemixt, gemastert von den Leuten selbst, von dem Sänger, der, ich weiß nicht, ob der da einfach mitarbeitet im Tonstudio von Kurt Ebelhäuser oder ich glaube, der arbeitet da tatsächlich. Und ja, auf diesen 3 Songs geht es generell um Orientierungslosigkeit und ja, diese schnelle Welt, die jetzt gerade so stattfindet, dass man da nicht den richtigen Platz findet, aber wo man sich dann wieder so ein bisschen zurückfinden kann und wo man den Halt findet, das sind halt die Friends und denen ist der nächste Song gewidmet, nämlich All My Friends.
1: Genau, und ansonsten hoffen wir einfach, dass wir nicht nochmal 3 Jahre für 3 Songs brauchen. Das ist, finde ich, ein bisschen stark hart.
0: Das
1: ich hoffe, es geht
0: aber
1: diesmal ein bisschen schneller. Ansonsten freue ich mich jetzt auf diesen Song tatsächlich. SIF.
0: Jupp. Yep.

0: So, direkt geht's weiter zwischendurch. Einmal kurz Brattakus gehört und nun das Intro und den ersten Song von unserer nächsten Neuverstellung, die da heißt Night Punch. Neuverstellung ist dann relativ, wir haben uns ein wenig Zeit gelassen, 6 Wochen oder sagen wir mal so, vielleicht auch 12. God is Nowhere heißt das Album, am 27.02. herausgekommen auf It's 11 Records, und Album ist ein bisschen falsch betitelt, denn es ist eigentlich eine 7-Inch, wo aber immerhin, und das ist Album-Style-like, wie auch immer, 8 Songs drauf sind. Da Night Punch ist ein Quintett aus Hamburg tatsächlich, und wir haben gerade kurz off-air, wie es so schön heißt, darüber gesprochen, dass wir die beide nicht kennen und auch noch nie gesehen haben.
1: Genau, und das werden wir natürlich nächste Woche ändern. Da freuen wir uns schon drauf. Ja, ich bin gespannt. Also wir haben auch überlegt, kennen wir Leute oder nicht, aber vielleicht können wir das auch gar nicht wissen, denn diese Band tritt immer mit Masken auf. Das ist im Internet jetzt gar nicht mal so auf positive Resonanz gestoßen. Vielleicht denken manche, das ist denen zu, das ist jetzt hier der neue Style, alle wollen Masken. Und ich denke mir aber so, ja gut, ich kenne auch genug Leute persönlich, die irgendwie vom Verfassungsschutz beobachtet werden oder vielleicht nicht wollen, dass alle Leute wissen, was man so in der Freizeit treibt. Von daher denke ich mir, oder vielleicht ist es wirklich nur ein Zeitgrund, mir scheißegal, aber warum ist es jetzt so ein Thema? Naja.
0: Ich denke mir halt selber, ehrlich gesagt, als Musiker, Musikerin ist es relativ unpraktisch, mit so einer Maske rumzulaufen. Wenn du in kleinstickigen Clubs bist, schwitzt du dir einfach einen Wolf.
1: Ja, das verstehe ich sowieso nicht.
0: Das sehe ich halt erstmal als großen Nachteil. Ansonsten ist es ziemlich cheat egal.
1: Aber die geben ja trotzdem was von sich preis, denn die sagen, die haben schon gespielt bei X-Death, Canyons, X-Brain Traps, aber jetzt kann ich ja so weitermachen. Die einzigen, die ich kenne, sind Hemorrhoids. Habe ich auch vor kurzem gesehen, und zwar in Elmshorn.
0: In Elmshorn.
1: Wie Anno Dübel zusammenpflicht. Genau, die haben aber auch schon 2019 ein Demo-Tape rausgebracht und 2023 vielleicht sogar ein Album, auch auf It's 11 Records. Aber ich glaube nicht, dass wir die bisher irgendwie vorgestellt hatten und einen Plan von denen.
0: Nee, It's 11 Records kommt, by the way, aus Leipzig, und das ist deren erstes Ding, was nicht aus Leipzig ist, die erste Band.
1: Ach, tatsächlich?
0: Das habe ich noch neu irgendwo gelesen. Ansonsten wird das Ganze als Hardcore-Punk, Dark-Punk und Synth-Punk, kalter Synth-Punk, wie auch immer betitelt. Trifft's aber ganz gut. Auf Englisch heißt es dann This is the soundtrack of the last days of dystopia. Trifft's irgendwie auch ganz gut. Also es ist ein relativ hektisches Album, es ist ein relativ lautes Album, es ist ein krachiges Album, also es sind auch Noise-Elemente vertreten, Synthesizer-Elemente hatten wir ja schon. Also es ist schon nicht ganz, es ist kein Easy Listening, das machst du jetzt nicht zum Frühstück.
1: Das stimmt, je nachdem, wie du drauf bist.
0: Zum ersten Kaffee höre ich das ungern, glaube ich.
1: Ja, und es soll noch härter, direkter sein als das alte Album, dazu können wir jetzt leider nicht so viel sagen, aber das können wir nochmal irgendwann verifizieren oder auch nicht. Das Album ist, also auf Vinyl ist dann etwas später erschienen. Es gab ein paar Presswerkprobleme. Nun ja, die gibt es halt. Ja, und bei den Songs, wie du schon gesagt hast, sind 8 Stück auf einer 7-Inch, finde ich natürlich wieder toll. Du zum Auflegen, so naja, ist irgendwas zwischen 1,11 und 2,50, aber dass da überhaupt ein 2,50-Song drauf Platz gefunden hat, finde ich schon überraschend.
0: Den hören wir jetzt bestimmt hoffentlich gleich. Habe ich bestimmt ausgesucht, weiß ich nicht genau. Du hast es gesagt, sie spielen beim Punkfest spielen, aber dann ein paar Wochen später, am 24.06. noch im Komet in Hamburg. Und am 3.06., was eine falsche Reihenfolge ist, hier rein schriftlich, chronologisch betrachtet, noch auf der Hedi in Hamburg.
1: Also das ist so dieses Hamburg-Ding.
0: Wir spielen erstmal ein paar Mal in Hamburg.
1: Das ist ja dieses Hamburg-Ding, man macht als Hamburg-Band immer ein paar Mal Hamburg und dann irgendwann geht man
0: in die
1: Welt hinaus und dann sagt man sich, aber dieses Jahr nur noch 2-mal in Hamburg, sonst nervt das.
0: Und dann spielt man 2-mal Hamburg und dann nochmal 3 Soli-Shows.
1: Ja, das ist richtig. Genauso läuft das in der Regel, man spielt immer mehr und mehr in Hamburg. Naja, aber überraschend waren wir gerade wegen 2,50. Nochmal bei dem, die haben auch einen tatsächlich komplett rein instrumentalen Track da drauf, der auf dem Klavier vorgetragen ist, den enthalten wir euch jetzt vor. Jetzt hören wir gleich noch O'Day Su, keine Ahnung, wie man es ausspricht, ist eine Hauptfigur von Old Boy. Das ist so ein südkoreanischer Schocker und ich habe den gesehen und ich kann mich aber nicht mehr daran erinnern, was jetzt gar nicht heißen soll, dass der schlecht ist. Ich glaube, der war gut, aber naja. Also das tut mir im Herzen wirklich weh. Ich bin gut in solchen Sachen, in solchen Filmen eigentlich.
0: Wir haben vorhin irgendwie 15 Minuten sind wir durch Star Trek und Star Wars.
1: Ja, Entschuldigung, aber es geht hier wenn es um so Horror, Splatter, Trash, irgendwas geht, da bin ich eigentlich gut drin. Ja, also
0: oder auch nicht.
1: Mein Gehirn hat echt nachgelassen. Und das trotz Naturwasser hier. Ich glaube, die sind schuld, ehrlich gesagt.
0: Das kann gut sein.
1: Und Cortison seit 5 Monaten.
0: Oder
1: jetzt.
0: Dieses komische Fältchen mit der aggressiv grünen Farbe. Das kann einem auch irgendwie zu schaffen machen.
1: Ja, aber davon habe ich am wenigsten zu mir genommen, muss ich ganz ehrlich sagen.
0: Gut, hören wir nochmal rein. Nightpunch mit dem Namen, den ich auch nicht aussprechen kann. God is Nowhere heißt die 7-Inch. Erst jetzt tatsächlich vor ein paar Wochen rausgekommen, dann in Real.

Ja, Leco Mio, das war mal ein geiler Song von Glower 0,75. Heißt, der Song ist am 1.5. herausgekommen. Ein Quintett aus Hamburg, was es seit 23 gibt. Da sind Leute bei, zum Beispiel von Surreal Fatal und bestimmt viel mehr, was wir jetzt gerade nicht auf dem Schirm haben. Die hatten eine EP rausgebracht namens Matters 24. Wir hatten die nicht so richtig auf dem Schirm. Die steuern jetzt eine neue LP an. Und wenn das so weitergeht wie dieser Song, dann ja, also da habe ich richtig Böcke drauf. 0,75 hat auch eine

0: Deutung. Und zwar sind das die Quadratmeter, die ein Schwein in der industriellen Tierhaltung hat, zur Verfügung hat. Und ja, da werden natürlich diese Konsummuster, die in dieser Gesellschaft vorher leben und die Ethik hinterfragt. Und ja, das wird wütend gemacht. Und diese Wut, die da drin ist, die mag ich wirklich gern.
1: Gut, kommen wir zum nächsten Thema. Kommen wir zu dir, Tüdel. Also eigentlich geht es indirekt um ein Projekt, nenne ich das jetzt mal, oder ein Solo-Projekt vielmehr, ne, glaube ich, namens Mythical, der eine Digital-Single herausgebracht hat, die da heißt Wasser oder Wodka, und das am 24.04. Das Ganze wird es auch noch auf Platte geben. Und da sind diverse Remixe drauf auf dieser... Von diesem Song gibt es diverse Remixe von Wasser oder Wodka.
0: Genau, der Song ist schon vor Ewigkeiten mal rausgekommen. Ich habe echt verkackt, wann das genau war. Er ist sehr gut angekommen und dann kam irgendwer auf die Idee, lass uns doch mal Remixes machen, nämlich Friedrich selber, Mythical. Und hat so befreundete Leute gefragt, wollt ihr da nicht mal einen Remix draus machen?
1: So, und dann begab es sich ganz zufällig, keiner weiß, wo die Connection herkommen, haben sich dann Rilrek, also in Form von dir, Rookie Records in Form von Jürgen und Pedi von unter anderem Bitter getroffen und dachten, das sind wohl wir jetzt, die mit dem Remix. Was eigentlich ja überhaupt total sinnentfremdet ist, ne? Weil es ein Remix ist, ihr habt überhaupt keinen Remix gemacht, ihr habt im Grunde eine Coverversion gemacht.
0: Ja, genau, wir haben eine Coverversion gemacht und das Ding ist, dass wir uns nicht zusammengetan haben, so im Sinne von, ja okay, lass uns machen, sondern wir wurden in eine Messenger-Gruppe eingeladen und uns wurde dort gesagt, so Leute, und ihr macht jetzt wohl einen neuen Song. Und wir haben dann überlegt, sollen wir das machen, aber es ist ja immer noch Punkrock, also haben uns gedacht, irgendwas kriegen wir schon geschissen. Wir sind drei Leute, die schon mal in Bands gespielt haben und spielen. Mhm. Und dann haben wir, das war ein bisschen mit der Terminfindung, dies, das, naja, dann trifft man sich in der Küche, trinkt einen Tarifa und macht irgendwie was. Und dann trifft man sich noch ein zweites Mal im Proberaum und nimmt was auf. Und dann ist genau das passiert, was jetzt passiert ist. Es hat sehr viel Spaß gemacht, muss ich sagen. Wir waren sehr geehrt aufgrund der Anfrage, aber auch so ein bisschen überfordert, da wir alle noch nicht zusammen Musik gemacht haben, aber wollten Friedrich auch nicht enttäuschen. Und wir haben aber gedacht, wir machen die Punkrock-Version, also müssen wir jetzt auch nicht so doll abliefern.
1: Wir hören auf jeden Fall nicht das Original, weil es jetzt musikalisch nicht passt und weil wir einfach gar keine Lust drauf haben, sondern wir sind natürlich heiß gespannt, ihr hoffentlich da draußen vor allen Dingen, auf eben diese Punkrock-Version von Contenance, wie ihr euch genannt habt, was es ein ganz, ganz schöner Titel ist. Also scheiß erstmal auf den Song, der Titel dieser Band, der ist es einfach, oder? Also da kann der Song jetzt noch so scheiße sein, der Bandname ist geil.
0: Also ich konnte nicht schlafen, um 5 Uhr morgens habe ich mir also ins Handy getippt. Als Nachrichten wusste nicht, ob das eine gute Idee ist oder nicht, und habe es den anderen vorgeschlagen und war so, genial.
1: Ja, es ist wirklich genial.
0: Das ist so, es spiegelt uns auch tatsächlich wieder, also wie gesagt, dass die erste Session und einzige Probe-Session, die wir hatten, ist tatsächlich Korn und Tarifa geschwängert abgelaufen.
1: Du, das hört man ansonsten auch.
0: Hä, was? Das glaube ich wirklich nicht.
1: Gut, wir hören es jetzt alle gemeinsam am Contenance mit Wasser oder Wodka. Los geht's.

0: Yes, nach Contenance haben wir gehört, Gebretter, Bikini Kill und R.U.B. Nachfolgeband von Bitch. Immer noch eine unglaubliche Herzenssache für mich. Jetzt gerade eben haben wir gehört, Dead Pioneers vom kommenden Album Wagon Burner, was am 26.06. erst auf Hetzel Records herauskommt. Deswegen halten wir uns heute noch ein bisschen zurück mit den Informationen, auch wenn es schon 3 Pre-Singles gibt.
1: Genau, 23 gegründet, 25, sprich letztes Jahr ihr Debütalbum rausgebracht und jetzt ist das nächste Album, also gerade mal ein Jahr später, schon wieder in den Startlöchern. Äußerst produktiv, würde ich das nennen, äußerst produktiv.
0: Absolut, die haben auch viel zu sagen.
1: Wir haben schon relativ viel über das letzte Album gesprochen und gerade eben war der Song Nazi Teeth. Da geht es um einen Angriff auf den Vormarsch der extrem Rechten und White Supremacies, was man sich in den USA natürlich ziemlich, nicht nur in den USA, aber auch aktuell in den USA ziemlich gut vorstellen kann. Also auch ein sehr politischer Song, der diesmal aber nichts mit der Herkunft des indigenen Sängers zu tun hat, sondern einfach mit der aktuellen politischen Situation. Und den zweiten Song, den wir jetzt hören, der ist genau das aus dem gleichen Holz geschnitzt quasi. Der heißt No Kings und ich glaube, das brauchen wir nicht gerade großartig erwähnen. Das Motto No Kings sollte hier jedem Menschen mehr oder minder geläufig sein. Und wenn nicht, dann bitte bemüht das Internet.
0: Ja, das wäre sehr schön.
1: Ja, wir sagen an dieser Stelle auch schon Tschüss. Nicht ohne den wichtigen Hinweis, dass am 15.05. EA80 in der Fabrik spielt. Und ich sage das explizit, denn man kriegt nie so richtig mit, wann, wie, wo EA80 spielt. Die machen ja nach wie vor keine Werbung für nichts irgendwie. Und von daher ist es ein ganz wichtiger Punkt, darauf hinzuweisen. Erzählt es euren Nachbarn und Nachbarinnen. Das wird ein ganz großes Kino. Schwöre.
0: Schwöre.
1: Jawolli.
0: Alles klar, das ist jetzt wohl das Schlusswort des Abends.
1: Soll ich es nochmal für dich sagen?
0: Ja, bitte.
1: Schwöre.
0: Toll.
1: Okay, der Ed, Pioneers und E80. Tschüss.
0: Ciao.

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Ja, herzlich willkommen hier zur 101. Sendung. Heute wieder für euch hier aus dem Loch bei Pi Radio. Ihr habt eingeschaltet die Sendung Horror des Alltags.

Also, ihr merkt ja schon, wir lassen das heute so ein bisschen ruhiger angehen. Genau, das war eben gerade Piero Umiliani und wir machen weiter und zwar mit dem einer der größten Virtuosen auf dem Zimbalom, Tony Iordache wird das, glaube ich, ausgesprochen. Ja, tolles Stück. Ich freue mich hier auf die nächsten 2 Stunden mit euch. Also, wir hören uns. Bis gleich.

Ja, es ist wieder soweit. 16, 17 Uhr, es wird dunkel. Der Nebel hält sich fest zwischen den orange leuchtenden Straßenlaternen. Das Licht spiegelt sich im Kopfsteinpflaster. Man kann den Fernsehturm, die Spitze kann man auf jeden Fall nicht mehr sehen. Und ja, es ist wieder die Zeit. Jahresende und so weiter. Schöne Zeit.

So, das war, habt ihr vielleicht erkannt, Marila Rodowitsch, polnische Sängerin. Den Titel kann ich jetzt ja nicht aussprechen. Aber egal, ihr merkt schon ein bisschen, in welche Richtung das geht. Ich freue mich auf euch. Ich habe wieder ein paar Soundschnipsel mitgebracht. Die werden wir dann, ihr wisst Bescheid.

Ja, das war die Band Pendangle. Kurz mal hier mit dem Song Pendangling. War wohl angeblich die Lieblingsband von John Peel. Hatte ich ganz vergessen.

Jimmy mit Bold as Love. Ja, und wir machen jetzt den Sprung von, nicht von, sondern nach Polen, Warschau, steigen ein, tauchen ein. Und wer könnte uns besser begrüßen hier auf unserer kleinen Reise als der einzigartige Czesław Niemen mit Jwini Jestenswert. Ich hoffe, ich habe es richtig ausgesprochen. Die Welt ist seltsam. Ihr habt immer noch Pi-Radio eingeschaltet und hört die Sendung Horror des Alltags.

Also wir sind jetzt hier auf dem Olympia-Bazar, genau bei der Autobahnausfahrt. Und wir laufen jetzt einfach mal hier lang, was es hier alles so gibt. Persil, Koller, Pulver, deutsche, also hier riesengroßer Turm aufgebaut aus Waschmittel, Elektrofahrräder. Und hier gibt es geräucherte Fische. Oh, das sieht aber gut aus. Was gibt es denn hier? Makrelen, Aale, Lachs. Oh, gesalzene Fische. Und daneben gleich Kitchen Maus. Zusch. Reinigungsspray für die Küche. Schön. Und daneben dann so richtig. Ah, was gibt es denn hier? Bettwäsche, Jersey, Katzen, Kopfkissenbezüge. So, und dann jetzt hier wieder Gemüse, Toilettenteppiche, ja, geräucherte Fleisch, Schweine, Bäuche ohne Ende und daneben Mickey Mouse Pullover für Kinder. Ah, kann man tanzende Mickey Mäuse kaufen aus Papier? So tanzende Papier-Mickey-Mäuse behandelt. Und was lustig erzählt. So, ihr habt hier auch wieder Schuhe. Und daneben Konfekt und neben Äpfel. Äpfel sehen auch wirklich gut aus. So. Gilt Pflaumen, Kohl, ganz viel Kohl und Möbel. Ah, das sieht herrlich aus. Hier wie die ganzen Couchgarnituren hier auf diesem Erdboden irgendwie stehen Betonplatten hinter die entladenen LKWs. Ah, das sieht wirklich toll aus. Da kommt man auch schon zum Zaun und dahinter geht der Markt weiter bis an die Fahrbahn ran. Wir gehen weiter hier an den Kartoffelsäcken vorbei, rote Beete, Mohrrüben. So ein bisschen Musik, Ziehharmonika, Kartoffeln wieder kistenweise, ah ne, Birnen sind es diesmal. Mickey Mouse Tüten, Teddybären, Fußeinlegesohlen. Schaukelpferdchen. Und jetzt hier auch wieder Schwämme. Putzschwämme, Duftkerzen, elektrische Duftkerzen, Kindergitarren, Granatäpfel, Sägen, kaputte Sägen, kaputte Barbie, Plastik, Playmobil-Auto, Bananen, Zitronen, Tröten, Fahnen, polnische Nationalfahnen und Labubu. Fälschung, schöne Modelle hier. Ah, gebrauchtes Geschirr, sieht auch gut aus. Werkzeug. Schuhe. Einfach ein leerer Stand. Schöne Vitrinen hier. Militärflugzeuge, Krieg. Spielzeug. Akkus. Walkie-Talkies. Ventilatoren, Butterfly-Messer. Twix-Packungen, Bounty, Großpackungen, Makita, immer wieder Makita. Gucken wir mal, was hier gibt. Gehen wir hier mal an den Rand. Ah, guck mal, Fischreue sind hier, so Fische zum Fischfang. Karel Gott, The Golden Boys of Prague. Schallplatten, gebrauchte Schallplatten. Wieder polnische Papst, Bücher, Biografien, Pelzmützen. Ah, Olympus-Kamera. Oh, die sieht aber ganz gut aus. Olympus Mijou. So, Guess-Jacken. Mützen gebraucht. Ah, Fotografien von nackten Frauen in Bilderrahmen. Wieder Fotoapparate, Coldplay-T-Shirts, Schuhe, ganz viele gebrauchte Schuhe, Sportschuhe, Campingutensilien, Ferngläser, Taschen, Brillen, Anti-Insekten-Spray,
Brauchte Schuhe, Jacken. Fliesensäge. Kappsäge, händisch, analog, Handys, viele Handys, Spiegel. Oh, Kunstwerke auch hier. Selbstgemalte Ölbilder. Kaffeemühlen, Computer, Handys, Laptops, Kassetten. Geschirr, Lampen, Hausauflösungen, Kisten, wie man auch aus Berlin kennt, Kaffeemaschinen, Grillstationen, kleine Öfen, mehr, genau. Alle sind hier schon, alle ist ja sowieso lustig, alle haben hier gefühlt schon irgendwie eine halbe Flasche Wodka getrunken, so sah zumindest bei der Bar aus. Riesengroße Grillanlage und alle, ich habe zuerst alle gedacht, die trinken aber brav ihr Wasser. Dabei wandelt alle zu einem großen Becher voll mit Wodka. Wir gehen weiter. Ach, guck mal hier. Teppichreiniger. Gardinen. Ganz anstatt nur mit Gardinen so richtig schön aufgehangen. Oh, das sieht wirklich toll aus. Gardinenspitze. Ja, Handkettensägen.

für das Corona. So eine Musikanlage hier, so die Gurken, so ein Rollkoffer. Naja. Okay. Okay. So, wir gehen weiter jetzt hier. Acryl, Spray, Bücher. Ursula Austria, Historia Austria, Yorkshire, Eier und Nazi, Adolf Hitler Bücher, Fock, Wikinger Comics, Hammer, verschiedene Hammer, Engelskulpturen. Ja, wirklich so ein toller Markt, hier hebt das wirklich alle, ja. Löwen, Räder für so Möbel unten dran, Mützen, halt CDs, Koffer. Jetzt gibt es hier die Rock, also jetzt gibt es hier auch Musik. CDs, Schallplatten. Mal gucken, was es hier so gibt. AC/DC, AC/DC, Iron Maiden, Black Sabbath, Scorpions, Kassetten, ganz viele Kassetten. Nicht richtig. Aber Briefmarken gibt es auch. Ah, das sieht natürlich sehr interessant aus hier. Lenin-Briefmarken. Ah, oh, das ist wirklich. Ja. Ja. Oh, ja. So, hier gibt es wirklich noch diese Büchenspieler, gibt es hier auch noch? Mehrere Stände. Ist so richtig 90er Jahre mäßig. Komm. Lustig ist immer dann so, da stehen dann immer noch so 5, 6 breitschultrige Herren immer drumherum. Damit ja keiner zu viel Wind, war zumindest früher die Legende. Honig, Kosmetik, Gillette. Oh. Jetzt haben wir es auch Sätze. Aubergine. Da geht's weiter. Oh, da gibt es wieder Musik und Schnittlauch und Dill. Und Bubudus. Radios. Bluetooth-Boxen. Autoradios.

0: Bar Gardin gibt es auch wieder schön. Fanta. Ah, Pierogis. Sieht aber nicht hausgemacht aus. Trotzdem lecker. Fleisch.
1: Ah, hey.
2: Wie geht das mal raus?
1: Raus? Warum?
2: Also Nick will sich nicht. Ich bin auch schon so eine Runde gelaufen, war auch mal hier kurz im Stadion.
1: Ja, dahinter geht es ja noch weiter. Das ist ja,
2: ich bin einmal hier außen rumgelaufen und hier so.
1: Ah, ja.
2: Aber Nick will sich irgendwie was Essen holen, weil man hier nur mit Bargeld zahlen kann.
1: Ah, ja.
2: Wir können es haben. Aber wir kommen wieder.
1: Okay, dann wir treffen uns um 12 bei diesem Grillding. Da wurde jetzt schon geschrieben.
2: Ja.
1: Cool.
2: Bis gleich.
1: Passt auf eure Sachen auf, wa?
2: Ja.
0: So, Fisch, bitte, wir sind Fisch.
2: Gefrostet.
0: Fischcreme, Algen.
1: Ja, komm. Okay.

Ja, wenn ihr euch jetzt vielleicht fragt, was war ein Ditter? Tipp war die Sendung Horror des Alltags. Ihr habt wieder eingeschaltet hier auf Pi Radio. Und wir machen weiter und fliegen durch die Nacht. Schön, dass ihr dran seid.

war in Warschau Studnir. War ich schon mal vor ungefähr. Jetzt stehen wir hier auf der Bahnsteigkante. Gibt noch ein paar interessante Zugmodelle. In der Zeit, wo wir uns jetzt nicht gehört haben, wie die Musik gehört habt, war ich mit ein paar Leuten im Eisenbahnmuseum und jetzt Warschauer Eisenbahnmuseum. Jetzt stehe ich hier auf der Plattform. Die Wellblechdächer über mir, Stahlkonstruktion, schöne Betonkonstruktion unter mir, asphaltierter Bahnsteigkante. Es bricht hier und da ein bisschen leicht auseinander. Und ihr könnt vielleicht, wenn ihr jetzt das Radio ein bisschen weiter auftritt, könnt ihr vielleicht den Regen auf dem schönen Blechdach hier hören.

so. Und ihr hört das vielleicht von Weitem schon. Das Hupen der Züge. Jetzt fährt ein der R6 nach Warschau-Hodonia. Das ist ein bisschen ältere Zugmodell. Haben sie ein bisschen aufgepimpt. Fahrradbiene hinten und so ist neu. Neue Sitze drin. Wir stehen jetzt hier auf Gleis 22. Wirklich eine schöne Station. Erinnert so ein bisschen an so eine leicht modernere Variante. S-Bahnhof Berlin-Lichtenberg. Es sind kaum noch Blätter an den Bäumen. Die Krähen schwingen hier ihre Flügel über die Bahnsteige. Auf dem anderen Gleis werden gerade die Mülleimer leer gemacht. So, ich habe das ja nicht verstanden, aber jetzt ist es soweit. So, die S-Bahn fährt jetzt gerade ein, ja? Auf dem anderen Gleis gibt es, glaube ich, so Intercity. Dem fahren wir aber nicht. Ganz vorne sind die Schaffner, deswegen steigen wir jetzt über Mayern-Zitten ein. Ich glaube, ich muss mir ein Ticket kaufen. Zu viele Schaffner hier im Zug. Ja. Da steigt der aus. Ja, steigt aus. Steigt aus. Steigt den nächsten Waggon ein. So, steigt jetzt hier ein. Ach, die schöne Regionalzug hier. S-Bahn ist es ja eigentlich.

Das ist ein bisschen ältere Zugmodell, rüttelt noch ein bisschen. Wir fahren jetzt aus. Fast aber Wachonia fahren wir jetzt raus. Links und rechts sind die Gleise. Bisschen Graffiti an den Giebelwänden, aber auch nicht so viel. Hier gibt es sogar auch schon so eine Schallschutzwände, auch alles überseht mit Graffiti.

0: Und ich glaube, die nächste Station ist jetzt Warszawer Stadion. Das Stadion, was sie damals gebaut haben, wo hier in Warschau die Fußball-Weltmeisterschaft oder EM stattgefunden hat. Ich weiß sie da nicht mehr so genau. Ich bin nicht so ein fußballbegeisterter Person. Man sieht hier auch wieder die Wolkendecke, wird nicht durchdrungen von einem einzigen Sonnenstrahl. Ach, hier gibt es noch richtig so eine Blechbüttenmärkte, wie wir vorhin auch schon gesehen haben. So, jetzt fahren wir hier in den Bahnhof ein. Total komplett neuer Bahnhof.
1: Warszawa Stadion.
0: Stadion, ich hab's gesagt.
1: Warszawa Stadion.

ist das Geräusch. Kommt hier irgendwie aus dem Boden von dem Zug? So, wir verlassen jetzt die Station Warschau Stadion. Und hier verglast so ein bisschen, um es ein bisschen fröhlicher zu machen, aber irgendwie haut sich rechts von mir hier die riesengroße Autobahnbrücken, so eine Hängespannbrücken. Links von mir jetzt dieses neue oder mehr oder weniger neue Stadiongebäude. Wir fahren jetzt einfach mal hier weiter. Kommt rechts so ein Park. Wirklich sehr viele Kameras hier, besonders an der S-Bahn-Linie. Jetzt fahren wir hier über so ein kleines Sumpfstückchen und jetzt fahren wir über die Weichsel. Ihr hört jetzt vielleicht ein bisschen an dem anderen Zuggeräusch, fahren wir über so eine Stahlbrücke an die Weichsel. Das ist gut und gerne 100 Meter breit, wenn ich das jetzt mal so einschätzen kann. Sehr weit. 200 Meter hier an dieser Stelle. So, und jetzt sind wir wieder auf der Westseite der Weichsel. Vorher waren wir auf der Ostseite. Interessant, hier mischt sich so ein bisschen sozialistischer Planbau mit Altbau. Industriegebäude, Brücken. Glück noch keine Schallschutzwände, deswegen ist hier alles von Graffitis und Bäumen übersät. Man kann hineingucken. Dann hier diese herrliche Brücke hier parallel zu unserer Bahnstrecke.

Bahnstation hier war es aber Po Wieseler. Ich hier schicke Überstände, die den erwartenden Fahrgast hier vor Regenschützen. Schöne Betonkonstruktion, hat schon was Futuristisches. Ich muss ein bisschen leise sprechen, guck noch mal nach vorne, ob ich eventuell hier der gleich die Kontrolleure entsteigen. Nein. Ich darf weiterfahren. Ja. Hier schnauft, krächzt und krachtet noch so richtig. So, jetzt fahren wir in den Tunnel rein. Wir fahren jetzt hinein. Warschauer Untergrund. Kanalisation. Ist es nicht, sondern nur dieser Tunnel, aber. Ihr merkt es vielleicht an dem Sound. Ich weiß nicht, was das jetzt ist. Wird jetzt hier so eine Station sein? Ich glaube, hier steigen wir jetzt einfach mal aus. Denn ich habe ja hier in der nächsten Dreiviertelstunde auch eine Verabredung. Und deswegen nehme ich jetzt schon mal meine Tüten. Und stelle mich an die Tür. Interessanter Tunnel hier. Ziemlich knapp, nicht so geräumig. Aber an der Seite kann man langlaufen.

drücken. So, aussteigen. Oh. So, Bahnsteig 3. Richtung Süd. Jetzt sind ja alle hier Diesel-Elektrobahnen oder was? Erstmal Ausgang suchen. Wirklich eine tolle Station hier. Wie der Tower, Casa, da hätten wir uns wahrscheinlich vorhin anstellen müssen. Aber wir steigen jetzt aus. Und ja.

Genau, das war Grand Puba mit Amazing von seinem ganz tollen Album 2000. Wir machen weiter hier, brandneue Scheibe, Lexa Gates. Genau, immer noch Horror des Alltags hier. Nachtflug.

So, lustigerweise haben wir jetzt das Mikrofon offen gelassen. Kann passieren hier bei der Live-Sendung. Aber ich würde mal sagen, jetzt hören wir nochmal Grand Puba 2000, der Meister des Flows oder Swags oder wie auch man immer das nennen will. Yeah.

2000. Das war Grand Puba mit 2000. Toller Song, würde ich sagen. Und noch richtige Maschinenmusik.

Ja, ich weiß, das waren die großartigen Beatles mit I've Got a Feeling. Tolle Live-Studio-Aufnahme, würde ich mal sagen.

herrlich. Genau, wir sind ja hier die, also herrlich, war das mal wieder schöne Musik. Genau, wir befinden uns in der letzten halben Stunde der Sendung und quasi im Landeanflug, bevor es dann weitergeht mit der nächsten Sendung.

Aber wir haben ja noch ein bisschen Zeit. Ich freue mich, dass ihr immer noch dran seid. Ihr habt immer noch Pi-Radio eingeschaltet und hört die Sendung Horror des Alltags.

Schön gemacht, finde ich das Ding. Young Horn, Herz aus Schnee. Siehst du, jetzt dann gleich wieder von allein los. Wir machen weiter mit einer etwas historischeren Aufnahme. Amy singt hier.

So, wir befinden uns jetzt hier in den letzten 10 Minuten der Sendung. Ich würde sagen, schnallt euch an, macht euch bereit. Wir setzen jetzt langsam zur Landung an. Hier in der Sendung Horror des Alltags auf Pi Radio.

0: Ja, das war...
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0: Young Hoon mit Geheim. Neuer Song. In Orvia. Letzten Minuten brechen an. Ja. Der Nebel hängt immer noch zwischen den Bäumen. Wenn ich jetzt gleich auf dem Weg nach Hause fahre, ja, aber es lohnt sich ja immer hier für euch am Mischpult. Ist immer auch ein bisschen wie basteln. Wie man hier so die Schnipsel zusammenfügt. Eine kleine Radio-Basteleien sind da dann manchmal hier. Hier, Warschau war ich gewesen. Stadt. Also war wirklich mal gut. Grüße hier noch raus an den Techniker. Alltags hieß die Sendung. Ja, 3 Minuten haben wir noch.

Schiene plätschert. So schön. So Xylophon oder was war?

So, genauso wie die Musik plätschert, plätschern wir jetzt auch in das Ende hinein. Nächste Sendung ist dann Resterampe, glaube ich. Ihr wisst Bescheid. Wir hören uns dann in 4 Wochen wieder zur 102. Sendung. Aber das fangen dann wieder erst an zu zählen, wenn wir bei der 200 sind. Bis dann, macht's gut, tschüss.

0: ist wohl 2 Uhr, wenn ich das recht überblicke, das Nachtprogramm der Freien Radios. Und jetzt Matze. Sicher hat er einen Haufen Geschichten, von denen man noch nie etwas gehört hat. Musik? Vielleicht die Ursprünge des Hindi-Jazz? Wir werden es hören.
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0: In aus der Lotumstraße live in Jans Berlin. Genau, die Sendung mit Matze. Völlig aus der Luft gegriffen hat seine Sendung. Genau. Und jetzt spielen wir, Matze ist schon ein bisschen nervös, sehe ich, aber nein, wir spielen zuerst den berühmt-berüchtigten Jingle, bitte.
1: 88,4.
0: Oh Gott.
2: Hallo.
3: Hallo.
2: Hier spricht Dieter Zesen.
0: Ja, Dieter Zesen ist kaputt gewesen. Also diese ganzen Jingles kommen mir am Arsch vorbei. Genau. Und Brandenburg dazu. Oh Gott, also nein, ich bitte euch. Nein, keine Jingles mehr heute. Katastrophal heute. Das ist ja noch schlimmer als ich und Matze zusammen. Na gut, so, jetzt übergebe ich für Matze, bitte. So.
4: So, bitte.
5: Also danke für die Einleitung. Ich muss mich irgendwie entschuldigen. Ich habe ein bisschen neben der Kappe. Ich habe irgendwie, ich glaube, irgendjemand hat mir Barbiturate reingemischt. Und naja, da fiel mir auf, dass in Barbiturat Barbie drinsteckt. Jetzt bin ich ein bisschen schusselig. Und normalerweise, also ich sehe ein bisschen und bei dem Licht ein bisschen schlecht, hätte ich jetzt was vorlesen müssen, was total klein geschrieben ist. Aber ich habe im Nachhinein beim Plan der Sendung habe ich mitgekriegt, dass der da selber dazu spricht. Sag ich mal gleich, was der erzählt und was dann kommt. Und bei meinem Vorgänger gerade möchte ich mich bedanken, weil es wem jetzt das gerade am Schluss nicht so gefallen hat, der konnte gleich wieder auf ein anderes Programm schalten, weil bei mir geht's nämlich ähnlich weiter. So, wer da das Sagen hat, ist der hier.